Scrambled Eggs. Guten Morgen, es ist 7:01. Hier ist Scrambled Eggs auf Radio X, eurem Lieblingsradiosender. Wir haben den 4. Mai. Ja, der Mai ist gekommen. Zumindest auch jetzt hier bei Scrambled Eggs angekommen. Wir senden immer werktäglich von 7 bis 9, meistens live. Immer in Stereo.

was muss ich hier lesen? Im Laufschritt ins kühle Nass. Strahlender Saisonauftakt im Strandbad Niederroden. Sonnenschein und 25 Grad lockten die Badegäste in hellen Scharen an den See. Bürgermeister wird auch noch zitiert, das Wetter fühlt sich an, als wären wir schon mitten im Hochsommer.

mitten im Hochsommer von dieser Lage zur... zur Wetterlage für Hessen. Tiefdruckeinfluss und feuchte Luft setzen sich nun durch. Also der Hochsommer im Mai, da legt man eine kleine Pause ein. Die Vorhersage lautete eigentlich, heute ist es stark bewölkt. Wenn ihr aber jetzt selber aus dem Fenster schaut, zumindest wenn ich das tue hier in Bockenheim, in den Hinterhof, dann sehe ich eine strahlende Sonne. Also nichts, noch nichts von starker Bewölkung. Weil es folgt heute nicht nur starke Bewölkung, sondern örtlich auch Schauer und teils Gewitter mit Starkregen. Gebietsweise auch länger andauernd kräftiger Regen möglich. Vorhergesagt sind noch 21 bis 23 Grad. Und so geht's auch morgen weiter. Kräftiger Regen, teils mit Gewittern.

dunkle Wolken, aus denen ganz viele Regentropfen fallen. Erst am Donnerstag ist es dann wohl vorbei mit dem Regen und am Freitag lugt auch schon wieder die Sonne hinter den Regenwolken hervor.

Aber es könnte noch schlimmer kommen. Wenn wir die Bauernregel lesen, der Florian noch einen Schneehut setzen kann.

Der Wettereinfluss ist gering auf unser subjektives Befinden, sodass kaum wetterbedingte Beschwerden zu erwarten sind. Der Kondition angepasste Bewegung im Freien fördert die Gesundheit und stärkt die körpereigenen Abwehrkräfte.

Es ist ein meist starker Flug von Birkenpollen vorhergesagt und der von Gräserpollen ist schwach bis mäßig. Wenn es denn regnen sollte, dann hat es damit, glaube ich, auch mit Pollenflug.

Der Song hier im Hintergrund sind Dick Dale und his, nein, wenn, dann muss man es Englisch aussprechen, Dick Dale and his Deltones. So. Dell mit D-E-L und Bindestrich Tones. Ja, ja. Der gute Dick Dale hätte heute Geburtstag gehabt, beziehungsweise er hat Geburtstag, er kann ihn halt nur nicht mehr feiern. Am 4.5.1937 geboren. Also wäre er heute oder könnte er heute seinen 89. Geburtstag feiern. Er ist aber seit 2019 nicht mehr unter uns. Aber Miss Lou.

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Auch gut, wenn man sowas sagen kann.

Den ersten Hinweis gab es auf einen Feiertag heute schon im Wetterbericht, ja. Man soll's kaum glauben. Und der zweite Tag, der heute zu feiern ist, hat auch was mit dem Datum zu tun. Am 4. Mai, naja gut, dann gebe ich euch mal einen musikalischen Hinweis. Von was singt Pohlmann jetzt? Auf Scramble X bei Radio X.

7:17 Uhr wird es gleich. Viertel nach sieben haben wir schon durch. Jetzt geht's mit großen Schritten, genauer gesagt mit in 13 Minuten ist es dann 7:30 Uhr. Pohlmann hat von dem kleinen Mann bei Star Wars geredet, gesungen. Train yourself and let go.

Was hat Star Wars mit dem 4. Mai zu tun? Ja, ganz einfach. Man muss das Datum englisch aussprechen. Und da wird erst der Monat genannt und dann der Tag. Also Mai, der 4. In Englisch heißt es dann May the Force. Und das hört sich ja ganz genauso an wie der Satz, der in Star Wars am meisten fällt, nämlich May the Force with you. Möge die Macht mit dir sein.

Dabei hat am 1. Mai 2007 die Stadt Los Angeles den 25. Mai zum Star Wars Day erklärt, weil am 25. Mai 1977, also 30 Jahre zuvor, war der erste Star Wars Film in die Kinos gekommen in den USA. Also ein gutes Argument, den 25. Mai zum Star Wars Day zu machen. Der 4. Mai ist sozusagen der inoffizielle Star Wars Day.

0: May the Force with you, be with you, hat übrigens auch im englischen Parlament, im britischen Parlament geschafft. Seit dem Jahr 1994 findet sich das in den Aufzeichnungen des britischen Parlaments. Und da klingelt das Telefon. Guten Morgen.
1: Guten Morgen, hier ist Katrin.
0: Oh, Katrin, also du klingst so müde.
1: Ja, das bin ich auch noch. Oh. Ich gebe zu.
0: Okay.
1: Also ich habe erstmal irgendwas mit Käfern gedacht.
0: Mit Käfern? Okay.
1: Ja, wegen Ringo, Paul, John und keine Ahnung. Und das war das eine. Und dann habe ich gesagt, Maikäfer. Und warum dann der vierte? Egal. Und dann ist mir noch eingefallen, wie du das mit Krieg der Sterne und so gesagt hast, ist mir noch eingefallen. Also erst hatte ich Luke Skywalker, okay, das ist dann so die Ecke, die ich nicht, wo ich mich nicht auskenne. Und dann habe ich mich immer gefragt, Krieg der Sterne und H.G. Wells. Also das ist ja ein Roman.
0: Mhm.
1: Soweit ich das weiß, also ein Science-Fiction-Roman, ich weiß nicht, ob es der erste oder mit einer der bekanntesten ist. Und dann habe ich mich gefragt, wann war denn diese Radioaufführung in den USA, wo die alle so durchgedreht sind, weil sie dachten, das wäre ernst.
0: Das war irgendwann in den 1930er Jahren.
1: Okay.
0: Ja.
1: Ja.
0: Aber nicht am 4. Mai.
1: Okay, also weil das flimmert bei mir alles so ab und dann habe ich gesagt, na gut, also okay, verloren. Ja.
0: Keineswegs verloren. Das sind da alles schöne und gute Assoziationen. Das hält den Geist fit, obwohl du noch so müde bist. Ja, ist doch gut.
1: Anscheinend. Keine Ahnung. Ich glaube ja nicht mehr, dass mein Geist fit ist. Also, ich wünsche dir was. Guten Morgen. Ahoi.
0: Danke dir auch. Bis dann. Ciao.

0: So, jetzt versuchen wir das nochmal. Guten Morgen.
1: Morgen? Bis jetzt funktioniert, oder?
0: Ja, so halbwegs.
1: Ich hatte dich eben nur ganz leise die Musik, aber sonst nichts gehört gehabt.
0: Okay. Dann sind wir jetzt schon mal einen Schritt weiter, weil du bist jetzt auch nicht mehr so abgehackt.
1: Hey, schön.
0: Geschehen
1: ich möchte Katrin in einen kleinen Detail korrigieren.
0: Oh, ja.
1: Sie hat nicht verloren, sie hat eine Erkenntnis gewonnen.
0: Ja, habe ich ja auch gesagt. Also, überhaupt nicht. Also, außerdem gibt es ja auch nichts zu gewinnen. Also kann man auch nichts verlieren.
1: Kann man gewinnen.
0: Ah, genau. Aber du bist nach wie vor irgendwie... Ich höre nur Teile von deinem Sätzen.
1: Okay, dann liegt es wahrscheinlich am Telefon. Geben wir der Hardware die Schuld.
0: Wahrscheinlich muss ich mucksmäuschenstill sein, damit dein Telefon nicht denkt, da muss ja der andere redet ja, also muss ich mein Mikrofon zumachen.
1: Na gut, okay, aber wenn dann, dann klinke ich mich aus, vielleicht wird es beim nächsten Mal besser.
0: Ja.
1: Bis die Tage dann oder so.
0: Ja, hoffentlich bis die Tage. Bis später, sage ich mal, Ralf. Bis denn, ciao.

Gut, dann haben wir das Thema Star Wars Tag, inoffizieller Star Wars Tag in der Welt. Ja, ist ein internationaler Star Wars Tag. Abgehakt, jetzt kommt der zweite. Der Bauernregel aus dem Wetterbericht, da klang schon ein Name an. Ein Namenstag, den wir heute haben, der mit einer ganz bestimmten Zunft in Verbindung gebracht wird. Und diese Zunft feiert heute auch ihren Tag, ihrem Namenspatron und entsprechend geschuldet. Um was geht's? Um 7:55. Hört ihr immer noch Scrambled Eggs auf Radio X? Ein erster Hinweis gibt's jetzt hier.

So, dann haben wir endlich den Artikel gefunden. Sie werden auch als Florian Jünger bezeichnet. Heute ist der internationale Tag der Feuerwehrleute.

eigentlich naheliegend, den heiligen Florian, den Namenstag des heiligen Florians und damit dem Schutzpatron der Feuerwehrleute mit dem internationalen Tag der Feuerwehrleute zu verbinden. Aber tatsächlich wurde der Tag erst 1999 erfunden. Wer hat es erfunden? Ja, ja, die Umstände sind nicht so schön. Am 4. Januar 1999 kamen nämlich 5 Feuerwehrleute unter tragischen Umständen in einem Lauffeuer in Australien ums Leben. Und damit hat man dann am 4. Mai 1999 den Internationalen Tag der Feuerwehrleute ausgerufen.

Grund genug, jetzt ein paar Lieder über Feuer zu spielen. Meistens kommt Feuer halt irgendwie vor. Manchmal auch ist von einer feurigen Liebe die Rede. Oder ja. Auf jeden Fall geben wir jetzt ein bisschen mehr Gas. Um 7 Uhr und 38 Minuten, ganz genau war das eben, 8 Minuten nach 7:30 hört ihr Scrambled Eggs auf Radio X.

7:44 und 44 Minuten. Gleich wird es 7:45. Ihr hört Scrambled Eggs auf Radio X. Das war I'm on Fire von einer Gruppe, die sich nannte 5000 Volts. Ein One-Hit-Wonder aus den 1970er Jahren, basierend auf, wenn wir das nochmal den Anfang hören, das ein bisschen langsamer machen. Basierend auf einem weiteren One-Hit-Wonder aus dem Jahre 1966, also heute vor 60 Jahren. Die Gruppe nannte sich Los Bravos und der Titel war Black is Black.

Im gleichen Jahr, Black is Black war ungefähr so ein Sommerhit, würde man heutzutage sagen, aber eben auch ein One-Hit-Wonder, weil danach kam nichts mehr von dieser Gruppe Los Bravos. Ich möchte aber jetzt die französische Version davon spielen. Die kam dann im Herbst von Johnny Holiday. Und heißt 1:1 übersetzt Noir, c'est noir.

Ja, wir sind wieder zurück beim Feuerlied. Aber ihr habt sicherlich schon erkannt, kommt einfach nur Will Griggs on Fire im Text vor. Es hört sich eher an wie eine Fußballhymne. Genau das soll jetzt mal Thema sein um 8 vor 8.

Als Tom letzte Woche erzählte hier in seiner Sendung im Rahmen von Scrambled Eggs, dass er irgendwie eine Sympathie für den FC Bayern ausgemacht hat bei sich selber. Und dass der Grund dafür Vincent Kompany ist, da dachte ich, ja, Tom, du hast recht. So geht's mir auch. Und dann schlage ich gestern meine Sonntagszeitung auf und lese, wie peinlich, Doppelpunkt. Ich mag den FC Bayern. Und darunter ist weiterhin zu lesen, die Abneigung gegen den Rekordmeister wurde dem Autor in die Wiege gelegt. Der Autor dieses Artikels. Und die Münchner hielten die Antipathie frisch. Jetzt aber ist alles anders. Wegen Vincent Kompany.

Nein, und wir wollen jetzt nicht vom FC Bayern auf die Vorgänge von Eintracht drin rund um in bei Eintracht Frankfurt eingehen, weil das schmerzt dann doch zu sehr. When We Were on Fire heißt der nächste Titel und das passt dann hoffentlich besser. Der läuft dran bis zu den Nachrichten.

8 Uhr die Nachrichten, zunächst die Übersicht. US-Präsident Trump hat militärischen Geleitschutz für Schiffe zur Fahrt aus der Straße von Hormus angekündigt. Die deutschen Grenzkontrollen sollen nach den Worten von Bundesinnenminister Dobrindt fortgeführt werden. Der amerikanische Videospielehändler GameStop plant die Übernahme von eBay. Die Meldungen im Einzelnen. Die US-Armee soll nach Angaben von Präsident Trump in Kürze Schiffe aus der Straße von Hormus herausführen. Trump begründete die Mission auf seiner Online-Plattform Truth Social damit, dass mehrere nicht in den Iran-Krieg verwickelte Staaten um Hilfe gebeten hätten. Demnach soll am Montag Ortszeit damit begonnen werden, Schiffe sicher aus der blockierten Wasserstraße zu geleiten. Das US-Zentralkommando CENTCOM teilte mit, die Streitkräfte würden Lenkwaffenzerstörer, mehr als 100 land- und seegestützte Flugzeuge sowie 15.000 Militärangehörige einsetzen. CENTCOM-Befehlshaber Cooper betonte auf der Plattform X, es handele sich bei der Mission mit dem Namen Project Freedom um eine defensive Mission. Der Iran warnte die USA vor Aktionen in der Straße von Hormus. Jede amerikanische Einmischung in der Meerenge werde als Verstoß gegen die Waffenruhe betrachtet, schrieb der Leiter der Sicherheitskommission im Parlament Azizi auf der Plattform X. Das Minenjagdboot Fulda der deutschen Marine läuft am Nachmittag vom Stützpunkt in Kiel in Richtung Mittelmeer aus. Nach Angaben des Bundesverteidigungsministeriums geht es um eine sogenannte Vorausstationierung für einen möglichen Einsatz in der Straße von Hormus. Dieser setzt jedoch ein Mandat des Bundestags voraus. Sollten die Parlamentarier dafür stimmen, wären das Boot und die Besatzung schon näher am Einsatzgebiet. Die Bundesregierung hatte angeboten, dass Deutschland sich an einem internationalen Militäreinsatz zur Sicherung der Schifffahrt in der Straße von Hormus beteiligen könnte. Neben dem Bundestagsmandat gilt ein dauerhaftes Ende der Kampfhandlungen als weitere Voraussetzung. Der CDU-Verteidigungspolitiker Kiesewetter fordert als Konsequenz aus dem möglichen Stopp der Stationierung von US-Raketen in Deutschland eine engere Zusammenarbeit mit der Ukraine. Die USA stünden nicht mehr verlässlich zur militärischen Abschreckung in Europa, sagte Kiesewetter im Deutschlandfunk. Es sei dringend eine Antwort auf die in Kaliningrad stationierten russischen Raketen nötig. Statt abzuwarten, könnte man mit der Ukraine Raketen entwickeln. Kiesewetter betonte, man solle sich klarmachen, dass Europa bei der konventionellen Verteidigung mehr von der Ukraine abhängig sei als umgekehrt. Der CDU-Politiker nannte einen Stopp der Raketenstationierung als deutlich besorgniserregender als den von US-Präsident Trump angekündigten teilweisen Truppenabzug. Diese Einschätzung teilen auch führende Sicherheitsexperten. Medien berichteten unter Berufung auf das Pentagon, dass das zuständige Bataillon für die Stationierung von Tomahawk-Marschflugkörpern nicht mehr nach Deutschland entsandt werden solle. Die Stationierung war 2024 vom damaligen US-Präsidenten Biden und Kanzler Scholz vereinbart worden und sollte dieses Jahr beginnen. Eine ukrainische Drohne ist in der Nacht im Gebiet der russischen Hauptstadt Moskau eingeschlagen. Bürgermeister Sobjanin schrieb auf der Plattform Telegram, es sei ein Wohnhaus getroffen worden. Verletzte habe es keine gegeben. Zwei weitere ukrainische Drohnen seien abgeschossen worden. Nach Medienberichten liegt das beschädigte Gebäude in einem Viertel Moskaus, in dem sich auch Botschaften befinden. Die Ukraine wehrt sich seit mehr als 4 Jahren gegen eine russische Invasion. Angriffe auf zivile Ziele im Großraum Moskau sind allerdings selten. Russland rechnet nach eigenen Angaben insbesondere zu den Feierlichkeiten zum Ende des Zweiten Weltkrieges mit ukrainischen Drohnenangriffen. Die Militärparade zum Tag des Siegs wird deshalb am Samstag ohne Panzer und Raketen stattfinden. Bundesinnenminister Dobrindt will die Kontrollen an Deutschlands Grenzen fortsetzen. Im ARD-Fernsehen sagte der CSU-Politiker, mittelfristig setze die Bundesregierung darauf, dass das Migrationssystem in Europa so funktioniere, dass man sich aus Grenzkontrollen wieder herausentwickeln könne. Wann dieser Zeitpunkt komme, lasse sich derzeit aber noch nicht sagen. Die wieder eingeführten Grenzkontrollen sind umstritten. Kritiker verweisen unter anderem darauf, dass der Schengener Grenzkodex diese nur im Fall außergewöhnlicher Umstände und befristet erlaube.
Zuletzt hat das Verwaltungsgericht Koblenz eine Kontrolle an der deutsch-luxemburgischen Grenze für rechtswidrig erklärt. Innenminister Dobrindt kündigte bereits Ende April an, dass die Bundesregierung in Berufung gehen werde. Es handelt sich aus seiner Sicht bei dem Urteil um eine Einzelfallentscheidung. CDU-Chef und Bundeskanzler Merz hat den Koalitionspartner SPD zu einem fairen Umgang aufgefordert. Merz sagte im ARD-Fernsehen, es gäbe in der Union einen größer werdenden Unmut über Kompromisse, die man in der Koalition miteinander mache. Bisher komme die Union zu wenig vor, kritisierte der Kanzler und betonte zugleich, dass er mit den Sozialdemokraten weiter regieren wolle. Eine Minderheitsregierung und eine mögliche Duldung durch die AfD kämen nicht

0: Net für Attentate auf Politiker und andere Personen des öffentlichen Lebens in Deutschland geworben zu haben. Dabei soll er auch persönliche Daten potenzieller Opfer veröffentlicht haben. Der Angeklagte war im vergangenen November in Dortmund festgenommen worden. Die Ermittler rechnen ihn der rechtsextremen Reichsbürgerszene zu. Die Weltgesundheitsorganisation, das Internationale Komitee vom Roten Kreuz und Ärzte ohne Grenzen haben Angriffe auf Krankenhäuser, Patienten und medizinisches Personal in Krisengebieten verurteilt. In einer gemeinsamen Erklärung heißt es, die Gesundheitsversorgung dürfe niemals zum Opfer des Krieges werden. Wenn solche Einrichtungen attackiert würden, sei dies oft das deutlichste Warnsignal für den Zusammenbruch von Regeln und Normen, die eigentlich den Schaden von Krieg begrenzen sollten. Die Staats- und Regierungschefs der Welt müssten hier die politische Führungsstärke zeigen, um dieser Gewalt ein Ende zu setzen, heißt es weiter. Die Erklärung erfolgte 10 Jahre, nachdem der UNO-Sicherheitsrat einstimmig die Resolution 2286 verabschiedet hatte, in der Angriffe auf Gesundheitseinrichtungen verurteilt werden. Der US-amerikanische Videospielehändler GameStop will die Online-Handelsplattform eBay übernehmen. GameStop-Chef Cohen sagte dem Wall Street Journal, das Angebot sei rund 56 Milliarden US-Dollar schwer. Er wolle mit eBay einen Konkurrenten zum Online-Konzern Amazon aufbauen. Unklar blieb zunächst, wie genau ein Großteil der Kaufsumme finanziert werden soll. Und hier noch einmal die Übersicht. US-Präsident Trump hat militärischen Geleitschutz für Schiffe zur Fahrt aus der Straße von Hormus angekündigt. Die deutschen Grenzkontrollen sollen nach den Worten von Bundesinnenminister Dobrindt fortgeführt werden. Der amerikanische Videospielehändler GameStop plant die Übernahme von eBay. Das Wetter. In der Südosthälfte heiter bis sonnig, sonst gebietsweise Schauer und Gewitter, Höchstwerte zwischen 13 und 29 Grad. Und hier noch die Temperaturen von heute früh 7 Uhr. Greifswald 15 Grad, Hamburg 11, Bremen 13, Hannover 15, Berlin 16, Leipzig 14, Köln 12, Dresden 15, Frankfurt am Main 9, Stuttgart 10, Freiburg 12 und München 13 Grad. Das waren die Nachrichten.
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8:14 Uhr. Willkommen zur zweiten Stunde Scrambled Eggs hier auf Radio X. Noch bis 9. Live in Stereo, in Farbe, mit Geschmack, ohne Geschmack, mit auf jeden Fall dem Thomas. Die zweite Stunde Scrambled Eggs. Was haben wir noch für schöne Dinge mit euch vor? Brauchen natürlich noch eine gute Tiermeldung, gucken ansonsten, was es sonst noch so für Meldungen gibt. Na, wenn ich dann die erste Überschrift lese, die mir in den Blick kommt, dann fällt die dann schon wieder raus. Zwei Tote in Rinteln, Doppelpunkt, Festnahmen. Seniorin greift Polizisten mit Gehstock an. Tote durch Hantavirus auf Kreuzfahrtschiff. Irgendwie kommen die Worte heute Morgen bei mir nicht so raus, wie ich sie im Kopf formuliere. Aber woher soll ich auch wissen, was ich sage, bevor...

Woher soll ich wissen, was ich denke, bevor ich höre, was ich sage? Ich bin mir ein bisschen unsicher, ob das richtig formuliert ist. Ja, ich glaube schon. Gucke ich dann lieber nochmal in den Mond, in den Nachthimmel, in die Sterne, was der Mond zum heutigen 4. Mai zu sagen hat. Ansonsten starten wir in die zweite Stunde musikalisch nochmal mit einer Hommage an unsere Feuerwehrleute, die ja meistens freiwillig oder auch beruflich organisiert sind. Ganz, ganz wichtige Jobs, ehrenamtliche Jobs, die da erledigt werden. Deshalb heißt der erste Titel der zweiten Stunde eben auch Fire. Hat wieder was mit Feuer zu tun. Damit geht's los in die zweite Stunde Scrambled Eggs. 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

Ja, wir lassen sie gleich weiter singen. 3:59 auf der Flucht, on the run. Läuft hier schon im Hintergrund ein bisschen an. Ja, warum? Ich habe mir die Meldung dann doch nochmal ganz durchlesen müssen. Seniorin greift Polizisten mit Gehstock an, war die Überschrift. Bei einem Streit um verbotenes Grillen in einem Berliner Park ist ein Polizist von einer größeren Gruppe angegriffen, getreten und geschlagen worden. Eine 76-jährige Frau schlug dabei am Nachmittag des 1. Mai mit ihrem Gehstock auf Polizisten ein, wie die Polizei mitteilte. Der Polizist, also der unter anderem auf einen Polizist eingetreten. Also hier ist von Polizisten die Rede und dann geht es wieder um einen einzelnen Polizisten, der nach dieser Meldung außerdem gebissen wurde und eine Schnittwunde erlitten hat. Bis zu 8 Menschen waren laut Polizei an dem Angriff beteiligt. Und deswegen fällt mir musikalisch um 8:59 8:29 auf Radio X eigentlich nichts Besseres ein, als auf die Flucht zu gehen.

8:38, 8 Minuten nach 8:30. Ihr hört immer noch Scrambled Eggs auf Radio X. München und Fürth, sicherste Großstädte, so heißt die Überschrift. Und weiter ist zu lesen, Bayerns Großstädte sind im bundesweiten Vergleich besonders sicher. Im Städtevergleich für 2025 auf Grundlage der Kriminalstatistiken rangiere die Landeshauptstadt München bei den Städten mit mehr als 200.000 Einwohnern weiterhin in Deutschland auf dem ersten Platz. Der berichtet natürlich das bayerische Innenministerium voller Stolz. Augsburg folgt auf Platz 2. Bei den kleineren Großstädten mit mehr als 100.000 Einwohnern liegt Fürth an der Spitze der Kriminalstatistik. Mir fällt da nur ein, wenn man von Hanau auf der A3 Richtung Frankfurter Kreuz fährt, dann ist an einer Brücke angeschrieben, angepinselt, Hauptstadt des Verbrechens.

0: 8.43 Uhr, 17 vor 9. Ja, müssen wir dann doch nochmal drüber reden, weil Ralf hat eben am Telefon richtig angemerkt, die Hauptstadt des Verbrechens wird auch leichter dadurch, weil halt der Flughafen und die ganzen Zollvergehen dann auch in die Kriminalstatistik von Frankfurt eingehen, während alles, was auf dem Münchner Flughafen passiert, nicht in die Kriminalstatistik der Stadt München mit eingeht. Oder habe ich das jetzt falsch zitiert? Guten Morgen.
1: Guten Morgen. Ich wollte das Gleiche sagen.
0: Ja, super.
1: Oh. Also ich meine, ich weiß nicht, wie das am Münchner Flughafen ist, aber ich habe vermutet, sie zählen es nicht dazu.
0: Ja.
1: Und ich dachte immer an den Satz, den mir mal irgendwann jemand gesagt hat, glaube nur einer Statistik, die du selber gefälscht hast.
0: Ja, absolut. Und natürlich ist es die Kriminalstatistik, die vom bayerischen Innenministerium präsentiert wird.
1: Ja, klar, logisch. Also ich musste jetzt mal diesen Kommentar ablassen, ich konnte das nicht so stehen lassen, deswegen habe ich die ganze Zeit versucht anzurufen.
0: Das können
1: aber
0: wir
1: da war
0: nicht,
1: schon jemand.
0: Das können wir nicht so stehen lassen.
1: Das geht
0: ich
1: so nicht.
0: Danke dir, Katrin, für diesen
1: Ahoi.
0: Anruf. Bis dann, ciao. Ja, gut, dann... Reichen wir uns jetzt ein bisschen Blackberry Marmalade auf unser Frühstücksbrot.

12:09, 8:48. Ihr hört immer noch Scrambled Eggs auf Radio X. Ja, ich bin ja noch die Tiermeldung schuldig. Der Wal, der Buckelwal, ist im Meer freigelassen worden. Allerdings funktioniert der an ihm angebrachte Sender anscheinend nicht. Zumindest empfängt man keine Signale. Und der Buckelwal wurde ja dann in einer der meistbefahrenen Schifffahrtsrouten Europas ausgesetzt, laut Thilo Mark von der Naturschutzorganisation Greenpeace. Ohne Ortsdaten des GPS-Senders droht das Schicksal des Wals nun ungeklärt zu bleiben, womöglich für immer.

Aber wir haben auch noch, na gut. Ob das jetzt eine gute Tiermeldung ist, könnt ihr selber entscheiden. Eine 4,5 cm lange räuberische Heuschrecke mit kräftigen Mandibeln ist das Insekt 2026, so die Senckenberg-Gesellschaft für Naturforschung und der Naturschutz NABU. Das Insekt hört auf den Namen Warzenbeißer, welcher nach alter Volksweisheit wirklich zur Behandlung von Hautwucherungen eingesetzt worden sei. Noch etwas zur Art als solches. Im Spätsommer legen die Weibchen ihre Eier in sonnige, leicht feuchte Erdstellen. Nach bis zu 7 Jahren, in Worten 7 Jahren, schlüpfen die Larven. Warum das 7 Jahre lang dauert, sei eine Art Sicherheitsnetz. So wird zumindest der Biologe Thomas Barmann, der sich intensiv mit der Art beschäftigt hat, zitiert. Die Entwicklungsruhe puffere schlechte Jahre ab, ja? Aber zur Wahrheit gehört auch, fast 99% der Larven fallen Fressfeinden zum Opfer.

Tired. Ja, seid ihr auch so müde? Zumindest ist Dominik Stein nicht müde, hat sein Pianoforte hier reingerollt und spielt uns jetzt noch dieses Abschiedslied.

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1: Du hörst Radio X und da geht's um 9 Uhr weiter mit Familie Fastos Welt in der Wiederholung. Um 10 Uhr die Wiederholung der Superstar Rotation und um 12 die Wiederholung von E4. 13 Uhr gibt's dann wieder die nächsten Nachrichten in der Übernahme vom Deutschlandfunk. Ich wünsche euch einen schönen Start in die Woche, was immer das Wetter uns auch in den nächsten Stunden bringen mag. Macht's gut, ciao, ciao.

Ach, das ist doch Phosphor hier. So, gibt's halt eine Moderation. Einen wunderschönen guten Abend, sagt euch der Olaf Fastow am Samstagabend, am ersten Samstag des Monats. Heute mal wieder, ich bin außer Atem, ihr merkt's, wieder live und leibhaftig, auch wenn mich im letzten Monat nicht der Leibhaftige erwischt hat, aber irgendwie doch der leibhaftige Rückenteufel dermaßen gequält hat, dass ich's leider, ich hab's versucht, ganz tapfer, nicht geschafft habe, ins Studio zu kommen, denn ich konnte mich ohne irgendwie auf verbotene Substanzen zu gehen, nicht weiter als 20 Meter bewegen. Ist aber wieder alles gut und ja, ging von selber vorbei. Das ist ja das Schöne im Leben. Es wächst Gras drüber oder wie auch immer das da jetzt aussieht, was da gewesen ist. Ja, deswegen also kleine Entschuldigung für das Chaos auch im letzten Monat, denn eigentlich hätte die Wiederholung laufen sollen, aber da gab es ein Missverständnis und so haben eben Rough FM nochmal ebenso spontan eine Stunde drangehängt. Eine Freude für ja alle Freunde des gepflegten musikalischen rhythmischen Krachs und vielleicht eine kleine Enttäuschung für die Freunde und Freundinnen der etwas ruhigeren und nachdenklichen Töne, für die ich ja diese Sendung hier mache und gestalte, sofern es mir möglich ist. So, und ihr habt es eben schon gemerkt, ich bin eigentlich dabei, meine kleine inoffizielle Masters of War-Serie fortzusetzen und hab da noch einen gefunden, den ich auch wirklich noch nicht gespielt habe. Und zwar ist das Kate and the Crocodiles. Allerdings gibt es hier nach wie vor mit den CD-Playern technische Probleme. Und das ist jetzt zur Hälfte auch, ich erkläre es euch kurz, an mir gelegen. Und zwar habe ich keine normalen CDs mehr gehabt, sondern nur noch welche, die sehen super schick aus. Das sind so schwarze, die sind so bedruckt wie eine Single. Die sind oben schwarz und unten auch schwarz. Meine Player können das abspielen, aber die Profi, Profi-CD-Player für Studiotechnik, die sagen, ne, das ist keine richtige CD. Und da weiß ich nicht, was ich damit machen soll. Dann hüpfen wir mal, bis ich, vielleicht wird's ja irgendwo besser. Nee, besser wird's nicht. Ich muss jetzt mal gucken, ob der andere CD-Player das abspielen kann. Ansonsten weiß ich noch nicht, wie ich hier improvisiere. Deswegen gibt's jetzt nochmal Masters of War von Anfang

Der ist es nicht. Also irgendwie, was ist denn hier los heute? Der startet nicht, wie er soll. Ach ja, wer mir einen falschen Regler hochgezogen hat, der, der kann das nichts werden. Also, wir unternehmen den dritten Versuch. Live bei beiden Pech und Pannen. Mann. Aber für die versteckte Kamera sind wir hier definitiv nicht prominent genug, würde ich mal sagen. So, dann gehen wir hier nochmal auf den Track 1 und versuchen nochmal, ob wir den hochziehen können. Ja.

0: Thank you so much. Thank you for coming tonight. Thank you to the Crocodiles. Thank you to all of you.
1: So, der hat durchgespielt. Das ist doch schon mal toll. Jetzt müssen wir mal gucken, ob das auch so weitergeht. Also Kate and the Crocodiles mit Masters of War. Relativ neue Aufnahme. Normalerweise gucke ich das hier eben recht schnell noch online nach. Aber auch da gibt es hier gerade Schwierigkeiten. Aus anderen Gründen allerdings. Ist unglaublich, oder? Es ist unglaublich. Was ist heute los? Also wenn das so weitergeht, ich sag's euch. Wenn das so weitergeht, schnapp ich mir hier einen Stuhl. Und dann setze ich mich in den Hof. Genieße das schöne Wetter. Trink in Ruhe ein Bier und zieh den Wiederholungskanal hoch. Ich habe hier eine schöne Sendung, aber irgendwie scheint irgendwas gegen mich zu arbeiten. Ja. Ich weiß auch nicht. Also, ich wollte irgendwas moderieren. Ja, genau, ich wollte nachgucken, von wann die Aufnahme ist. Aber da hat sie hier, denn ich habe das auf YouTube gefunden, auf ihrem offiziellen Kanal von der Kate Morrison. Aber hier finde ich es jetzt auch nicht auf die Schnelle. Doch 2015 ist das aufgenommen und zwar im Powerhouse Theater Walla Walla, Washington im Juni 2015. So, und damit wir irgendwie ein bisschen was noch spielen können, versuche ich es jetzt nochmal mit dem Track, den wir eben schon ein bisschen gehört haben, nämlich dem Lullaby aus demselben Konzert von Kate und den Krokodilen.

0: Ja, ich glaube, mit der Moderation muss ich mich jetzt mal ein bisschen ranhalten, wenn ich mit meiner Playlist noch irgendwie durchkommen will. Ihr hört Familie Fastos Welt auf Radio X am Samstagabend um 20 Uhr und 29 Minuten ungefähr. Oder Montagmorgen um 9 Uhr und gleich 30 Minuten. Und diesmal solltet ihr auch am Montagmorgen wirklich Familie Fastos Welt hören. Hoffen wir mal, dass das alles gut klappt. Denn irgendwie scheine ich, nur ich, so ein besonderes Händchen für die Technik zu haben momentan. Weiter geht's. Achso, ja. Künstler könnte man auch mal sagen. Noel McKay nennt er sich. Schon sehr, sehr lange unterwegs. Seit den 90er Jahren wohl schon, habe ich irgendwo aufgeschrieben. Relativ aktuelles Album. Blue, Blue, Blue hatte ich schon lange mir mal runtergeladen und habe es erst vor kurzem mal richtig in Ruhe durchgehört und war wirklich sehr angetan, was für ein genialer Songwriter der ist. The 50 Loneliest Places in the Nation, die er abgeklappert hat, und nach oben ist diese Skala sicherlich offen, denn ja, wenn das geliebte Wesen nicht dabei ist, ist es, weiß ich nicht, auf der Zeil einsam, obwohl auf der Zeil ist es immer einsam, ja, das ist das Merkwürdige, je mehr Menschen da sind, desto einsamer fühlt sich das. An, kennt ihr das auch irgendwie? Merkwürdiger Effekt. Naja, wir psychologisieren jetzt hier nicht, sondern machen weiter mit Noel McKay, ebenfalls von Blue Blue Blue. Der Song heißt, und der ist schön für alle Leute, die aus einer Kleinstadt kommen und schon ein paar Tage älter sind. When This Town Was Cool.
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1: Ja, und da sind wir. Anne Savoy und ihre schlaflosen Ritter, Anne Savoy and her Sleepless Nights, so heißt das. Ja, Zigeuner Jazz, Django Reinhardt Style Projekt von der amerikanischen Musikerin Anne Savoy, die auf ganz, ganz vielen Hochzeiten tanzt, hätte ich beinahe gesagt, aber das ist ja, jetzt habe ich es gesagt, das ist immer so negativ mit denen auf zu vielen Hochzeiten tanzen. Nee, nee. Ja, also die Frau hat diverse Bands irgendwie, unter anderem mit ihrer Family auch und mit den Sleepless Nights hat sie 2 Alben rausgebracht. Das zweite kenne ich noch nicht, aber wenn das so schön ist, wie dieses, was wir eben gehört haben, muss ich doch mal schauen, wie heißt denn das überhaupt? Getting Some Fun Out of Life hieß der. Nein, der kommt jetzt. It's Like Reaching for the Moon haben wir natürlich gehört. Und der hat es letzten Monat der ausgefallenen Sendung auf die Playlist geschafft, weil ich glaube, da war doch die große amerikanische, noch nie dagewesene, außergewöhnlich und die Menschheit in ein neues Zeitalter versetzende Umrundung des Mondes. Was wir jetzt davon hatten, das wissen wir noch nicht so genau, aber die amerikanische Politik, nenne ich es mal vorsichtig, hatte mal wieder positive Presse. Das war sicherlich ein positiver Effekt und wenn man sich mit dem Mond beschäftigt, dann beschäftigt man sich weniger mit dem Balken vor dem eigenen Auge. So, das war aber genug der Philosophie hier und dann hören wir nämlich nochmal Anne Savoy and Her Sleepless Nights mit Getting Some Fun Out of Life, ebenfalls ein Jazz-Klassiker. Mm-hmm.

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Ed Romanoff war das, ziemlich unbekannter amerikanischer Musiker, der auch sonst mit einigen anderen Sachen noch unterwegs ist. Er wird hier auch irgendwie als Unternehmer genannt. Irgendwie hat er wohl auch Kommunikationswissenschaften studiert. Aber das kann man auf Wikipedia nachlesen und das ist ja die wichtige Information. Mit 17 Jahren hat er sich seine erste Gitarre gekauft und hat mit den Songs von John Prine angefangen, Gitarre zu lernen. Und ja, das habe ich auch. Allerdings waren John Prine nicht die ersten. Aber irgendwie, naja, zum Glück hat es nie jemand gehört. Debütalbum jedenfalls war das auch, Ed Romanoff, betitelt aus dem Jahr 2012 und wir haben natürlich, ach so, ja, das wollte ich noch sagen irgendwie. Ich weiß nicht, wie ihr es gehört habt, aber für mich klang das irgendwie verdammt nahe schon am Spätwerk von Leonard Cohen, dieser Song. Also, was mich ziemlich irritiert und auch ziemlich beeindruckt, muss ich sagen. Kenne aber nur dieses eine Album von Ed Romanoff. Laut Wikipedia ist er auch im Softrock-Bereich unterwegs gewesen. Und da habe ich eher Angst davor, mir noch weitere Sachen von dem anzuhören. Das zerstört dann mein Idealbild. Und bei Künstlern hat man ja immer gerne Idealisierungen, weil wer rettet die Welt, wenn nicht die Künstler und die Kunst? Sonst habe ich da keine Hoffnung mehr. Hören wir noch einen von Ed Romanoff. Und der heißt... habe ich hier auch irgendwo auf der Playlist. So, wo ist er denn? Ach ja, I Fall to Pieces. Und wer sich erinnert, gibt's auch von Patsy Cline aus den, boah, wann war das, 50er, 60er Jahre. Ich habe es auf Anhieb nicht mal erkannt, mir kam nur der Song irgendwie bekannt vor. Hier ist er in der Version von Ed Romanoff, I Fall to Pieces.

Ach, jetzt macht der Player wieder nicht, was ich will. Ich wollte nämlich hier. Moment mal. Och, Kinners, Kinners, Kinners. Mit Chaos angefangen, mit Chaos aufgehört. Welchen Track will ich denn hier? Man hört mich auch kaum, ne? So, Track Nummer 11 will ich haben. Auf CD3. Und dann starte ich den doch mal. Mal gucken, was passiert. Da ist er. Sarah.

Jo, die großartige Sarah Leander war das natürlich und niemand anderes. Und das war jetzt das Ende von Familie Fastos Welt, zumindest für heute Abend. Denn jetzt gibt's im Anschluss, wie immer am ersten Samstag des Monats, Angelika Häfner und die großartige Venus Lounge oder die großartige Angelika Häfner mit der Venus Lounge, wie immer ihr das wollt. Und zwar in... Ja, die Uhren gehen hier verschieden, das ist ja auch witzig. Also, nach der einen Uhr haben wir noch 10 Sekunden, also viel Spaß mit Angelika und der Venus Lounge. Bis nächsten Monat, euer Olaf Fastow.

Jetzt fängt schon sofort das nächste Stück an bei den Ramones von ihrer Live-LP It's Alive. Moment. Ich mach das mal aus, sonst hört man die noch im Hintergrund. Herzlich willkommen zur Superstar Rotation mit Christina Mohr. Das bin ich. Immer am ersten Sonntag im Monat. Der ist heute, 3. Mai. Ich hoffe, ihr seid alle gut reingetanzt in den Mai. Und ich widme die heutige Sendung zwei Büchern, die gerade erschienen sind oder das eine erst noch erscheinen wird Ende Mai im Ventil Verlag. Das eine heißt Bored Teenagers, das andere heißt Angriff aufs Schlaraffenland. Und beide Bücher, eins für englischsprachige Titel, das andere für deutsche, widmen sich dem gedachten oder tatsächlichen 50. Geburtstag des Punkrock als Bewegung, als Musikstil. Und da habe ich eine Reihe von Songs ausgesucht und mitgebracht, die natürlich überhaupt keinen Anspruch auf irgendeine Vollständigkeit erheben können. Und bitte, Punk, kommt mir jetzt nicht damit, ist das überhaupt noch Punkrock? Was Punk ist, entscheidet man dann letztlich doch alleine. Ist es eine Haltung? Ist es ein Sound? Ist es ein Slogan? Ein T-Shirt? Eine Frisur? Eine Lederjacke? Aber natürlich gibt es jede Menge Bands und Songs, die seit 1976 oder noch viel früher als Punk oder als was absolut Neues, als ein, ja, Urschrei einer neuen Musik aufgekommen sind, und davon werde ich einige spielen, aber auch was Neues, was Altes, viel Altes und sehr viele kurze Titel, wie zum Beispiel Rockaway Beach eben von den Ramones, was für mich ein unverzichtbares Stück in meiner eigenen Punk-Biografie ist, weil mit den Ramones so vieles für mich anfing. Ich habe sie spät kennengelernt, da war Punk eigentlich schon tot oder hatte sich schon mal wieder hingelegt, um dann in verschiedenen Formen wieder aufzuerstehen. Aber Ramones-Songs waren immer sehr kurz, und auch die nächste Band, die ich hier dabei habe, von einem Sampler von Soul Jazz Records zusammengestellt von John Savage, dem berühmten Autor und Journalist. Der hat verschiedene Punk-Sampler für Soul Jazz zusammengestellt und unter anderem auch einen, der heißt Kill the Hippies, Kill Yourself. Also sehr aufmunternde Worte. The American Nation Destroys Its Young. Also hier geht's um amerikanischen Punk. Und auch da sind viele Stücke sehr kurz, wie zum Beispiel das, was ich jetzt spiele von den Urinals, den Urinalen, so müssen Punkbands heißen, I'm a Bug.

Was für ein Sound. Das soll genauso sein. Das war streng genommen ein Pre-Punk-Stück von Jonathan Richman and the Modern Lovers von 1975. Und ja, ich hatte ja kurz überlegt, soll ich wirklich die Sex Pistols spielen, die wir davor gehört haben mit Anarchy in the UK. Ja, abgenudelt, irgendwie zum eigenen Abziehbild verkommen, Sex Pistols von Anfang an in der Kritik als, ja, gecastete Band, so muss man sagen, von Malcolm McLaren. Also wenig, eigentlich waren sie schon immer die Antithese von Punk, also eine Geschäftsidee eines cleveren Geschäftsmannes, und trotzdem stammen ja von den Sex Pistols, von ihrem ersten Album Nevermind the Bollocks, die ja eine Anzahl ikonischer Punk-Tracks, ohne die man einfach nicht auskommt, und die ich auch tatsächlich zumindest dieses eine Stück in dieser Sendung über Punkrock, 50 Jahre Punkrock, haben wollte, anlässlich der beiden Veröffentlichungen im Ventilverlag, Angriff aufs Schlaraffenland und Bored Teenagers. Und eben Jonathan Richman und die Modern Lovers, seine Band aus den USA, die haben schon vor diesem gedachten Urknalljahr 1976 Musik gemacht oder überhaupt sich gegen die Strategien des Pop-Business gewandt, sondern einfach angefangen mit ihrem, wie Carsten Friedrichs schreibt in dem Buch Bored Teenagers, sein Beitrag ist über Roadrunner von Jonathan Richman. Das waren ja noch nicht mal drei Akkorde, es sind zwei. Also noch punkiger als Punk gilt, wo man ja immer sagt, drei Akkorde reichen für ein Punkstück. Jonathan Richman braucht oder brauchte nur zwei. Und dieses Stück Roadrunner haben ja später dann die Sex Pistols auch gecovert. Ich glaube, für diesen Film The Great Rock'n'Roll Swindle, den ihr vielleicht noch kennt oder ihr euch jetzt nochmal anschauen könnt, wo im Prinzip die Geschichte der Gründung oder die Geschichte der Sex Pistols erzählt wird, recht unverblümt als Casting-Projekt oder als Geschäftsidee von Malcolm McLaren. Aber jetzt machen wir hier erst nochmal weiter. Ich will ja gar nicht so viel reden. Das wird aber wahrscheinlich so sein heute, dass ich ziemlich viel rede über Punkrock und Sachen, die als Punk gelten oder vielleicht nicht, und sich die Leute immer bis heute darüber in die Haare kriegen, was ist eigentlich Punkrock. Und ihr könnt jetzt entscheiden, waren oder sind Tuxedo Moon auch eine amerikanische Band? Ist das noch Punkrock? Waren sie es überhaupt mit ihrem Stück Joe Boy, The Electronic Ghost?

kann natürlich keine Sendung über Punk machen, ohne Blondie zu spielen, ist ja klar. Das war ein Blondie aus ihrer frühen Phase mit Rip Her to Shreds, einem Stück, wo sie auch wirklich punkrockig klangen. Und es geht in dem Text so darum, dass sich andere Leute so das Maul drüber zerreißen über eine Frau, die sich offenbar, ja, auffällig anzieht und auffällig verhält. Und Debbie Harry wiederholt in ihrem Text eigentlich nur das, was andere Leute sagen. She's so dull, sie ist so blöd, Miss Groupie Supreme, das Super Groupie. Und also es ist nicht in dem Sinne gemeint, dass Blondie dazu auffordern, eine auffällige Frau in Stücke zu reißen, sondern das, was man so hört. Wie es einer ergehen kann, die sich als Frau traut, laut zu sein oder auffällig zu sein. Und das war ja im Punk oder in der Frühphase von Punk, auch wenn es natürlich eine sehr männerlastige Bewegung war, gab es doch sehr viele starke Frauen und starke Bands, die Punk wesentlich mitgeprägt haben, wie Debbie Harry mit Blondie in den USA, aber auch die Slits oder Raincoats in den Vereinigten, Entschuldigung, im United Kingdom in England oder wie Viv Albertine von den Slits mal gesagt hat, sie hat Punk erfunden mit ein paar anderen Freundinnen zusammen. Also dass es keineswegs so war, dass die Jungs da den Ton angegeben haben, sondern es von Anfang an sehr starke Frauenbands gab. Das kann man an einzelnen Beispielen natürlich nachprüfen, ob das so war oder wer da jetzt zuerst war. Aber Fakt ist, dass ja für Frauen Punk viele Türen auch aufgestoßen hat, endlich machen zu können, was man will und so auszusehen, wie man will und auf die Bühne zu gehen und einfach loszuspielen, wie es die Typen halt auch machen. Oder zum Beispiel auch die Flamin' Groovies gemacht haben.

Stranglehold. Stranglehold on me. Das waren nach den eher rüden oder ja irgendwie harten Flaming Groovies aus den USA. Die UK Subs aus alten Zeiten, aus England. Und das ist so die Art von Punkrock, wie ich sie eigentlich immer am liebsten mochte. So ein bisschen fröhlich. Auch, also versteht man, was ich meine? Dass, wenn ich denke, Stranglehold ist irgendwie so, das klingt so niedlich heute, auch wenn es natürlich Stranglehold irgendwie ein krasser Titel ist. Aber die Melodie ist so uplifting und so. Also für mich bringt das positive Vibes rüber. Ich habe das abgespielt, deswegen hat es vielleicht ein bisschen geknistert, von einer sehr alten Schallplatte, die ich zu meinem 15. Geburtstag geschenkt bekommen habe oder haben muss. Es gibt eine entsprechende Inschrift auf dem Innencover dieser LP UK Subs, die in wunderschönem, roten, durchsichtigen Vinyl daherkommt. Das könnt ihr jetzt leider nicht sehen. Ich sehe es und freue mich auch noch sehr viele Jahre nach 1983 sehr über diese Platte und über diesen Song Stranglehold. UK Subs und Charlie Harper, der ja mittlerweile, wie alt mag er sein? 81, 82, mit seinen UK Subs ja immer noch wacker unterwegs ist und offenbar großen Spaß am Auftreten hat. Und ich glaube, wahnsinnig letztes Jahr sogar hier in Frankfurt im Bett. Oder zumindest in der Gegend. Also jedenfalls Charlie Harper geht's gut, er tritt nach wie vor auf. Also Punkrock, ja, ist schon in die Jahre gekommen, das wird niemand abstreiten, aber geht immer noch gut zur Sache.

Das waren hintereinander weg zwei der wichtigsten britischen Punkbands, die nur aus Frauen bestanden. The Slits mit So Tough und dann The Raincoats mit Fairy Tale in the Supermarket. Supermarkt, Supermärkte, Shopping, Konsumismus, ein beliebtes Thema. Gerade bei den frühen Punks, auch The Clash haben Lost in a Supermarket gesungen. Und ja, die Raincoats, deren ja Mitbegründerin Gina Birch tritt nach wie vor auf, hat in letzter Zeit zwei Alben veröffentlicht, also auch spät solo gegangen und hat nach wie vor großen Spaß am Musikmachen. Und die Raincoats waren wie die Slits, ja, beste Beweise dafür, dass man keine männlichen Freunde braucht, um eine eigene Band auf die Beine zu stellen, sondern einfach auf die Bühne zu gehen und zu machen. Und die Raincoats hatten eine Violinistin dabei, was für den besonderen Sound auch gesorgt hat. Und The Slits mit Ari Up, eine, ja, da als die Slits anfingen, war Ari Up, glaube ich, 14 oder 15, auf jeden Fall noch minderjährig. Und ihre Mutter hat ja später Johnny Rotten geheiratet. Das ist eine Geschichte, die wahrscheinlich viele von euch kennen, aber erzählt sich immer wieder gern, wie das in Punk-Zeiten so zuging. Ari Up leider viel zu jung, vor einigen Jahren gestorben an Krebs. Und wer auch immer noch aktiv ist, wir springen wieder in die USA nach Los Angeles zu einer Band, den Bags, The Bags, benannt nach Alice Bag, die in deren Band so viele Leute angefangen haben und dann vielleicht weitergezogen sind, wie zum Beispiel Patricia Morrison, die später bei Gun Club und Sisters of Mercy gespielt hat. Die hat auch mit Alice Bag und den Bags angefangen. Hier Survive.

Bored Out of My Mind. Das war Bored Teenagers von den Edwards. Das Stück, das dem Englisch oder also dem Band aus dem Ventil Verlag über englischsprachigen Punkrock den Namen gegeben hat, Bored Teenagers. Ja, Langeweile war natürlich vielleicht ein Auslöser für Punkrock, für das man in Europa, vor allen Dingen England und den USA, dass klar war, es muss was passieren. Wir können und wir wollen nicht weiter solche Bands hören wie Yes oder Pink Floyd. Also Langeweile auf der kulturellen Ebene, aber auch Langeweile im gesellschaftlichen, familiären Dasein. Langeweile kann Sprengstoff werden. Und bei vielen ist es eben in die Gründung einer Band gemündet, das Gefühl der Langeweile bei den Edwards, die ja mit ihrer Bassistin Gay Edward sehr berühmt geworden sind, vor allen Dingen durch den Song Looking Through Gary Gilmore's Eyes. Aber Bored Teenagers finde ich auch ein super starkes Stück und wie gesagt, es gibt dem einen Ventilbuch den Namen, den Titel. Und Langeweile führt ja oft auch, mündet auch oft in Drogenkonsum, Räusche aller Art. Und da auf dem Land, wo ich aufgewachsen bin, oder sagen wir mal dort den Punkrock zumindest aus der Ferne mitbekommen habe, da stellte sich schon raus, dass so deutscher Punk, ich will mich jetzt natürlich nicht zu weit aus dem Fenster lehnen, aber deutsche Punkbands haben immer gerne über Bier gesungen, getextet, gespielt. Also dass deutscher Punkrock oft sowas war wie ein verlängerter Arm der Brauereien. Und da habe ich hier ein Stück von euch, da bin ich gespannt, ob ihr es erkennt.

0: gehe hier langsam mal raus oder schnell und rabiat. Das war auch eher ein Test, ob man die Platte überhaupt noch anhören kann. Die ist mindestens so alt wie das UK Subs Album, was ich vorhin gespielt habe, aber deutlich öfter angehört, merke ich gerade. Und ja, Tote Hosen sind heutzutage nicht mehr so mein Fall oder schon lange nicht mehr. Aber dieses erste Album Opel Gang und vor allen Dingen der Song Reisefieber, also da verdrücke ich schon ein nostalgisches Tränchen und würde sagen, das war schon eine tolle Platte und eine tolle Zeit. Und Reisefieber finde ich nach wie vor einen spitzen Track. Wir bleiben noch ein bisschen in altem deutschsprachigen Punkrock. Und ja, vielleicht kommen wir nachher sogar noch mal zu paar neueren Sachen. Aber wir bleiben jetzt erst noch mal in den vielleicht frühen 80er Jahren.
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Für eine Frau gut. Ich ergänze mal den letzten Satz, den ich hier Annette Benjamin abgeschnitten habe. Sorry, Annette, war ich zu früh rausgegangen. Für eine Frau gut von Hansaplast aus Hannover nach den Mimis aus, ich glaube, Bremen, die ja eher so Funpunk-mäßig unterwegs waren und vielleicht heute noch sind. Ich habe die Mimis nicht weiter verfolgt. Ich mochte nur tatsächlich Wüste sehr gerne. Und Hansaplast aus Hannover, aber noch viel mehr. Hansaplast haben einige Jahre vor den Mimis angefangen, super starke Songs zu schreiben und mit Annette Benjamin eine unvergleichliche Sängerin oder Schauterin dabei zu haben. Annette Benjamin heute mit den Benjamins unterwegs, mit Drangsal ist da dabei. Und ja, Annette Benjamin nach einigen oder vielen Jahren der musikalischen Pause oder Unterbrechung wieder am Start mit unverminderter Energie. Wenn die Benjamins in eurer Nähe sind, geht dahin. Und vielleicht oder ganz sicher wird Annette Benjamin auch für eine Frau gut singen. Eine andere Annette, auch aus Hannover, Annette Simons, von Bärchen und die Milchbubis, ähnliche Zeit, ähnliche Evergreens, wie zum Beispiel das zigmal und zurecht gecoverte Ich will nicht älter werden.

Das hier auch Punkrock, was ich hier, das ist auch Punkrock, was ich hier mache. Erstmal habe ich vor Bärchen und die Milchbubis noch den Rest von Hansaplast gesetzt und jetzt lasse ich sie sogar noch hier so ungut auslaufen. I'm sorry, Bärchen. Das sollte so nicht sein, tut mir leid. Aber Bärchen und die Milchbubis könnt ihr euch ja jederzeit wieder anhören. Wiederentdeckung lohnt sowieso und neue Platte gab's auch im letzten Jahr. Und ich habe Flüstern gehört, Bärchen und die Milchbubis sind wieder im Studio, machen ein neues Album. Würde mich sehr freuen, da wieder was zu hören von Annette und ihren Kollegen. Ich hatte ja am Anfang gesagt, es gibt auch heute in dieser ja doch sehr vergangenheitslastigen Sendung über Punkrock auch ein bisschen was Neues zu hören. Und zum Beispiel das ehrenwerte Ox-Fanzine hat auch in seiner aktuellen Ausgabe auch ein kleines Special zu diesen beiden Ventilbüchern. Angriff aufs Schlaraffenland über deutschen Punk und Bored Teenagers über englischsprachigen Punk vornehmlich. Und dem Ox-Fanzine liegt auch wieder ein Sampler bei. Und ich habe ihn noch nicht angehört. Also alle Songs, die ich jetzt vielleicht davon spiele, auf jeden Fall den einen hier von Fluppe, habe ich vorher noch nicht gehört. Also jetzt ungefiltert Unboxing aus dem Ox-Fanzine-Sampler Fluppe. Und das Stück Cola und Chantre klingt schon mal sehr punkig. Cola.

Das waren Schluppe, Cola und Chantre. Der Gedanke an dieses Getränk macht mir schon Kopfschmerzen und Übelkeit. Also von daher ein sehr punkiger Take hier von Fluppe aus Hamburg. Ich spiele von diesem Sampler hier, von dem Ox Fernsehen, Compilation Nummer 185. Wow, Respekt. Eine der wenigen Magazine, die noch CDs beilegen. Ja, auch das ist Punkrock. Hier gibt's noch eine CD in einem schönen Pappfolder mit einem punkigen Gemälde eines Totenkopfs vorne drauf. Und ich spiele von diesem Sampler hier noch mindestens einen Track. Also auf jeden Fall jetzt Kitty Cat and the Ugly Heads. So heißt die Band, kommen hier laut Info aus Österreich, aus Linz. Und das Stück heißt Bondage of Vice.

Das konnte ich mir nicht nehmen lassen, zwei Titel mit demselben Namen hintereinander wegzuspielen. Erst DAF, deutsch-amerikanische Freundschaft, alle gegen alle, und dann natürlich Slime, ein Punk-Klassiker, alle gegen alle. Und sowohl DAF als auch Slime werden natürlich behandelt in dem Buch über deutschsprachigen Punkrock, Angriff aufs Schlaraffenland vom Ventil Verlag. 200 Stücke, 200 AutorInnen pro Band, das muss man sich auch mal vor Augen halten, was da der Lektor für eine Arbeit hatte mit dem Redigat an diesen beiden Büchern. Großes Kompliment an Jonas Engelmann. Und beide Bands, DAF und Slime, werden auch im Angriff aufs Schlaraffenland besprochen, aber mit anderen Titeln. Also Slime, da schreibt Moses Schneider über den Track Polizei, SASS, beliebte Reihung im Punk und ja, in den frühen 80er Jahren. Und DAF, da schreibt Thomas Fenker von Kaputt und früher Intro, der schreibt über den Mussolini, den, ja, wie soll man sagen, den Smash-Hit von DAF. Nach wie vor, ja, ein Stück, über das es sich viel zu reden, zu schreiben und vor allen Dingen zu tanzen lohnt. Immer wieder, auch nach all den Jahren. Und ihr sagt jetzt zu Recht, wir haben jetzt die ganze Zeit nur deutschsprachige und englischsprachige Titel gespielt. Ist das nicht ein bisschen öd? Punk gibt's doch im Prinzip auf der ganzen Welt. Ist zum Beispiel auch ein Thema, dem sich Vivian Goldman immer wieder widmet in ihren Büchern, wie zum Beispiel Revenge of the She-Punks, wo sie sehr starken Wert drauf legt, auch Bands aus, ja, eben nicht den üblichen, in Anführungszeichen üblichen Punk- oder Pop-Gefilden zu spielen, vorzustellen, sondern auch aus Lateinamerika, Mexiko. Lest Revenge of the She-Punks, eine etwas andere und auch sehr, sehr lesenswerte, aufschlussreiche Geschichte von Punkrock aus weiblicher Sicht. Jetzt gehen wir aber zurück? Wir gehen jetzt nach Frankreich, wo auch seit den 70er Jahren sehr begeistert Punkbands gegründet wurden. Plastic Bertrand, ach nee, war der Franzose? Saplan pour moi? Ich glaube, der war Belgier, der ist gar kein Franzose. Egal. Das war der, soll ich sagen, Disco-Punk-Hit der späten 70er Jahre. Aber es gibt ja noch Millionen anderer französischsprachiger Punk-Tracks, die nicht so bekannt geworden sind. Davon spiele ich euch jetzt was. Rien à dire von Marie et les Garçons.

Das waren eine meiner liebsten French-Punk-Bands, Ludwig von 88. Die habe ich immer sehr geliebt, trotz oder wegen des ja mir bis heute rätselhaften Namens. Da habe ich sehr geliebt, Stücke wie Ulala erinnere ich noch. Oder das hier, was eben gerade lief, passenderweise Sprint oder Sprint, so schnell war es ja auch. Die mochte ich immer sehr, Ludwig von 88. Also ist einiges los gewesen im französischen Punk-Rock oder Punk-Rock. Und also mindestens eine spiele ich noch. Die waren gar nicht, naja. Wie gesagt, das ist ja so eine Sache mit dem Punk. Ist es ein Stil, ist es einfach nur schnell gespielter Punk-Rock'n'Roll oder ein bisschen experimenteller? Duff haben wir eben gehört. Sequencer und Schlagzeug, da weit und breit keine E-Gitarre, außer in ihrer Frühphase, aber mit dem Mussolini und so weiter, da gab es keine Gitarre mehr, also Punkrock eher eine Haltung als ein Musikstil, wie zum Beispiel auch Franzosen Cas Product oder Car Product mit dem Track Mind.

abgewürgt, vielleicht der vielleicht beste Punkrock-Song aus Deutschland. Ich weiß es nicht. Manchmal, ja, in emotionalen Momenten wie jetzt versteige ich mich zu dieser Aussage, die Boxhamsters zu klein von ihrem, glaube ich, zweiten Album. Der göttliche Imperator, heißt es so? Ja klar, der göttliche Imperator. Oh Gott, das hat mich gerade eben echt aus der Kurve getragen. Nach all den Jahren, eigentlich hätten die Boxhamsters vorhin in meine kleine Deutschpunk-Ecke gepasst, aber auch wieder nicht, weil die Boxhamsters haben ja, also sind ja zweite, dritte, spätere Generation Punkrock. Der göttliche Imperator, das Album, wo zu klein drauf ist, ist von 1990 und man hört es ja auch, die Band deutlich von so US-Bands wie Husker Du beeinflusst, schnell, aber melodiös, also super Band damals gewesen. Und in dem Ventilbuch Angriff aufs Schlaraffenland schreibt Ox-Herausgeber Joachim Hiller einen sehr schönen emotionalen Text über die Boxhamsters, über dieses Stück, über Zu klein, die Underdog-Hymne schlechthin, würde ich sagen. Und um den Kreis wieder zu schließen, den Ox-Ventil-Punkrock-Kreis, spiele ich jetzt noch ein Stück, das ich bisher, bis jetzt, heute noch nicht gehört habe, von dem Ox-Sampler Compilation Nummer 185. Eine Band namens Sniffin' Glue, also so wie das britische Punk-Fanzine aus den 70er Jahren, frühe Punk-Phase, die scheinen oder die kommen aus Düsseldorf und das Stück heißt Horsehead. Ich kenn's nicht, ihr kennt's vielleicht schon.

Ghost Rider von Suicide. Eine sehr assoziative Sendung, merke ich gerade. Davor die Go-Go's habe ich gespielt von der sonnigen Westküste von Los Angeles, weil ich dachte, das Schlagzeug von dem Track davor, von Sniffin' Glue, Horsehead, hat mich irgendwie an We Got the Beat von the Go-Go's erinnert. Weiß nicht, ich kann es jetzt Beats per Minute mäßig sicherlich nicht nachprüfen, hat mich nur irgendwie dran erinnert. Und die Go-Go's liebe ich sowieso. Und ein bisschen Sonne im Punkrock kann ja nicht schaden. Den haben wir mit Suicide von der anderen Küste Amerikas aus New York City gleich wieder verdunkelt mit Ghost Rider. Und Suicide, Marty Rev und Alan Vega, auch Prä-Punk, also die in den frühen, mittleren 70er Jahren schon angefangen haben. Ein sehr schroffer Maschinensound, sind ja auch kein Punkrock, sondern experimenteller Maschinenpunk, wie es dann später DAF in Deutschland gemacht haben. Ja, ein kleines Beispiel dafür, was alles unter Punk subsumiert wird oder subsumiert werden kann, von völlig anderen Polen der Musikerstellung, sage ich mal, der Musikproduktion. Und weil ich ja die Go-Go's so mag und kalifornischen Punkrock, dem das aktuelle Visions Magazin ein ganzes Special widmet, So-Call, also Southern California Punk, da durfte ich einen kleinen Text schreiben über ein Album von den Muffs, The Muffs mit Kim Shattuck, die auch vor ein paar Jahren sehr jung und sehr viel zu früh gestorben ist. Deren erstes Album finde ich auch nach wie vor ganz wunderbar. Angeblich haben die Green Day inspiriert, die dann so klingen wollten wie The Muffs auf ihrem ersten Album. Und von dem hören wir das Stück Lucky Guy.

0: The Joy of Aging, ungewohnt sanfte Töne in dieser Sendung, die ja eigentlich komplett von Punkrock angefüllt war, aber die Lassie Singers, Christiane Rösingers erste Band, kommen auch in Angriff auf Schlaraffenland, also in dem Buch über deutschsprachigen Punkrock vor, die Lassie Singers, Christiane Rösinger, und jetzt leite ich über zu meinem einzigen Veranstaltungstipp in dieser Woche, nämlich für Sonntag in einer Woche. Christiane Rösinger im Musongturm Frankfurt, ihre Lesung, und sicherlich wird sie auch singen, das keine Lesung von Christiane ohne Gesang. Und ich weiß auch, dass Claudia Firke, ihre Freundin und Gitarristin, dabei ist. Es geht um Christianes neues Buch, The Joy of Aging, ein anderer Blick aufs Älterwerden, und diesen Song von ihrem Album Lieder ohne Leiden, der war quasi der stand vor dem Buch. Als Christiane sich noch nicht entscheiden konnte, soll sie über dieses Thema ein Buch schreiben oder nicht, hat sie erstmal einen Song geschrieben, und der ist ja immer wieder schön. Und mein Veranstaltungstipp für nächsten Sonntag, 10. Mai, Musongturm Frankfurt, Christiane Rösinger. Und zum Thema Punkrock habe ich nur zu sagen, man kommt vom Hütchen aufs Stöckchen, und ich habe ja verschiedene Fragen noch überhaupt nicht angesprochen. Wer trägt den Punk-Gedanken heute weiter? Sind es die Sleaford Mods, die Lambrini Girls, die Petrol Girls? Darüber sprechen wir vielleicht ein andermal. Meine Zeit ist um. Ich fasse es kaum, zumindest für heute Abend. Ihr könnt die Sendung am Montag ab 10 Uhr nochmal hören in der Wiederholung bei Radio X und dann eine Woche online bei Radio X plus 7. Und jetzt entlasse ich euch in den Sonntagabend mit einem Stück, wo ich auch erst dachte, muss das sein, Christina? Muss das wirklich sein? Musst du das spielen? Und ich denke, ja. Das muss. Gute Nacht. Macht's gut.
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aber. Ich will euch im Flur tanzen sehen. Oder wahlweise in der Küche. T. Thorstenson hier, E4. Auf Radio X ist klar. Ich weiß gar nicht, ob ich immer noch Tausende von Zuhörer habe in diesen Zeiten des Internetses. Heute Abend eine Sendung, die viel verspricht, denke ich mal. Ich habe einen Stapel Platten, also 7 Inches vor mir und weiß nicht, was als nächstes kommt. Ich werde dann von den Platten erzählen, wann ich sie gekauft habe, warum und gegen wen und von dem Label, von der Band und wenn ich das überhaupt alles weiß. Manchmal weiß ich es, manchmal nicht. Who knows, können auch Peinlichkeiten raus da aufgelegt werden von mir, die ich geschenkt oder mit Bringsel oder Fehlkäufe. Ich weiß jetzt wirklich nicht, was kommt. Es ist ein Corona-Ding gewesen, da habe ich damit angefangen. Damals habe ich noch alles in die Plastiktüte, habe es dann rascheln lassen, habe dann reingegriffen. Na, jetzt habe ich einfach den Stapel hier liegen und freue mich, wenn ihr Spaß an diesen alten Schallplatten habt. Und ich habe auch meinen Spaß. Und das ist doch die Hauptsache. Das waren jetzt die King's Man. Eine amerikanische Band aus den Early 60s. Diese Single kam 1963 raus und war eigentlich so eher so ein Gag. Da sind auch ein paar Verspieler drin und das haben die einfach so gelassen damals. Und das wurde dann ein Hit zumindest. Also in England war das ein Knüller, in Amerika auch. Und das war jetzt die Zweitauflage. Das heißt, diese Pressung ist nicht von 63, sondern von 64. Naja, gut. Ist verzeihbar. So, und jetzt ziehe ich das, also Want Records, das war ein mittelgroßes, eher ein kleines Label in New York. Auf dieser Platte ist dieses, auf diesem Label ist dieses Stück von den Kingsmen, Louis Loi, erschienen. Von, naja, so. Jetzt, was kommt jetzt? Jetzt sehe ich hier die nächste Platte. The Clan. Das ist eine holländische Band. Mir hat da damals der Fachverkäufer im Schallplattengeschäft gesagt, das wäre eine Rarität. Ich weiß noch, ich fand die Platte nie so richtig gut. Ich habe die auch nie aufgelegt früher, weil ich langweilig fand. Aber das Cover ist ganz lustig. Die Jungs so, ja, nur 66 halt, Mittelscheitel, karierte Hosen, aber nicht richtig smart. Also der Schnitt ist nicht richtig gut. Aber sind halt Holländer. Oh Gott, was habe ich gesagt? Jetzt lege ich die Platte auf. Ich kenne die Lieder gar nicht mehr. Was Already Mine? Achso, es müsste von 66 sein. Label heißt Palette. Drunter steht Color in Music. Von 1966. Stop Little Girl. Wir machen mal hier Already Mine. I don't know. I can't remember this song, but listen.

Ja, jetzt, oh Gott, BDI, wer kennt die denn? Wahrscheinlich kein Mensch. BDI ist eine englische Combo, ich muss gerade überlegen. Ach, da, genau daher habe ich die her. Die war im Rolling Stones, so eine Beilage, so ein Giveaway, war in der Zeitung mit eingeschweißt. Ein 7-Inch BDI, das war, ist der Sänger von Oasis, der Liam Gallagher, der alte Sack. Und da haben die richtig optisch ganz schön modmäßig. BDI, wann war das denn? Das war 2011, ja. BDI Records. So, ja, die waren die, ich fand, die haben mir dann auch die LP gekauft, weil die ganz schön Retro-Sound, aber die hatten nie so einen Erfolg. Es war kein Erfolg. Das Cover ist wirklich sehr hübsch. Also sieht aus wie, ja, England 60er Jahre, so mit Uniformjäckchen und so. Coole Friesen. Aber wie gesagt, ich fand die ganz gut. Ja, naja. BDI. Gott, haben die überhaupt, also eine LP haben die rausgebracht. Nee, jetzt war ja letztens, im Sommer war ich ja mit meiner Superband, The Alan Baker Band, kennt hoffentlich jeder, in Frankfurt, in England haben gespielt, dort in Bath und am selben Tag hat Oasis gespielt. Das war der Knüller. Natürlich war es deswegen bei uns nicht ganz so voll. Aber die Atmosphäre in der Stadt war super. Also London war, oder Bath, also überall war es full of Fans mit T-Shirts und Kappen und Lookalike Oasis. Jung und alt, es war eine schöne Atmosphäre. Naja, okay, ich leg mal auf. Jetzt nehmen wir ein Lied, was weiß ich. Wir nehmen die A-Seite, da sind ja Autogramme drauf. Also alles fake. The Roller. Ja. Auf Deutsch, der Roller. So, Moment. Was läuft? Die läuft sogar 45. Unglaublich. So, Kinder, BDI. Let's rock it.

Das muss ein Italienurlaub gewesen sein. Das Cover ist sehr schön. Ein barfuß liegender Mensch, also sagen wir es so, man sieht zwei Fußsohlen, ja, wie auch immer, mit einer Blume zwischen den Fußzehen.

Den habe ich damals ungehört gekauft, wahrscheinlich in irgendeinem italienischen Badeort, wo die Platten halt seit den 60ern rumstanden, unangetastet. Die war wirklich wie neu oder ist wie neu. Hat irgendwie 1 Euro gekostet wahrscheinlich. Ich glaube, so war es, ja. Also, wie auch immer. Fausto Leali heißt der Mensch. Keine Ahnung, wer das ist. Weiß es jemand, ruft an, schreibt Postkarten oder malt ein Bild über Fausto Leali, der Alte. Und falls man ist, Hippie heißt der Song, der gerade läuft. Und der andere Song heißt, muss ich umdrehen, Una Voce Amiga. Was auch immer das heißt. Kinder, tutti frutti.

klar, hier Baby und so. 67er Pressung, Italien. Wer es glaubt. Und apropos Italien, damit ganz liebe Grüße an den Hugo, der letztes Mal mit mir die Sendung gemacht hat und mehr oder weniger allein gemacht hat. Wegen der Technik, also musikalisch allein gemacht hat. Das war schön, Hugo. Wir machen wieder bald zusammen. So, ja, was ist das? Was kommt jetzt? Jesus Christus. Oh, das sind alles so Urlaubs 90er Jahre. Was ist das hier? Make-up. Die fand ich toll. Die habe ich auch einfach wegen dem Cover gekauft. Die Band heißt Make-up, glaube ich. Ja, genau. Make-up. Schönes Retro-Cover, also für die 90er. Ganz schön Retro-Retro. Und die fand ich auch gut, als ich sie dann zu Hause, also in Kalifornien gekauft, in San Francisco, als ich die dann zu Hause aufgelegt habe. I remember this. Das war 98, dann muss es 98 gewesen sein. Chessens Make-up. Coole, so, ja, so, Band. Moment.

If you got now, piff, pang, pow. Ja, toll. La Scotch in America. Keine Ahnung, was alles draufsteht. Southern Records. Okay, weiter geht's mit... Achtung. Oha. Sammy Davis Jr. Das ist ein... Grüßen aus Sachsenhausen. Mr. Bojangles. 7-Inch Sammy Davis Jr.

0: Ja, Fred Hutchins mit Don't Let Me Down. Ein mega Motanz-Nummer 65. Super Song, finde ich. Ja, genau. Nochmal zur Erläuterung der heutigen Sendung. Hier ist E4 mit T. Thorstenson live. Ich sage live im Studio. Sonntagabend ist der Tatort schon vorbei. Das ist die ewige Frage am Sonntag immer. Spielt Platten, die er irgendwann mal vor 100 Jahren gekauft hat, weiß aber gar nicht, was er sich selber in die Tasche gesteckt hat, in den Plattenkoffer, und greift blind hinein und erzählt spontan von der jeweiligen Schallplatte, die er danach abspielt. So, jetzt kommt... Oh, das war eine meiner, glaube ich, ersten Singles. Keine Ahnung, wie ich die... Vielleicht ist es sogar... Ich habe nie nachgeguckt, ob das eine Rarität ist. Das Label habe ich auch nie wieder irgendwo anders gehört. Heliodor... Die Teddybears mit I'm Gonna Knock on Your Door. Und ich glaube, das haben die Teddybears waren für die Beatles nicht ohne, soweit ich das in der, habe ich irgendwann mal nachgelesen. Ich glaube, die haben das Stück auch gecovert, oder ich weiß es nicht. Auf jeden Fall ist das ein schöner 50er Jahre Knock on Your Door Song. Warte mal.
1: Läuft!

die Teddy Bears mit I'm Gonna Knock on Your Door. So, jetzt habe ich, was ist denn, oh mein Gott, Überraschung, Surprise, Surprise, die Monochords, eine Frankfurter Band, die ich, glaube ich, leider nicht einmal live gesehen habe. Aber die waren echt nicht schlecht. Die Monochords, sie haben diese Platte, glaube ich, auch selber gepresst, genau. Ja, coole Jungs. Und ich leg die jetzt mal auf, keine Ahnung, welchen Song. Aber ja, Kult. Monochords. Unbedingt, wenn ihr die irgendwo im Plattenregal seht, kaufen. Und wenn ihr die Jungs auf der Straße seht, unbedingt nach Autogramm fragen. Was haben wir denn hier? Was ist das für eine Spielgeschwindigkeit? Ah, 45. Sehr gut. Wie ist das gehört? So, Kinder, ich bin gespannt. Monochords. Habe ich die mal gehört, die Platte? Ich weiß es nicht. Aber wurscht. Muss gut sein. Pflicht. Frankfurter kauft Monochords.

Yeah, die Monochords. Die Monochords, mir fällt kein Name ein von den Jungs, ich kenne sie alle. Der schöne Bernd war dabei. Schöner Bernd, ich grüße dich. Schöner Bernd, du wohnst ja jetzt in, weiß ich nicht, Weinheim oder so, gell? Ich nehme an, du hörst zu. Ja, die Monochords. In England, 20 Jahre früher, wärt ihr ein Brett gewesen. So, und nun, was haben wir hier? Paul Weller. Na endlich, hallo. Das ist ein Clubcover von, kann man nicht lesen, irgendwie 10, 11, 12. Paul Weller kennt man, The Jam, Style Council und so weiter. Hier in seiner rockigen Phase, ich glaube, bei der Tour habe ich ihn in Frankfurt mal wieder seit langem nach Style Council und so weiter gesehen, in der Butch Cup. Ja, so, ich leg einfach mal auf, Lava und Paul Weller is coming. Come on, let's go, heißt der Song.

Oh, ist das schön, Kinder. Und die Zeit geht so schnell rum. Es ist schon wieder 21:45. Radio XE4, T. Thorstenson legt auf. Unseen. So, das war jetzt gute Frage. I must have a look. Wie der Engländer sagt. Eine hüllenlose Schallplatte, meine ich. Fredda Payne, genau. Das habe ich alles seit 30 Jahren nicht mehr gehört, das ganze Zeug hier. The world don't owe you a thing. Fredda Payne, geil. Das muss so, weiß ich auch nicht. Genau, in den, weiß ich auch nicht, End-60s gewesen sein. So, schöne Soul-Nummer, wunderbar. Und schwupp kommen wir zum nächsten. Habe ich jetzt ausnahmsweise schon mal draufgelegt. Habe ich auch 50 Jahre nicht gehört. Nee, die habe ich im selben Urlaub gekauft, auch in Kalifornien. Keine Ahnung, auch nur wegen dem Cover, irgendeiner Revival. 60s haben so schöne Beatles-Anzüge an. Relativ langweilig, finde ich, aber hat damals wie auch heute seine Berechtigung. The Movies. Wann ist die? Auch 98, wie vorhin die mit dem Pau-Song Make-up. Living Eve Records aus, ja, pups, genau, Kalifornien. So, come on, 2 Minuten 20. Die Movies, geschrieben mit M-O-V-I-E-E-S. Ganz toll.

0: Ja, großartig, mein Gott. Eddie and the Hot Rods, Pub Rock vom Feinsten. Das war eine ganz starke Band in England, kennt hier keine Sau. Weiß ich, wo ich die Platte mal geholt habe. Originalpressung, was weiß ich, Ende 70er, Eddie and the Hot Rods. Unbedingt, wenn ihr was von denen seht, kaufen, aber nur auf Vinyl, dann knackt's. Und ja, also ich kriege ganz schöne Posts von Hörern, hier auch an Tina und Frank, ganz lieben Gruß in den Süden, und ich hoffe, ihr habt Spaß und ich hoffe, ihr alle habt Spaß beim Zuhören. Hier ist T. Thorstenson, E4 Ratio X. Jetzt kommt noch mal ein Knüller. Ich ziehe hier Platten raus und jetzt habe ich eben die Rifles rausgezogen, so eine, ich sag mal, the last Britpop Band ever. Sind jetzt so in England noch mal richtig auf dem Vormarsch. Und ich war vor, das ist auch schon wieder 10 Jahre her, mit meinem Kumpel Heiner, haben sie in dem alten Singkasten gespielt. Und ich muss es erzählen. Also es war so, es war voll und wie immer bei solchen Konzerten, kam ja auch von Oasis und so, volle Hütte, 1000 Engländer in Bussen gekommen, also mitten nach Frankfurt, Fans ohne Ende. Und dann war kurz Stille. Also die Band hat gerade so einen kurzen Moment gehabt. Also die haben noch nicht angefangen gehabt. Und ich weiß nicht warum, ich habe in den Saal reingeschrien, Wonderwall. Okay, ihr müsst es kommen lassen. Wonderwall. So, und dann war kurz auch im ganzen Singkasten war absolute Stille. Und dann haben 50% gelacht und die anderen 50 wollten mich umbringen. Und deswegen jetzt die Rifles.
1: Here we go, the Rifles.
2: Woo!

Ja, okay, ein leicht schiefer Abschied, aber das war Radio X, E4, die Thorstensonnen und so weiter und so fort. Jetzt geht's weiter mit Town, der Spaßsendung des Städelmuseums. Ich wünsche viel Spaß und ich küsse nach Sachsenhausen. Ende aus.

13 Uhr. Die Nachrichten. Zunächst die Übersicht. Die Lage am Persischen Golf scheint sich wieder zuzuspitzen. Die Bundesregierung fordert von den Mineralölkonzernen die vollständige Weitergabe des Tankrabatts. Österreich hat 3 Mitarbeiter der russischen Botschaft ausgewiesen. Die Meldungen im Einzelnen. Die iranische Marine hat eigenen Angaben zufolge US-Verbände daran gehindert, in die Straße von Hormus einzufahren. Nach Warnungen hätten die feindlichen Zerstörer abgedreht, berichtete die Nachrichtenagentur Fars, die den Revolutionsgarden nahesteht. Von US-Seite gab es zu den angeblichen Vorfällen keine Angaben. Zuvor hatte die iranische Militärführung erklärt, man werde ausländische Streitkräfte angreifen, sollten diese versuchen, die Meerenge zu durchfahren. US-Präsident Trump kündigte gestern Abend eine Initiative an, um Schiffen zu helfen, die wegen der Blockade der Straße von Hormus feststecken. Im Falle eines iranischen Eingreifens drohte er mit Gewalt. Frankreich reagierte zurückhaltend auf den von den USA angekündigten militärischen Geleitschutz. Präsident Macron begrüßte das Vorhaben zwar grundsätzlich, bemängelte zugleich aber, dass zu wenig Einzelheiten bekannt seien. Er betonte am Rande eines Treffens der Europäischen Politischen Gemeinschaft in Erevan, Frankreich werde sich nicht an irgendwelchen gewaltsamen Operationen beteiligen. Großbritannien will sich an dem 90 Milliarden Euro schweren Unterstützungsdarlehen der EU für die Ukraine beteiligen. Dies teilte Premierminister Starmer beim Treffen der Europäischen Politischen Gemeinschaft EPG in der armenischen Hauptstadt Erevan mit. Er betonte, der Kredit verschaffe der Ukraine die Fähigkeiten, die sie im 5. Jahr des Kriegs dringend benötige. In welchem Umfang sich die Briten beteiligen wollen, blieb zunächst offen. Die EU hatte den Weg für den Kredit im April freigemacht. In Erevan beraten fast 50 europäische Länder über Themen wie Sicherheitspolitik, Energie und Wirtschaft. Die EPG war nach der russischen Invasion in die Ukraine 2022 gegründet worden, um die EU und die anderen europäischen Staaten wie Albanien, die Türkei und die Ukraine enger zusammenzuführen. Erstmals seit fast 20 Jahren ist ein hochrangiger türkischer Politiker nach Armenien gereist. Der türkische Vizepräsident Yılmaz nimmt am Europagipfel von fast 50 Staats- und Regierungschefs in der armenischen Hauptstadt Erevan teil. Der letzte hochrangige Politiker aus der Türkei, der Armenien besuchte, war Ankara zufolge der damalige Präsident Gül im Jahr 2008. Das Verhältnis zwischen der Türkei und Armenien ist von Konflikten belastet, auch wegen der Massaker an Armeniern zur Zeit des Ersten Weltkriegs. Diese werden von vielen westlichen Ländern als Völkermord eingestuft, was die Türkei zurückweist. Zudem hatte die Türkei die Landgrenze zu Armenien 1993 aus Solidarität mit Aserbaidschan im Konflikt um die Gebirgsregion Bergkarabach einseitig geschlossen. Die Bundesregierung fordert die Mineralölkonzerne auf, den sogenannten Tankrabatt vollständig weiterzugeben. Es sei wichtig, dass der seit 1. Mai geltende Schritt wirklich spürbar sei, teilte ein Sprecher des Bundesfinanzministers in Berlin mit. Laut dem Bundeswirtschaftsministerium läuft derzeit eine Analyse der Treibstoffpreise durch das Kartellamt. Bis Ende Juni gilt eine Senkung der Mineralölsteuer auf Benzin und Diesel um ca. 17 Cent pro Liter. Nach Angaben des ADAC sind die Preise an den Tankstellen am Wochenende durchschnittlich etwas gestiegen. Der Ölpreis sei hingegen gesunken. Der ADAC schätzt daher, dass der Tankrabatt nicht vollständig weitergegeben werde. Der Branchenverband Fuels und Energie hatte erklärt, dass viele Tankstellen noch Kraftstoff verkauften, der im April ausgeliefert worden sei und daher nicht unter die neue Regelung falle. In Deutschland ist jüdisches Leben aus Sicht von Bundeskanzler Merz so bedroht wie lange nicht mehr. Die Zahl der antisemitischen Straftaten und Schmierereien steige stark, sagte Merz vor einer Sitzung des CDU-Präsidiums in der Chabad-Synagoge in Berlin-Wilmersdorf. Jüdisches Leben gehöre zu Deutschland, hob der Kanzler hervor. Die CDU stehe ohne Einschränkung hinter den Jüdinnen und Juden, die hierzulande lebten. Es gebe eine historische Verpflichtung, jüdisches Leben in Deutschland zu schützen. Die Zahl antisemitischer Straftaten war in den vergangenen Jahren stark gestiegen, insbesondere nach dem Angriff der Hamas auf Israel und dem darauf folgenden Gazakrieg.
Der SPD-Fraktionsvorsitzende Miersch hat gelassen auf die Forderung von Bundeskanzler Merz nach einem faireren Umgang in der Koalition reagiert. Man sei im vergangenen Jahr bereits viele Dinge angegangen und habe Kompromisse geschlossen, sagte Miersch den Fernsehsendern RTL und NTV. Die Grundlage sei gar nicht so schlecht, wie es teilweise klinge. Miersch betonte zugleich, dass man gleichberechtigte Partner in einer Koalition sei und man weitere Themen auf Augenhöhe angeben müsse. Merz hatte gestern Abend im ARD-Fernsehen von einem größer werdenden Unmut in CDU und CSU über Kompromisse mit der SPD berichtet. Bisher komme die Union zu wenig vor, sagte Merz. Er unterstrich zugleich, dass er mit den Sozialdemokraten weiter regieren wolle und schloss eine Minderheitsregierung aus. Österreich wirft Russland vor, mit Antennen auf dem Dach der Botschaft in Wien Spionageaktionen durchzuführen. 3 Mitarbeiter der russischen Botschaft seien ausgewiesen worden, teilte das österreichische Außenministerium mit. Moskau habe eine Mitte April gesetzte Frist verstreichen lassen, die diplomatische Immunität der Betroffenen aufzuheben. Einem Bericht des österreichischen Rundfunks zufolge hat Russland seit Beginn des Ukraine-Kriegs die Antennenanlagen auf dem Dach seiner Botschaftsgebäude in Wien ausgebaut. Laut dem ORF kann Russland damit Daten abfangen, die beispielsweise von internationalen Organisationen über Satelliteninternet verschickt werden. In Wien haben unter anderem die Internationale Atomenergiebehörde und die Europäische Sicherheitsorganisation OSZE ihren Hauptsitz. SPD, Grüne und Die Linke sind künftig nicht mehr auf der Online-Plattform X des US-Unternehmers Musk aktiv. Dies gaben die 3 Parteien in Berlin bekannt. Betroffen sind demnach sowohl die offiziellen Zugänge der Parteien als auch die privaten Accounts ihrer führenden Vertreterinnen und Vertreter. In gleichlautenden Mitteilungen der 3 Parteien auf X heißt es, der Online-Dienst sei im Chaos versunken und fördere zunehmend Desinformation. Musk hatte den damaligen Internetdienst Twitter im Oktober 2022 gekauft und später in X umbenannt. Schutzmechanismen gegen Desinformation fuhr er gezielt zurück, nach eigenen Angaben mit dem Ziel, die freie Meinungsäußerung zu fördern. X steht seitdem in der Kritik, weil dort häufig Nutzer mit etwa rechtsradikalen, rassistischen oder sexistischen Äußerungen auffallen. Außerdem gibt es auf X etliche Bot-Accounts, also computergenerierte Profile. Mehr als 3 Jahre nach dem Diebstahl des Kelten-Goldschatzes aus einem Museum in Bayern suchen Ermittler wieder nach einem Großteil der Beute. Nach Angaben des Landeskriminalamtes in München vermuten die Beamten, dass das fehlende Gold auf dem Grundstück des Hauptverdächtigen und seiner Partnerin in Mecklenburg-Vorpommern versteckt ist. Die Goldmünzen waren 2022 aus dem Kelten-Römer-Museum in Manching gestohlen worden. 4 Täter wurden festgenommen und 2025 zu langjährigen Haftstrafen verurteilt. Ein Großteil der fast 500

bearbeitet. Insgesamt waren 152 Hektar betroffen. Derweil hat das Landratsamt im bayerischen Traunstein wegen eines Waldbrandes in den Chiemgauer Alpen den Katastrophenfall ausgerufen. Und hier noch einmal die Übersicht. Die Lage am Persischen Golf scheint sich wieder zuzuspitzen. Die Bundesregierung fordert von den Mineralölkonzernen die vollständige Weitergabe des Tankrabatts. Österreich hat 3 Mitarbeiter der russischen Botschaft ausgewiesen. Das Wetter: von Südwesten zunehmend bewölkt und gebietsweise Schauer und Gewitter. Über der Mitte kräftiger Regen möglich. Im Norden später nachlassende Niederschläge, 13 bis 28 Grad. Morgen im Norden und Nordwesten heiter bis wolkig, auch im Süden und Südosten anfangs noch teils sonnig, dann, wie in den übrigen Gebieten, verbreitet schauerartiger, teils gewittriger Regen, 12 bis 25 Grad. Die weiteren Aussichten: am Mittwoch im Norden meist bedeckt und regnerisch, in der Mitte und im Süden bei wechselnder Bewölkung,

Bonjour, je suis Jacques Giacometti Palmanger und ich befinde mich hier vor einem Hochbunker in Hamburg, Hammerbrook. Ich möchte euch jetzt einladen, mit mir ganz tief in diese Anlage zu kommen, denn hier im Inneren befindet sich der Proberaum der 440 Hertz Jazz Band. Wir haben zusammen eine Schallplatte aufgenommen. Die ist sehr, sehr gut geworden. Und was ihr nicht wisst, wir befinden uns jetzt schon mitten in dem Video zu dem Lied »Ich bin kein Roboter«. Dieser Song ist unser Beitrag zur psychedelischen Früherziehung. Und die Musik, hey, die beginnt genau dann, wenn ich diese Stahltüre hier öffne. Denn hinter dieser Stahltüre beginnt unser Zauberjazz.

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So, ihr kennt es von uns, es gibt einen Radio-X-Wechsel, das heißt, wir müssen Stecker tauschen. Oh, hier laufen nochmal die Beastie Boys im Hintergrund. Und gleich geht's weiter. Wenn ich deinen Rechner, Heiko, zusammengeklappt habe und meiner, da ist, wo er hingehört. Radio X ist immer noch ein Amateurradio und hat deshalb so professionelle Wechsel wie diesen hier. Hier ist die Machtdose auf Radio X. Und jetzt hätten wir gerne noch

Lustig, dass Gregor Schubert gerade zu Gast war bei euch. Der hat ja auch eine Rolle hier in diesem Jingle, den hört man immer wieder. Hier ist die Machtdose auf Radio X, heute mit Roderick Becker.

Eine der ewigen Machtdose-Platten, würde ich sagen. Neutral Milk Hotel sind das. In the Aeroplane Over the Sea, so hieß das Album von 1998. Leider hat diese Band nicht so viele Alben rausbringen können, aus unterschiedlichsten Gründen. Aber bis heute ist sie so eine Band oder Musikerlieblingsband und Kritikerlieblingsband geblieben. Wir haben sie einmal gesehen in Oslo vor 12 Jahren, also ganz lange her, und das war ganz toll, und da bin ich heute noch froh drüber, dass ich das erleben dürfte. Und ich glaube, The No Twist sehen es genauso, denn sie haben sich in einem sehr interessanten Taz-Interview zu Neutral Milk Hotel geäußert und fanden den kollaborativen Ansatz und den Ansatz, als Kollektiv Musik zu machen, sehr spannend und haben sich deshalb auf ihrem neuen Album News from Planet Zombie sehr stark an Neutral Milk Hotel orientiert. Und das hört man auf mehreren Songs dieses wunderbaren neuen No-Twist-Albums.

Musik macht. In so schlechten Zeiten ist das wichtigste Signal, einfach zusammenzuhalten. Und das ist das Signal, das ausgeht von dem neuen Album News from Planet Zombie. Sie äußern sich auch sehr politisch auf diesem Album. Es gibt's auch nicht immer bei The No Twist. Die Band ist unterwegs und ist auch hier in der Gegend zu sehen, beim Heimspiel Knüpphausen unter anderem. Sie haben gerade in Heidelberg oder Mannheim gespielt und sie werden beim Haldern Pop Festival zugegen sein und dann nochmal im November in Wiesbaden im Schlachthof. Das heißt, es gibt genug Gründe und Anlässe, diese wunderbare Band aus Weilheim in Oberbayern zu sehen. Sie sind aber eigentlich auch unsere internationalste Indie-Band, würde ich sagen. Nochmal zurück zu dem Album von Neutral Milk Hotel. In the Aeroplane Over the Sea war der Anlass, eigentlich diese Sessions zu starten für News from Planet Zombie. Die Band dachte sich, wie geht's weiter und wie schaffen wir es eigentlich, unseren Live-Sound vielleicht auf Platte in irgendeiner Form rüber zu retten. Und da war einfach die Orientierung zu Neutral Milk Hotel naheliegend, da das immer der Ansatz dieser amerikanischen Band war, dass man immer alles live einspielt und nicht über Spuren und so. Man sollte spüren, dass hier Menschen zusammen im Raum sind und Musik machen. Das hört man auch auf dem Song Holland 1945, auch aus dem Album In the Aeroplane Over the Sea, Neutral Milk Hotel. Und danach nochmal No Twist Projectors von dem neuen Album News from Planet Zombie. Ihr habt die Machthose auf Radio X.

The No Twist, bald live zu sehen an verschiedenen Orten hier in der Gegend. Gleiches gilt auch für diese Band hier. Penny Arcade.

Hinter dem Namen Penny Arcade verbirgt sich der Multiinstrumentalist James Hoare. Der ist kein unbelecktes Blatt, der ist schon relativ häufig in Erscheinung getreten, und zwar mit seinen vorherigen Bands Veronica Falls oder den Proper Ornaments. Alles so ein bisschen unter dem Radar, aber alles immer sehr entspannt. Also die Musikfarbe bleibt immer gleich, aber es gibt eben neue Projekte. Nun heißt die neue Band Penny Arcade und das Album Double Exposure ist erschienen in Deutschland auf dem Label Tapete Records. Sehr, sehr schönes Ding. Und diese Band ist auch bald zu sehen, live, hier in der Nähe, einmal am 17. Mai im Hafen 2 in Offenbach. Und wer diesen schönen Club erleben will, am 15. Mai, zwei Tage vorher, im Kinett in Kusel, ist ein bisschen zu fahren, lohnt sich aber. Double Exposure, ein sehr, sehr gutes Album der Band Penny Arcade. Ist was für wärmere Abende.

0: Sehr geschmackvolle Musik aus New England erreicht uns damit der neuen EP Barrows. Die Rede ist von der Band The Tynes. Es ist das Projekt um den Singer-Songwriter und Produzenten S.G. Carlson. Die Band gibt es seit 2020 und sie haben schon einiges veröffentlicht in dieser Zeit. Ist nicht so ganz einfach als Band im Grunde in der Pandemie zu starten und deshalb ist der große Durchbruch noch nicht da, aber jetzt gibt es eine Tour durch Europa und auch hier gibt es Konzerte in der Nähe von dieser wunderbaren Band The Tynes. Die spielen am 6.6. wieder Kinett, Kusel und im Hafen 2 in Offenbach einen Tag danach am 7. Juni. Da kann man diese Band sehen und ich glaube, das passt sehr, sehr gut zu den entspannten Konzerten, die man eben so kennt aus dem Hafen 2 in Offenbach. Entspannt geht's weiter mit Frog.
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Album der Woche in der Machtdose. In dieser Woche fällt der Titel an die Band Frog aus Queens, New York. Ihr sechstes Album inzwischen, und ich hatte so eine kleine heimliche Lieblingsband über die letzten Jahre. Sie hieß Whitney, aber wir haben uns auseinandergelebt, und ich bin umso erfreuter, dass es eine Band gibt, die eigentlich genau das bedient, was Whitney in mir angesprochen hatten, bis zu ihrem enttäuschenden letzten Album. Und jetzt mache ich einfach bei Frog weiter. Das neue Album dieser Band aus New York heißt Frog for Sale und ist tiefenentspannt. Das ist eigentlich gar kein Ausdruck dafür. Ein sehr, sehr schönes Album, das man zu jeder Gelegenheit hören sollte. Frog for Sale.

Was hier so langsam anfängt, nimmt gleich ganz schön Fahrt auf. Das ist eine Band, die nächste Woche in Frankfurt spielt, am 29. Also Mittwochabend. Eine Band aus Glasgow. Schotten, Helican heißen sie. Das neue Album heißt Arise. Und das ist so der Konzerttipp für den Dreikönigskeller am Mittwoch. Helican.

ziemlich treibende Band, diese Helican aus Glasgow. 29.04. im Dreikönigskeller. Absolute Empfehlung. Die Band spielt natürlich auch schon wieder im Kinett. Das ist Wahnsinn, was der Betreiber dieses kleinen Clubs, der ehemals ein Kino war, auf die Beine stellt. Er greift einfach immer Bands ab, die auf Tour sind, und lädt sie ein in seinen Laden. Und ich glaube, das Geheimnis ist, dass er wahnsinnig gut kochen kann und die Bands dann immer bekocht. Deshalb kommen die alle in die Nordpfalz, ins Kinett nach Kusel. Man kann wirklich jedem nur empfehlen, sich diesen Laden mal anzuschauen. Das ist sehr, sehr lustig. Es gibt jetzt eine junge Band, die gerade ihre Debüt-EP rausgebracht hat aus Chicago, Body Shop.

klassischer Post-Punk aus Chicago. Das scheint im Moment ein gutes Geschäftsmodell zu sein für kleine Bands. Die Band Body Shop hat ihre erste EP rausgebracht. Sie heißt Sex Body und kennt nur eine Richtung, nach vorn.

im Fahrwasser dieser Singer-Songwriterin, dieser Musikerin, Catherine Grace Garner, ist auch so eine Band wie Body Shop wahrscheinlich auf den Trichter gekommen. Post-Punk in irgendeiner Form so zu betreiben, dass das auch erfolgreich werden kann. Die Rede ist von Slater. Slater, also Catherine Garner, hat 2019 begonnen, selbst Musik aufzunehmen. Also mit einer totalen DIY-Attitüde. Das Ganze war technisch natürlich sehr dilettantisch am Anfang, wurde aber immer größer. Und das Ganze startete dann über Social Media durch. Und letztlich wurde sie dann, ich weiß gar nicht, ob sie selbst mit diesem Erfolg gerechnet hat, aber dieser Erfolg, der gipfelte an den vergangenen beiden Wochenenden mit Auftritten beim Coachella Festival. Die Rede ist von Slater. Das neue Album Worst Girl in America zeigt, dass Elektro-Post-Punk tatsächlich Mainstream tauglich ist. Wer hätte das gedacht? Weiter geht's mit einer auch mythenhaften Band fast, Black Midi. So lange gab es sie gar nicht. Sie sind jetzt, ich weiß gar nicht, ob sie überhaupt noch gibt. Jedenfalls eigentlich in ihre Einzelteile zerfallen, aber diese Einzelteile, die schmecken ziemlich gut. Hier ist das neue Album von My New Band, Believe.

Ja, das kommt gleich. Das ist neue Musik aus dem Black Midi-Kosmos. Und zwar handelt es sich um Musik von Cameron Picton, der eben Teil von Black Midi war. Jody Greep ist ein anderer Teil, der auch jetzt gerade in Europa auf Tour ist. Sein Debütalbum kam schon etwas früher. Jetzt also My New Band Believe, das gleichnamige Album ist auch unter dem Thema Kollaboration zu sehen. Ganz, ganz viele Musiker haben mitgewirkt auf diesem Album von Cameron Picton, My New Band Believe, unter anderem eben auch Mitglieder der großartigen Band Caroline, die im letzten Jahr so einiges abgeräumt hat an Chartplätzen. Wunderbare britische Band, und diese Band aus London, My New Band Believe, hat sich einfach der Freundschaften bedient, die um Cameron Picton herum so liegen, und dieser Kollaborationsgedanke, der steht wohl auch im Vordergrund dieses neuen Albums. Literarisch interessant, es gibt einen Song, der Bezug nimmt auch auf Joseph Conrads Novelle Heart of Darkness, das heißt, das hat auch schon Stanley Kubrick ausgeschlachtet mit Apocalypse Now. Es ist ganz lustig, wie so manche Motive immer wiederkehren, eben jetzt in Form dieser Londoner Band, My New Band Believe. Das war die Machtdose auf Radio X heute Abend mit Roderick Becker. Eine Playlist dieser Sendung gibt's auf Instagram, und diese Sendung, also unter Machtdose-Radio, und diese Sendung ist noch 7 weitere Tage zu hören in unserer Mediathek Radio X plus 7. Im Anschluss geht's hier mit Michael Rütten weiter, deshalb dranbleiben bei Radio X. Bis bald. Hier ist nochmal My New Band Believe mit Love Story. Schöner Text. Es geht um Alltäglichkeiten in der Beziehung.

Den Fehler kann ich nicht stehen lassen. Natürlich nicht Stanley Kubrick, sondern Francis Ford Coppola. Und jetzt kommt hier Michael Rücken, also Apocalypse Now.

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Ja, liebe Freunde des guten Geschmacks, willkommen zu Klassik Jetzt. Eine Stunde klassische Musik hier auf Radio X, dem werbefreien Stadtradio im Raum Frankfurt. Wer sich später diese Folge von Klassik Jetzt noch einmal anhören will, kann sie ab morgen auf Radio X plus 7, also in der Mediathek, abrufen. Oder aber das, ach Gott, die Technik. Oder aber das Radio am Montag, dem 4. Mai noch einmal einschalten, denn dann gibt es eine Wiederholung. Ja, wer öfters Klassik Jetzt hört, der weiß, dass wir ganz gerne unbekannte und oder selten gespielte Komponisten und Komponistinnen vorstellen. Und heute habe ich eine Zeitgenossin von Mozart im Programm, Maria Theresia Paradis, eine Pianistin, Organistin, Sängerin, Komponistin und Klavierlehrerin, die, und das ist das Besondere an ihr, mit 3 Jahren erblindete. Maria Theresia Paradis, wer ist das, werden Sie sagen? Sie haben den Namen möglicherweise vermutlich noch nie gehört, aber Sie werden sich gleich wundern, denn Sie kennen sie. Erst einmal zu ihrer Person. Maria entstammt einem gutbürgerlichen Elternhaus und erhielt schon früh umfangreichen Musikunterricht und wurde als Pianistin schnell ein anerkanntes Mitglied der Wiener Konzertszene. Sie lebte von 1759 bis 1824, also zur Mozartzeit. Ihre Kompositionen jedoch sind bis heute weitgehend verschollen und einige wenige wurden angeblich erst 1946 in einem Kloster aufgefunden. Wie ich schon gesagt habe, Ihren Namen kennt heute kaum noch jemand, aber das erste Stück, was wir jetzt spielen werden, da werden Sie ganz sicher sagen, ach ja, die ist es. Dieses Stück ist nämlich weltberühmt und war 1962 der Durchbruch, der 1987 im Alter von nur 22 Jahren an MS verstorbenen britischen Cellistin Jacqueline Desprez, nämlich die Sicilienne in S-Dur, und die spielen wir jetzt zur Einstimmung. Begleitet wird Jacqueline Desprez von Gerard Moore am Klavier.

Ja, das war also die Sizilienne in S-Dur, gespielt von Jacqueline Dupré. Und tatsächlich gibt es von diesem ursprünglich für Geige und Klavier geschriebenen Stück, und die Sizilienne ist sehr ähnlich wie auch die Pavane, ein sogenannter Schreittanz, unzählige Arrangements. Und angeblich stammt also die endgültige Fassung, die wir hier gehört haben, von dem amerikanischen Violinisten Samuel Dushkin in der Bearbeitung. Aber das soll uns jetzt hier nicht weiter interessieren. Ja, Maria Theresia Paradis auf die Sizilienne zu reduzieren, das wäre etwas kurz gegriffen. Und wie schon erwähnt, sind viele ihrer Kompositionen verschollen. Bekannt ist aber, dass sie immerhin 5 Opern sowie mehrere Klavierkonzerte, Kantaten, Kammermusiken und Sonaten geschrieben hat. Wie sie als blinde Frau das gemacht hat, dazu später mehr. Es gibt auch mehrere Vokalwerke von ihr und davon sind wenigstens die 1786 entstandenen 12 Lieder auf ihrer Reise in Musik gesetzt überliefert. Bei diesen 12 Liedern handelt es sich um eine Sammlung von Miniaturen für Gesang und Klavier, die Maria Theresia Paradis vermutlich während einer ihrer zahlreichen Konzertreisen nach Texten von Johann Timotheus Hermes, ein deutscher Dichter und Theologe, vertont hat. Hören wir jetzt das erste Lied aus dieser Zusammenstellung mit dem Titel »An das Klavier«, gesungen von Jordan Haas, der begleitet wird von Jennifer McGuire. Dies ist eine Amateuraufnahme, ich sag's gleich, aber es ist die einzige, die ich finden konnte. Und sie genügt vielleicht nicht immer den Ansprüchen, die man ansonsten heute im Radio hört. Aber wie gesagt, es ist nicht die schlechteste und was anderes konnte ich leider nicht auftragen. Hier also »An das Klavier« mit Jordan Haas als Sänger und Jennifer McGuire am Klavier.

Das nächste Stück ist das Gärtnerliedchen aus dem Siegwart und trägt die Nummer 4 in diesem Zyklus.

In einer der erfolgreichsten deutschsprachigen Romane des 18. Jahrhunderts, aber das nur nebenher. Hier hören wir, wie gesagt, die Instrumentalversion mit Ilara Alijeva.

Kommen wir zum nächsten Stück, nämlich dem Morgenlied eines armen Mannes. Und das trägt die Nummer 8 in dem Zyklus. Und hier hören wir das Trio Sarabande.

Die Nummer 10 aus diesem 12-teiligen Zyklus habe ich jetzt noch dabei mit dem Titel »Da eben seinen Lauf vollbracht«. Hier wird die junge Cellistin Zhizhong Choi von Suwin Lee am Piano begleitet.

Von den vermutlich, ich sage extra vermutlich, weil es nicht genau rauszukriegen war, von den vermutlich 5 Opern, die sie geschrieben hat, ist einzig und allein die Ouvertüre zum Der Schulkandidat erhalten geblieben. Der Schulkandidat entstand 1792 und war, sofern man zeitgenössischen Kritiken Glauben schenken darf, ausgesprochen erfolgreich, ebenso wie auch ihre übrigen Opern und Singspiele. Und deswegen hören wir jetzt hier die Ouvertüre, diese zum Schulkandidat. Und zwar wird sie gespielt vom Women's Philharmonic Orchestra unter der Leitung von Joan Faletta. Und ich möchte nur so viel sagen, Mozart hätte sicherlich seine Freude dran gehabt.

Das war die Ouvertüre zu Der Schulkandidat, gespielt vom Women's Philharmonic Orchestra. Und spätestens jetzt, denke ich, müssen wir uns mal mit Maria Therese Parades Blindheit befassen. Denn man mag sich gar nicht vorstellen, wie eine blinde Frau eine Oper schreiben kann. Aber Maria Therese war, wie schon gesagt, seit ihrem dritten Lebensjahr blind. Und auch die Versuche des seinerzeit in Wien äußerst beliebten Modearztes und Magnetiseurs Franz Anton Mesmer, sie im Alter von 18 Jahren wieder sehen zu machen, blieben ohne Ergebnis. Als Anmerkung dazu, der Roman von Alissa Walser Am Anfang war die Nacht Musik von 2010 hat genau diesen erfolglosen Therapieversuch zum Thema. Und der Roman wurde dann auch 2017 unter dem Titel Licht von Barbara Albert verfilmt. Außerdem gibt es eine Oper, Maria Parades, des dänischen Komponisten Bo Holten aus dem Jahr 1999 und ein Theaterstück von Sophie Reier sowie ein Musical über sie. Aber zurück zu ihrer Blindheit. Trotzdem wurde Maria Theresia zu einer der gefragtesten Konzertpianistinnen Europas. Und sie spielte in Frankreich, der Schweiz, in England und in Belgien und das jedes Mal mit großem Erfolg. Und natürlich auch in Deutschland und mehrmals übrigens auch in Frankfurt. Und zwar im neuen Roten Haus am Markt in der heutigen sogenannten Altstadt, die in Wirklichkeit keine ist, aber das ist jetzt erstmal egal. Im Internet finden sich viele Quellen, die sie als hochintelligent beschreiben und als eine extrem begabte Musikerin, der die Blindheit musikalisch kaum etwas anhaben konnte. Und ich zitiere jetzt aus der Allgemeinen Musikalischen Zeitung einen ihrer frühen Musiklehrer. In der ersten Unterrichtsstunde am Spinett kannte sie alle Tasten und in der dritten lernte sie schon ein Menuett. Im ersten Monate spielte sie schon ein leichtes Konzert. Als sie dann zum Klavier wechselte, schrieb sie in einem Brief an den blinden Gelehrten Johann Ludwig Weißenburg. Ja, das ist jetzt etwas eine etwas umständliche Sprache, aber ich lese im Original vor. Ich habe 2 vortreffliche Flügel. Man spielt mir die Stücke vor und ich versuche es gleich nachzuspielen. Man verbessert etwas den Fingersatz und ich lerne in einer Lektion oft 1,5 Soli ohne viel Mühe. Zuweilen werden mir auch die Tasten genannt, besonders bei Erlernung der Ritornellen. Mein Gehör ist ziemlich richtig. Ich kann mich auf selbiges mehr verlassen als auf die Taktierung mit der Hand. Und an einer anderen Stelle heißt es, ihr phänomenales Gedächtnis half ihr beim Erlernen neuer Literatur, sodass, wenn ihr ein Musikstück einmal vorgespielt wurde, sie es selber sogleich auswendig zu spielen imstande war. Das ist wahrlich sehr eindrucksvoll. Ja, unter ihren wenigen erhaltenen Kompositionen finde ich auch 2 sehr schöne Fantasien. Und da hören wir zuerst die Fantasie für Klavier in G-Dur von 1807, gespielt von der amerikanischen Pianistin Amanda Gessler.

Das war die amerikanische Pianistin Amanda Gessler am Klavier und sie spielte die Fantasie für Klavier in G-Dur aus dem Jahr 1807. Ja, während ihres Aufenthalts 1784 in Paris nahm Maria Theresia Kompositionsunterricht bei dem Musikpädagogen, Musiktheoretiker und Orgelspezialisten Georg Josef Vogler. Und jetzt wird's interessant, der eigens für sie ein Notenbrett erfand, das dann von ihrem späteren Lebensgefährten Johann Riedinger zur Kompositionstafel weiterentwickelt wurde. Man muss sich diese Tafel wie eine Art Setzkasten vorstellen, in dem die Notenlinien erhöht waren, worauf man dann die Noten stecken konnte. Das heißt, Maria Theresia konnte so mit den Händen fühlend gleichsam Noten lesen und eben auch platzieren, die Musik also im Wortsinne begreifen. Aber auch sonst war sie ausgesprochen fantasievoll, was den Umgang mit ihrer Blindheit angeht. Sie ließ eine Handdruckpresse für Briefe entwickeln, tastbare Landkarten mit Seidenschnüren erstellen, mit Nadelköpfen für Städte, mit Draht für Flüsse und Sand fürs Meer. Kartenspiele versah sie mit Markierungen, um mit Sehenden spielen zu können und so weiter. Und sie verwendete eine für sie extra entwickelte Blindnotenschrift und schrieb ihre Korrespondenz auf einer extra für sie entwickelten und konstruierten Blindennotenschrift, mit einer extra für sie konstruierten blinden Schreibmaschine. Dies war allerdings keine blinden Schreibmaschine, wie wir sie heute kennen. Stattdessen wurden ihr Buchstaben in erhabener Form geprägt, also wie bei einer Prägemaschine, die dann ertastet werden konnten. Aber so kann man sagen, dies war der Vorläufer des später von Louis Braille geschaffenen Punktschriftsystems. All diese persönlichen Aktivitäten und vor allem ihre Erfahrungen mit den wenigen Blindeninstitutionen während ihrer Konzertreisen, sofern sie denn überhaupt gab, führten dazu, dass Maria Theresia Parades 1808 in Wien ein Institut für musikalische Erziehung gründete, an dem sie gemeinsam blinde und sehende Mädchen und junge Frauen in Klavier, Gesang und Musiktheorie unterrichtete, während sie sich dann immer mehr vom Konzertieren zurückzog, allerdings nicht gänzlich. Aus dieser Zeit nämlich, aus dem Jahr 1811, stammt auch die zweite von ihr erhaltene Fantasie in C-Dur, hier in einer Aufnahme von Judith Valerie Engel.

Das war die Fantasie in C-Dur, gespielt von Judith Valerie Engel. Ja, und am 1. Februar 1824 starb Maria Theresa Parades dann in Wien an einer Lungenentzündung. Nicht unbedingt verarmt, aber viel war von ihrem Vermögen nicht mehr übrig. Und immerhin wurde das Armeninstitut in Wien in ihrem Testament bedacht. Jetzt aber, wo Sie als Hörer und Hörerin Maria Theresa Parades etwas kennengelernt haben, noch einmal ihr bereits am Anfang gespieltes bekanntestes Stück, nämlich die Sizilienne in Es-Dur. Diesmal in einer Aufnahme, die, man höre und staune, es auf das offizielle Royal Wedding Album von Prinz Harry und Meghan geschafft hat. Gespielt wird sie diesmal von dem britischen Cellisten Checo Kenny Mason mit Orchesterbegleitung unter der Leitung von Christopher Warren Green.

Das war also noch einmal die Sicilienne in S-Dur, gespielt von Checo Kenny Mason auf der Hochzeit von Prinz Harry und seiner Meghan. Ja, und das war dann auch schon alles, denn tatsächlich ist es mir nicht gelungen, weitere Aufnahmen mit Stücken von ihr zu finden. Und wir können uns nur an alte Dokumente halten, in denen sie genannt werden. Eines aber habe ich noch mit Haydn, Mozart und auch Salieri, war sie bestens bekannt und befreundet. Und nicht nur Salieri hat ihr ein Orgelkonzert gewidmet, auch Mozart hat für sie geschrieben. Und zwar sein 18. Klavierkonzert in B-Dur im Jahr 1784. Vermutlich eine bezahlte Auftragsarbeit, welches sie dann im Alter von 25 Jahren uraufführte. In der folgenden Aufnahme hören wir Mitsuko Oshida am Klavier zusammen mit dem English Chamber Orchestra unter der Leitung von Jeffrey Tate. Und damit will ich mich dann auch für heute verabschieden. Mein Name ist Klaus Strütz. Ich wünsche noch einen schönen Abend und bedanke mich fürs Zuhören. In 4 Wochen, am 24. Mai, also wieder am 4. Sonntag im Monat, wird die Frankfurter Musikhistorikerin Ulrike Kienzler mein Studiogast sein. Und zwar werden wir uns über Louis Spohrs Frankfurter Jahre von 1817 bis 1820 unterhalten. Aber nur noch ein paar Takte Mozart, und zwar das eben erwähnte 18. Klavierkonzert, welches wegen des marschartigen Hauptthemas im ersten Satz auch zu seinen sogenannten Militärkonzerten gezählt wird. Ich muss das Stück, das sage ich auch jetzt schon vorab, ich muss es dann aber ausblenden um 10 Uhr.

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1: Genau, das Virus Musikradio auf Radio X, das muss man sich mal vorstellen. Also das Virus Musikradio auf Radio X, 91,8 MHz und mit einer Rock'n'Roll Highschool Sendung live und in Farbe. Ich habe es im Prinzip gerade noch geschafft, hier reinzuschneien. Und ich habe euch ein paar Bands mitgebracht, so junge Nachwuchsbands, Bands, die sozusagen schwer mit den Hufen scharren und unbedingt auf die Bühnen dieser Region wollen. Und eine von diesen Bands würde ich euch gerne vorstellen. Und zwar ist das die neue Supergruppe eigentlich. Die neue Super, sie hören es nicht gerne, Punkband, weil das ist immer so eine Sache, ist man Punk oder ist man Rock? Also ich finde, im Punk ist so viel Rock drin, wie im Rock Punk ist. Es kommt immer auf die Einstellung an und ich will da auch gar nicht lange drüber reden. Terbinafin heißt die Band und sie kommen aus dem Umfeld der Kulturwerkstatt und machen gerade relativ viel von sich reden. Auf jeden Fall nur Gutes natürlich, ganz klar. Nur Gutes hört man. Die waren bei Newcomer TV, haben dort einen krassen Auftritt hingelegt. Sie waren bei der Next Generation Veranstaltung. Ich glaube, das war das letztes Jahr noch? Oder war das dies Jahr? Ich weiß nicht, die Zeit geht so schnell. Ich glaube, es war im März. Auf jeden Fall haben sie da komplett die Kultur, also sprichwörtlich die Kulturwerkstatt zerlegt quasi. Ja, ich habe so ein bisschen Kontakt zu den Jungs weiß so ein bisschen über ihre Träume Bescheid. Also sie wollen auf jeden Fall durchstarten und wollen in kürzester Zeit die ganzen Bühnen dieser Region spielen. Bei einigen Sachen sind sie auch jetzt demnächst zu hören, zum Beispiel auf der nächsten Next Generation Veranstaltung. Wir wiederholen ja immer mal eine Band, die da schon gespielt hat, um einfach die Entwicklung auch zu zeigen. Auf der nächsten Next Generation Veranstaltung, die im Juni stattfindet, und zwar am 13. Juni, wenn ich mich nicht irre. Es ist ein Samstag. Und dann spielen sie auf dem Kulturcampus Festival am 6. Juni auf dem Kulturcampus Bockenheim bei dem großen Open Air Festival sind sie zu hören. Und jetzt am Freitag spielen sie sogar in Rüsselsheim, irgendwo in einer Skaterhalle. So, ich weiß den Namen dieser Skaterhalle nicht, aber wenn man einfach Terbinafin eingibt in die Suchmaschine eurer Wahl, dann wird euch die Seite angezeigt und da stehen mit Sicherheit alle Gigs drauf, wo die Jungs und das Mädel demnächst zu hören sein werden. Jetzt hören wir erstmal einen Titel und der heißt Wanna Be Myself. So hört sich die Band an. Ich hoffe, ich krieg's hin. Okay. Da kommt erstmal nichts raus. Warum auch immer. Okay, ich brauche eine kleine... ich brauche hier irgendwas. Ich weiß noch nicht genau was. Aber auf jeden Fall funktioniert meine Technik mal wieder nicht. Das ist immer wieder das Gleiche. Mit dieser Technik. Also da müsste auf jeden Fall irgendwas da sein. Aber es kommt nichts raus. Tja, was mache ich denn da jetzt? Da bin ich jetzt gerade mal ein bisschen überfragt. Das ist halt immer die Sache, wenn man sich auf Technik verlässt, dann hofft man natürlich, dass die Technik auch funktioniert. und dass da nichts anbrennt. Jetzt muss ich gerade mal ein bisschen improvisieren, weil ich habe natürlich meine ganze Plattensammlung dabei, aber diese Plattensammlung ist mehr oder weniger virtuell. Und jetzt muss ich gucken, woran es liegt, dass ich hier jetzt gerade nichts höre. Mal gucken, schauen wir einfach mal, woran es liegt. Vielleicht gerade mal irgendwie so eine Suchmaschine drüber laufen lassen oder sowas Ähnliches. Ich weiß noch nicht so genau, was ich tun werde. Auf jeden Fall brauche ich jetzt hier irgendein tolles Signal, was ich abspielen kann. Und dann schauen wir mal weiter, wie es weitergeht. Augenblick. Ja, ich weiß, es ist natürlich total ätzend hier gerade. Ihr hört mir sozusagen zu, wie ich hier so langsam, aber sicher die Fasson verliere. Das nennt man live, ja, weil wir haben ja keine Technik und okay, es funktioniert alles so nicht und ich weiß nicht, woran es liegt. Dann gucken wir mal. Dann gucken wir einfach mal, was wir jetzt tun. Das ist eine, wie sagt man, eine verzwickte Situation. Und ich gebe mein Bestes, dass ich da irgendwie

Tja, kommt nichts raus. Okay. Ja gut, was machen wir denn da? Da machen wir mal Folgendes. Da legen wir doch jetzt einfach mal schnell hier eine CD ein. Mit etwas Glück kriege ich das zumindest hin. Und gucken mal, was hier los ist. So, sehr schön. Dann viel Spaß mit dieser Musik.

Yes, aber ich glaube, jetzt habe ich es irgendwie hingekriegt. Das heißt, ich musste erstmal meinen Plattenspieler sozusagen reparieren, dass ich die Sounds gefunden habe, so wie ich sie angelegt habe. Also jetzt gehen wir wieder zurück zur Terbinafin. Überhaupt, ich meine, für die, die es interessiert, das, was wir jetzt gerade so aushilfsmäßig gehört haben, war Seed mit ihrem Album Bam Bam, wenn ich mich nicht irre. Und ja, danke an Seed, dass sie so freundlich waren, schnell mal 1, 2, 3 Übergangstitel hier zur Verfügung zu stellen. Ich hoffe, es hat euch gefallen. Aber jetzt kommen wir natürlich zu etwas ganz anderem, nämlich eben zu unserem regionalen Nachwuchs, wenn man es so sagen darf. Also talentierte junge Bands, die auf den Weg sind, die regionalen Bühnen zu erobern. Und eine Band, die dazugehört, auf jeden Fall für mich, kommt aus dem Umfeld von der Kulturwerkstatt Germaniastraße. Da proben die Jungs und das Mädel. Und wir hören ihre erste Demo-Single-Veröffentlichung. Dieses Demo haben sie unter abenteuerlichen Umständen in einer Schule aufgenommen. Ich glaube, der Musiklehrer, kann das sein, hat ihnen geholfen irgendwie. Und sie haben die Instrumente über verschiedene Klassenzimmer verteilt, eine ganze Menge Kabel verlegt und irgendwelche Aufnahmesoftwares an den Start gebracht, Mikrofonierung und alles das. Und dann kam Wanna Be Myself, das Demo von Terbinafin dabei raus. Und so hört sich das an.

0: Ja, soweit Tabby Naffin mit ihrer ersten Demo-Veröffentlichung, Wanna Be Myself. Und wir hatten die Jungs und das Mädel ja auch auf einer Newcomer-TV-Veranstaltung. Newcomer-TV ist ein Magazin, was so Konzerte von regionalen Bands aufzeichnet, also per Video, und den Bands dann auch zur Verfügung stellt als Demo. Und da haben sie folgenden Song sozusagen...
1: hatten wir unser erstes Konzert
0: performt.
1: Next Generation Veranstaltung. Und ich wollte einfach mal Danke sagen an Virus Musik. Ich glaube, ohne die würden wir jetzt auch nicht hier stehen und wärt ihr jetzt auch nicht hier. Und deswegen einmal einen Riesenapplaus. Der nächste Song, da könnt ihr vielleicht von den Text mitsingen, haben wir leider nicht geschrieben.

0: Ja, super. Also auf jeden Fall eine coole Band. Es ist zwar alles sehr rau, wie sie ihre Musik spielen und so, aber man merkt, wenn man genau hinhört, schon dieses erwachende Talent. Und ich bin halt auf jeden Fall on fire.
1: Ja, ein sehr persönlicher Song. Den habe ich geschrieben, da war ich Schule schwänzen. Hab mich an einen See gesetzt und einfach über mein Leben ein bisschen nachgedacht. Und es ist ganz lustig, weil der Song heißt Looking at the Sea, aber Sea, also über See heißt auf Englisch Lake und mein Englisch einfach zu scheiße, deswegen habe ich einen Übersetzungsfehler gemacht. Aber der Song ist trotzdem ganz cool. Ist vielleicht nicht einer, wo man so gut morschen kann oder headbang kann, aber für mich bedeutet der Song sehr viel.

Yes, soweit Terbinafin, eine junge Band, die gerade frisch am Start ist und am kommenden Freitag in Rüsselsheim spielt, am 6. Juni auf dem Kulturcampus Festival im Kulturcampus Bockenheim, also dieses große Open Air, was da stattfindet, werden sie spielen. Und am 13. Juni bei Next Generation in der Kulturwerkstatt Germaniastraße. Also auf jeden Fall noch ein paar Mal zu sehen und ich hoffe in Zukunft dann immer wieder. Und wir werden schauen, wie sich diese Band entwickelt. Eine weitere Band, die auch im Umfeld von Next Generation aufgetaucht ist, ist die Band Destructive, die so eine Art Metal-Punk-Hardcore macht und seit 2023 unterwegs ist. Und wir haben einen Titel von ihnen, das heißt, was gibt es zu berichten? 5 Jungs aus Frankfurt, so steht hier geschrieben, die ihre Musik nicht nur spielen, sondern auch leben. Yes, sie leben ihre Musik. Es ist sozusagen eine eingeschworene Gemeinschaft, die sich auf die Fahne geschrieben hat, die Welt mit ihrer Musik zu erobern. Auf jeden Fall, neben ihren provokanten und düsteren, aber auch politischen Texten stechen sie vor allen Dingen durch ihren besonderen Mix aus Oldschool, Heavy Metal, hartem Punk und 90er Jahre Grunge hervor. Und ich habe hier irgendwo einen Titel, der hoffentlich funktioniert, wenn ich ihn anwähle. Ja.

Yes. Soweit die Band Destructive, die auch am 22. Mai, das ist jetzt ganz bald, bei der nächsten Newcomer TV-Nacht in der Portstraße Jugend und Kultur zu hören sein werden. Und wir wenden uns jetzt mal ein paar Bands zu, die im Grunde genommen auch also schon seit jungen Jahren zusammen sind, also so seit 15, 16. Mittlerweile sind sie alle Mitte 20 oder Anfang 30 und haben auf jeden Fall extrem die Fahne ihrer Eingeschworenheit hochgehalten und sind über alle Höhen und Tiefen des Bandlebens, also was so alles passiert, an Fallstrecken und so, wo manche Bands sich auflösen, aber diese Bands haben überlebt und ich möchte euch eine davon vorstellen. Das ist auch eine meiner Lieblings-Metal-Bands hier in der Region, Corbion. Die habe ich irgendwie kennengelernt, da waren die 15, 16 und es gab nichts anderes für sie, außer jede freie Minute, die ihnen zur Verfügung stand, an ihrer Musik zu arbeiten, an ihrer Musik zu feilen, sich für Proben zu treffen oder einfach die Freizeit miteinander genießen. Das ist ja das, was vielen Profibands dann irgendwie so abhanden kommt, dass sie eigentlich nur noch für Konzerte zusammenspielen und dann sich gar nicht mehr sehen, bis das nächste Konzert passiert. Bei diesen jungen Bands ist es ganz anders. Das ist einfach eine ganz tiefe Freundschaft oft, die die Mitglieder dieser Bands miteinander verbindet. Und sie gehen sozusagen durch alle Höhen und Tiefen ihres Lebens gemeinsam und formen sozusagen als Filmmusik zu ihrem Leben eben ihre Songs, also ihre Kompositionen. Und so geht es auch Corbion. Und die haben ja schon in ihrer Zeit, in der sie jetzt unterwegs sind, einige Alben rausgebracht. Ich glaube, als letztes war das 2024 das Album Butterfly Effect. Und da würde ich gerne einen Titel, machen wir doch einfach mal den Titelsong Butterfly Effect von diesem Album von Corbion, was sie 2024 rausgebracht haben.

Wow, Wahnsinn, Wahnsinn, Wahnsinn, Wahnsinn, Wahnsinn, Wahnsinn, Wahnsinn. Ja, was mir auffällt, ist halt, dass der Sound nicht ganz so gut ist, wie ich ihn mir eigentlich vorgestellt habe, weil die können es auch besser mit dem Sound, aber ich finde die Kompositionen von denen immer extrem interessant. Also wenn man sich einen Kopfhörer aufsetzt und Corbijn anhört, selbst mit dem etwas nicht so guten Sound, kommt die Komposition rüber und ja, man mag diese Band eigentlich, wenn man Fan ist.

Ja, soweit die wunderbare Band Corbion aus dem Kreise Offenbach, wenn ich mich nicht irre. Da sind sie beheimatet und die auch seit frühester Jugend zusammen Musik machen. Ja, sie haben schon die ein oder andere, also den ein oder anderen Wechsel innerhalb der Bandbesetzung hinter sich. Aber es gibt sie noch und sie sind immer noch auf den Bühnen dieser Welt unterwegs. Ja, sie haben schon die ein oder andere Europatour sogar gemacht, irgendwo Support für die ein oder andere berühmte Metalband, deren Namen mir jetzt gerade nicht einfällt. Also das heißt, die sind weiterhin super im Spiel. Weiterhin super im Spiel ist auch Newcomer TV, beziehungsweise die Konzerte, die wir mit Newcomer TV veranstalten. Und das nächste Konzert findet am Freitag, den 22. Mai statt, also schon ganz, ganz, ganz bald, mit Destructive Time for Artworks, dem unglaublichen Taxi-Studio. Das ist ein Rap-Act mit elektronischen Einflüssen und Noza-Rap, auch ein Rap- und Hip-Hop-Act. Das heißt, ganz unterschiedliche Musikströmungen. Es gibt von Metal-Punk-Hardcore über Progressive-Metal-Band, Metal-Jant, Post-Rock, über Rap bis hin zu Hip-Hop. Also alles wird geboten. Das Ganze bei freien Eintritt am 22. Mai um 20 Uhr. So, und jetzt neigt sich ja auch schon die Uhrzeit irgendwie dem Ende zu, also die Sendung dem Ende zu. Und ich muss jetzt gerade mal gucken hier, dass ich hier noch kurz eine Band aufrufe, die ich euch noch kurz ins Gedächtnis rufen möchte. Auch eine Band, die seit, langer Zeit miteinander unterwegs ist. Sie machen so eine Art Indie-Punk mit deutschsprachigen Texten, kommen auch aus Offenbach. Man kann es kaum glauben, aber sie kommen aus Offenbach und sie machen Musik für die, die mit der Kapuze über dem Kopf bei Nacht durch die Stadt streichen, für die, die sich nie so wirklich sicher sind, für die, die noch ein bisschen von morgen träumen. Frau Ruth heißt die Band und sie machen auch Musik für Eltern, die sich Sorgen machen, und für Songs für Freunde, die älter werden, Songs für jeden, der jeden willkommen heißt. Und sie machen auf jeden Fall Lieder zum Denken, Tanzen, Träumen, Lieben und zum Einladen. Und wie sich das Ganze anhört, würde ich euch jetzt mit einem Song gerne vorführen. Ich muss nur gerade mal gucken, dass ich auch den richtigen Song auflege. Das weiß ich nämlich nicht so genau. Wir haben jetzt noch 4 Minuten knapp. Das heißt, der Song muss dementsprechend ausgewählt sein. Wie auch immer, ich möchte ihn ja zu Ende spielen. Das heißt, ich verabschiede mich schon mal. Vielen Dank fürs Zuhören. Das war das Virus Musik Radio Rock'n'Roll High School. Es geht um junge Bands und Bands, die älter geworden sind. Am Mikrofon der Seppel für euch. Und wir hören jetzt gleich die Nachrichten vom Deutschlandfunk, also eine Übernahme vom Deutschlandfunk. Und dann geht es weiter mit dem Abendprogramm hier. Und jetzt Frau Ruth mit dem wunderbaren Titel Angst.

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1: Uhr. Die Nachrichten. Zunächst die Übersicht. Nach der angekündigten Teilöffnung der Straße von Hormus durch US-Präsident Trump gibt es widersprüchliche Angaben zur Lage. Die Bundesregierung fordert von der Mineralölwirtschaft die vollständige Weitergabe des Tankrabatts. Österreich hat 3 russische Botschaftsangehörige wegen Spionage ausgewiesen. Die Meldungen im Einzelnen. Aus den USA und dem Iran kommen unterschiedliche Angaben zur derzeitigen Lage in der Straße von Hormus. Die US-Armee meldete die Durchfahrt mehrerer Kriegsschiffe durch die Meerenge. Lenkwaffenzerstörer der US-Marine befinden sich nun im Persischen Golf, um die iranische Blockade der Seestraße zu brechen. Zudem hätten 2 unter US-Flagge fahrende Handelsschiffe die Straße von Hormus in Gegenrichtung passiert. Berichte iranischer Medien, nach denen Irans Militär Warnschüsse auf die Kriegsschiffe abgegeben habe, wies die US-Armee zurück. Die iranische Seite dementierte dagegen die Angaben der USA. Der Nachrichtenagentur Tasnim zufolge erklärte die iranische Revolutionsgarde, in den vergangenen Stunden habe kein Handels- oder Tankschiff die Straße von Hormus durchfahren. US-Präsident Trump hatte gestern eine Initiative angekündigt, um wegen der Blockade festsitzende Schiffe durch die Straße von Hormus zu geleiten. Die Meerenge ist seit Kriegsbeginn weitgehend gesperrt. Die US-Initiative wurde vom Iran als Verstoß gegen die geltende Waffenruhe eingestuft. Die Armee der Vereinigten Arabischen Emirate hat nach eigenen Angaben 3 iranische Raketen abgefangen. Laut einer Erklärung des Verteidigungsministeriums ging eine weitere Rakete im Meer nieder. Ein iranischer Drohnenangriff habe zudem einen Großbrand in einer Ölanlage im östlichen Emirat Fujairah ausgelöst. Die Emirate warfen dem Iran zudem vor, einen Öltanker ins Visier genommen zu haben. Auch Südkorea prüft der Nachrichtenagentur Yonhap zufolge Geheimdienstinformationen, wonach ein unter südkoreanischer Flagge fahrendes Schiff in der Straße von Hormus angegriffen worden sei. Das Minenjagdboot Fulda der deutschen Marine ist vom Stützpunkt in Kiel in Richtung Mittelmeer ausgelaufen. Laut Bundesverteidigungsministerium geht es um eine sogenannte Vorausstationierung für einen möglichen Einsatz in der Straße von Hormus. Die Bundesregierung hatte angeboten, dass Deutschland sich an der Sicherung der Schifffahrt dort beteiligen könnte. Dies setze jedoch ein Ende der Kampfhandlungen sowie ein Mandat des Bundestags voraus, hieß es. Auch das Versorgungsschiff Mosel bereitet sich auf einen möglichen Einsatz am Persischen Golf vor. Derzeit befindet es sich in der Ägäis. Mehrere europäische Spitzenpolitiker werten den von US-Präsident Trump angekündigten Truppenabzug aus Deutschland als weiteres Signal für eine nötige Neuausrichtung der europäischen Sicherheitspolitik. Der britische Premierminister Starmer sagte bei einem Treffen der Europäischen Politischen Gemeinschaft in Armeniens Hauptstadt Erivan, es müsse ein stärkeres europäisches Element in der NATO geben. Norwegens Ministerpräsident Støre erklärte, er halte die von Trump genannten Zahlen nicht für dramatisch, sei aber der Ansicht, dass dies im Rahmen der NATO abgestimmt werden sollte. Das Pentagon hatte vergangene Woche bekannt gegeben, rund 5000 Soldaten aus Deutschland abzuziehen. Trump fügte später an, dass diese Zahl noch deutlich höher sein werde. Die EU-Außenbeauftragte Kallas sagte, über einen Abzug von US-Truppen aus Europa werde schon lange gesprochen. Dennoch komme der Zeitpunkt der Ankündigung überraschend. Die Bundesregierung will den Schutz vor Cyberangriffen ausbauen. Dazu wurde das Programm CyberGov Secure durch die Bundesverwaltung gestartet. In Abstimmung mit dem Bundesdigitalministerium und dem Bundesamt für Sicherheit in der Informationstechnik sollen in den kommenden Jahren Maßnahmen zur Erhöhung der Cyberresilienz umgesetzt werden. BSI-Präsidentin Plattner sagte, Cyberangriffe seien längst Teil der sicherheitspolitischen Realität. Mit dem Programm schaffe man erstmals einen strukturierten und ressortübergreifenden Rahmen, um Sicherheitsmaßnahmen koordiniert und praxisnah umzusetzen. Die Bundesregierung fordert die Mineralölkonzerne auf, den sogenannten Tankrabatt vollständig weiterzugeben. Es sei wichtig, dass der seit 1. Mai geltende Schritt wirklich spürbar sei, teilte ein Sprecher des Bundesfinanzministeriums in Berlin mit. Nach Angaben der Mineralölwirtschaft wird der Tankrabatt voll gewährt. Ohne die Steuersenkung wären die Preise rund 17 Cent je Liter höher, erklärte der Verband Fuels und Energie. Verwiesen wurde darauf, dass die Produktpreise für Benzin und Diesel seit vergangener Woche stark gestiegen seien. Grund dafür sei die angespannte Lage am Persischen Golf. Der ADAC hatte moniert, dass die Spritpreise im Vergleich zum vergangenen Donnerstag zuletzt nur um rund 11 statt knapp 17 Cent gesunken seien. Auch die Entwicklung des Rohölpreises könne dies nicht erklären. In Deutschland ist jüdisches Leben aus Sicht von Bundeskanzler Merz so bedroht wie lange nicht mehr. Die Zahl der antisemitischen Straftaten und Schmierereien steige stark, sagte Merz vor einer Sitzung des CDU-Präsidiums in der Chabad-Synagoge in Berlin-Wilmersdorf. In einem anschließend gefassten Beschluss heißt es, der Schutz jüdischen Lebens sei Ausdruck einer wehrhaften Demokratie und Kern der staatlichen Verantwortung. Die CDU werde jede Erscheinungsform des Antisemitismus, ob von Rechtsextremisten, Linksextremisten oder Islamisten, klar benennen und bekämpfen. Es gelte Null Toleranz. Die Zahl antisemitischer Straftaten war in den vergangenen Jahren stark gestiegen, insbesondere nach dem Angriff der Hamas auf Israel und dem darauffolgenden Gaza-Krieg. Die Demokratie in Deutschland genießt laut einer Studie der Bertelsmann Stiftung grundsätzlich weiter einen breiten Rückhalt in der Bevölkerung. Wie bei der Vorstellung des sogenannten Demokratiemonitors 2026 in Berlin mitgeteilt wurde, bewerteten 82% der Befragten überdurchschnittlich positiv die Werte der liberalen Demokratie. Zudem stünden 9 von 10 Befragten hinter dem Prinzip von Wahlen. Bei der Frage nach dem Funktionieren der Demokratie äußerten sich allerdings nur 17% der Befragten zufrieden. Kritisch gesehen wird demnach vor allem das Agieren der Parteien. Die Autoren erklärten, insgesamt lasse sich aus den Ergebnissen schließen, dass Kritik an Schwächen der Demokratie deren grundsätzliche Akzeptanz nicht untergrabe. Für den Demokratiemonitor wurden zwischen 2019 und 2025 6-mal jeweils mehr als 5000 Menschen befragt. Die österreichische Regierung hat 3 Angestellte der russischen Botschaft in Wien wegen Spionageverdachts des Landes verwiesen. Nach Angaben des Außenministeriums in Wien sollen die Verdächtigen versucht haben, über Antennen auf dem Dach der Botschaft und eines weiteren Gebäudes Daten internationaler Organisationen abzufangen. In Wien befinden sich unter anderem die Internationale Atomenergiebehörde und die Sicherheitsorganisation OSZE. Weiter hieß es, Moskau habe eine Frist verstreichen lassen, um die diplomatische Immunität der Betroffenen aufzuheben. Deshalb müssten sie nun das Land verlassen. Die russische Botschaft in Wien verurteilte die Ausweisungen und kündigte eine Reaktion an. Die italienische Bank UniCredit hat sich für die geplante Übernahme der Commerzbank die Zustimmung der Aktionäre gesichert. Auf einer außerordentlichen virtuellen Hauptversammlung genehmigten die Anteilseigner eine Kapitalerhöhung in Höhe von bis zu 6,7 Milliarden Euro. Diese soll durch die Ausgabe von 9 Aktien vollzogen werden. Die Commerzbankführung lehnt eine Übernahme ab. Auch die Bundesregierung hat skeptisch auf die Pläne von UniCredit reagiert. In der Leipziger Innenstadt ist ein Autofahrer mit seinem Fahrzeug in eine Menschenmenge gefahren. Dabei wurden mehrere Menschen verletzt, berichtete der Mitteldeutsche Rundfunk unter Berufung auf die Polizei. Genaue Informationen zu Hergang und Hintergrund sind bisher nicht bekannt. Und hier noch einmal die Übersicht. Nach der angekündigten Teilöffnung der Straße von Hormuz durch US-Präsident Trump gibt es widersprüchliche Angaben zur Lage. Die Bundesregierung fordert von der Mineralölwirtschaft die vollständige Weitergabe des Tankrabatts. Österreich hat 3 russische Botschaftsangehörige wegen Spionage ausgewiesen. Das Wetter. In der Nacht im Norden niederschlagsfrei, im Südosten abklingende Schauer und Gewitter. Sonst gebietsweise schauerartiger Regen. Tiefstwerte 12 bis 6 Grad. Morgen im Norden und Nordwesten heiter bis wolkig, im Süden und Südosten am Nachmittag und Abend aufkommende, teils kräftige Gewitter. In den übrigen Gebieten verbreitet schauerartiger, teils gewittriger Regen. Höchstwerte in der Nordhälfte 12 bis 19, in der Südhälfte 19 bis 27 Grad. Die weiteren Aussichten. Am Mittwoch nur im äußersten Norden Auflockerungen, sonst wechselt bewölkt mit kräftigen Schauern und Gewittern. Temperaturen 10 bis 21 Grad.

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Ja, herzlich willkommen zur Sendung Wissenschaften bei Radio X. Ich hoffe, ihr seid alle gut und vor allem ausgeschlafen in die neue Woche gestartet. Heute sprechen wir nämlich über etwas, das wir alle jeden Tag tun oder zumindest tun sollten, schlafen. Doch guter Schlaf ist längst keine Selbstverständlichkeit. Viele Menschen wälzen sich nachts im Bett, grübeln über den nächsten Arbeitstag oder scrollen noch schnell durchs Smartphone. Am nächsten Morgen folgt dann der Klassiker: zu wenig Energie, schlechte Laune und Konzentrationsprobleme. Dabei ist Schlaf weit mehr als nur Erholung. Er beeinflusst unsere Gesundheit, unsere Leistungsfähigkeit und sogar unseren Erfolg im Job. Wie wir besser schlafen können und warum jeder Mensch seine ganz eigene Schlafformel hat, darüber spreche ich heute mit dem Expertenpaar Talat und Dirk Günther. Dirk ist Schlafcoach und Autor des Buches Ausgeschlafen, ihre persönliche Schlafformel zu mehr Glück und Erfolg im Job. Dazu gleich mehr, und die beiden, Talat und Dirk, führen zusammen ein Bettengeschäft. Am Mikrofon Nadine Zeitler, schön, dass ihr dabei seid.

0: Ja, herzlich willkommen zur Sendung Wissen schaffen bei Radio X. Heute dreht sich ja alles rund um das Thema Schlaf und wie wir ihn verbessern können. Schlaf, eigentlich etwas ganz Natürliches, und trotzdem haben viele Menschen genau damit Probleme. Zu kurz, zu unruhig, zu viele Gedanken im Kopf. Vielleicht kennt ihr das, der Körper ist müde, aber der Kopf arbeitet noch die To-Do-Liste für morgen durch, oder man wacht morgens auf und fühlt sich trotzdem nicht wirklich erholt. Dabei ist Schlaf weit mehr als nur eine Pause. Er beeinflusst, wie gut wir denken können, wie wir mit Stress umgehen können und sogar, wie erfolgreich wir im Beruf sind. Darüber spreche ich heute mit meinen beiden Gästen, dem Schlafcoach und Autor Dirk Günther und seiner Frau Talat Günther. Herzlich willkommen, Talat und Dirk. Ich freue mich wirklich sehr, dass ihr hier heute in der Sendung seid. Willkommen.
1: Hallo, Hallo Nadine. Grüß Hallo. Dich.
0: Ja, mal Hand aufs Herz, Talat und Dirk. Wie gut habt ihr denn heute Nacht geschlafen, so vor der Sendung?
2: Oh, ganz ehrlich, gut, aber nicht perfekt. Ich würde sagen, auf einer Skala 8 von 10. Wir haben 3 kleine Kinder, da ist nachts immer mal was los. Aber genau darum geht's ja auch. Es geht nicht um den perfekten Schlaf, sondern einfach um den gesunden Schlaf im Alltag. Und einfach darum zu verstehen, was ihn wirklich beeinflusst. Wie siehst du das, Dick? Wie war es bei dir?
1: Ja, also dadurch, dass wir uns das Bett teilen mit den Kindern, ging es mir genauso. Wir achten natürlich einmal auf die Nacht, aber für uns ist die Frage eigentlich, wie war dein Tag? Weil so wie wir den Tag gestalten, so ist eben auch die Nacht. Ja, und viele achten eben zu wenig darauf, und da passieren die meisten Fehler eben schon.
0: Genau, darüber sprechen wir auch heute. Deswegen seid ihr auch unter anderem hier heute in der Sendung. Das mit den Kindern wusste ich tatsächlich gar nicht. Und ich muss sagen, liebe Zuhörerinnen und Zuhörer, die beiden sehen richtig frisch aus dafür, dass sie 3 Kinder haben. Ja, Schlaf wird oft unterschätzt. Doch ist er ein wahres Wunderwerk und eben lebensnotwendig. Warum ist Schlaf so wichtig für uns und entscheidend für unsere Leistungsfähigkeit im Alltag?
1: Ja, ich sage immer, Schlaf ist das wichtigste Drittel in unserem Leben, denn es beeinflusst ganz massiv die 2 anderen Drittel, nämlich den Tagesablauf. Und spannend ist, dass die Menschen sich schon in der Antike mit dem Schlaf beschäftigt haben. Die Griechen und die Römer hatten ihre eigenen Gottheiten, den Hypnos und den Somnos, und haben ihn sogar den kleinen Bruder des Todes genannt. Das zeigt, wie die Faszination des Schlafes ausstrahlt, und gleichzeitig ist es aber auch so, dass wir ihn bis heute nicht vollständig verstehen. Was wir aber wissen, Schlaf ist eigentlich keine Ruhephase an sich, sondern ist eine Hochleistung, die unser Körper in dieser Zeit vollbringt.
2: Ja, während wir schlafen, passiert wirklich unglaublich viel. Unser Gehirn sortiert Informationen, wir lernen zum Beispiel auch im Schlaf, der Körper regeneriert sich, das Hormonsystem reguliert sich extrem, und da finden ganz entscheidende Prozesse auch statt. Das merken wir sofort, aber auch am nächsten Tag. Ich weiß nicht, das kennt bestimmt jeder. Der eine ist dann unkonzentriert oder schneller gestresst. Also Entscheidungen in dieser Phase zu treffen, das ist dann echt schwierig.
0: Ja, das kenne ich auch. Manchmal denke ich mir, oder man sagt ja auch oft, ne, nochmal eine Nacht drüber schlafen, genau. Wenn so wichtige Entscheidungen einfach anstehen, da ist wirklich was dran. Also ja. Ich finde, wenn so wichtige Entscheidungen anstehen und man denkt, ah, man muss das jetzt noch entscheiden, aber am anderen Tag, wenn man ausgeschlafen ist, in der Hoffnung natürlich, dass man gut geschlafen hat, trifft man die Entscheidung nochmal ein bisschen gesonder und auch irgendwie ganz anders, ja. Talat, du hast gerade gesagt, was eigentlich im Körper passiert, während wir schlafen. Also genau, viele denken vielleicht, oder bevor ich mich mit dem Thema Schlaf beschäftigt habe, also jetzt nicht nur in der Sendung, sondern auch vorher schon, weil ich im Studium zum Beispiel manchmal nicht so gut geschlafen habe selber, dass man, ja, oder dass das gar nicht so viel passiert, aber eigentlich passiert fast mehr, ne, als über Tag. Natürlich denken wir über Tag und sind aktiv, gehen unserer Arbeit nach, unseren Alltagsdingen. Das heißt, Schlafen ist lebensnotwendig, habe ich ja auch schon gesagt. Ohne Schlafen würden wir irgendwann nicht mehr leben können. Was ich mich gefragt habe, gibt es so etwas wie den perfekten Schlafrhythmus eigentlich, auch Schlaf-Wach-Rhythmus?
1: Ja, darauf kann man eine ganz kurze Antwort geben. Nein.
0: Nein.
1: Einen perfekten Schlaf-Wach-Rhythmus gibt es nicht. Das liegt einfach an den biologischen Prinzipien, an denen man sich orientieren muss. Ja, unser Schlaf läuft eben in verschiedenen Zyklen ab. Ungefähr so alle 90 Minuten durchlaufen wir die eine Schlafphase. Und die gibt es eben von der Einschlafphase bis hin zur Tiefschlafphase. Ja. Das ist eben dieser Punkt, ja.
2: Ja, ja. Also das Entscheidende ist aber auch, dass jeder Mensch anders schläft. Also der eine ist ein Frühaufsteher, Man sagt auch Läsche dazu. Der andere wird dann wirklich wach dann in den späteren Stunden und kann bis in die Nacht hinein vielleicht sogar arbeiten. Da sagt man eher Eule dazu. Und es gibt auch manchmal beides Vorkommen bei manchen Menschen. Und also so einen komplett starren Plan gibt es da nicht, wo wir sagen, jeder muss um 22 Uhr ins Bett.
1: Ja, gerade auch so mit Eule und Lerche ist ein gutes Beispiel. Wenn man jetzt sagen würde, der Schlafrhythmus ist ideal, wenn ich um 22 oder 23 Uhr ins Bett gehe, da mache ich der Eule keinen Spaß damit. Ja? Die sagt, vor 12 gehe ich auf keinen Fall ins Bett. Ja? Da ist, glaube ich, der Hauptfehler auch schon zu suchen, dass man eben versucht, irgendwie starre Rhythmen zu finden, anstelle drauf zu achten, wie ist mein eigener individueller Rhythmus. Und da gehen wir eben auch in den Seminaren und den Coachings schon drauf ein, dass man erstmal überhaupt bereit ist, seinen eigenen Rhythmus herauszufinden und den kennenzulernen.
0: Ja, absolut. Also ich kenne so diese Regel, oder die ging früher mal so rum, man sollte mindestens 8 Stunden schlafen. Aber es gibt ja Menschen, was ihr jetzt auch schon so angeteasert habt, die brauchen vielleicht nur 6 Stunden oder 7 Stunden oder so. Ja. Und ich habe zum Beispiel auch eine Eule zu Hause. Also vor Mitternacht geht sie nicht ins Bett. Und ich versuche tatsächlich meistens so 22.30 Uhr ins Bett zu gehen, weil ich dann merke, dann kann ich ganz gut runterfahren und ich sollte meistens vor Mitternacht schlafen. Ja, und das ist total unterschiedlich. Ja, also mein Partner zum Beispiel braucht viel weniger Schlaf als ich. Mhm. Und das finde ich einen wichtigen Punkt, da werden wir auch gleich nochmal drauf zu sprechen kommen, dass man auf seinen eigenen Schlafrhythmus hören oder ja überhaupt erstmal den Körper wahrnehmen sollte und dann daraufhin seinen Schlafrhythmus ja auch finden kann. Ne? Das muss ja auch zum Leben passen. Ja. Und sicherlich, das sei noch kurz erwähnt an dieser Stelle, dieser Mythos so nach dem Motto, wenn man viel arbeitet, muss man auch wenig schlafen. So das, da werden wir ja gleich mit aufräumen, Dirk. In deinem Buch geht es ja auch darum. Genau, nach der Musik sprechen wir über Dirks Buch und gehen der Frage nach, warum guter Schlaf so individuell ist und wie jeder seine eigene Schlafstrategie finden kann. Bis gleich.

0: Ja, schön, dass ihr dabei seid hier bei Radio X. Heute geht es bei Wissenschaften rund um das Thema Schlaf. Bei mir ist das Schlafexpertenpaar Talat und Dirk Günther zu Gast. Ja, Dirk, du hast das Buch Ausgeschlafen, Ihre persönliche Schlafformel zu mehr Glück und Erfolg im Job geschrieben. Was für ein Titel. Was war denn deine Motivation für das Buch?
1: Da muss ich eigentlich das Lied von vorhin aufgreifen. Der Schlaf dreht sich um mich. Ja, so war das auch. Also eine ganz persönliche Motivation steckt dahinter. Während meines Medizinstudiums habe ich also auch Sitzwachen in einer psychiatrischen Klinik durchgeführt und habe dort über längere Zeit eine junge Frau, Mitte 20, betreut, die kaum noch geschlafen hat. Also wirklich crazy. Und da wurde mir bewusst, wenn der Schlaf fehlt, gerät der ganze Mensch komplett aus dem Gleichgewicht. Also emotional, körperlich als auch mental. Und dieses Thema hat mich einfach nicht mehr losgelassen. Schlaf ist somit zu meinem ganz eigenen Thema geworden. Und viele Jahre später habe ich in unserem Unternehmen eine Befragung eingeführt. So stellen wir seit über 10 Jahren unseren Kunden 4 Wochen nach dem Kauf eines Schlafsystems 2 ganz einfache Fragen. Die eine ist, wie hat sich ihre Liegequalität verändert? Und die andere ist, wie hat sich ihre Schlafqualität verändert? Und das Ergebnis war ein weiterer Wendepunkt, denn bis über 90% liegen besser, aber nur ca. 78% schlafen auch besser. Was natürlich schon einmal zeigt, wenn ich in einem guten Bett liege, schlafe ich auch besser.

0: 78% sprechen ja schon dafür. Aber das andere zeigt, dass das Bett alleine nicht alles ist. Und deshalb geht es also auch mehr um ein Lebensthema dabei. Und deshalb habe ich mich auf die Reise begeben und habe weltweit Methoden und Techniken gesucht, die rund um die Entspannung, um den Schlaf sich drehen, die Ernährung, die Bewegung dazu untersucht, speziell was den Schlaf verbessert und natürlich auch mich mit dem Thema mentalen Balance beschäftigt. Und aus diesen ganzen Aspekten eine eigene Methode entwickelt, die ENS-Methode. Einfach natürlich schlafen. Und diese ganze Reise war Anlass dazu, dieses Buch zu schreiben.
1: Ja, wunderbar. Medizinischer Hintergrund, aber der Schlaf hat dich nicht mehr losgelassen. Genau, wie du sagtest, ne? Mit dem Lied, sehr passend.
0: Genau.
1: Du hast gerade schon die Schlafformel angesprochen, die du entwickelt hast. Was bedeutet das denn genau, die persönliche Schlafformel?
0: Ja, die persönliche Schlafformel, ENS, so habe ich sie genannt, steht für einfach, natürlich schlafen. Und was steckt dahinter? Eine grundlegende Erkenntnis. Wir Menschen zählen zu den Säugetieren, sage ich mal so. Und es gibt kaum eines der Säugetiere, das ernsthaft Probleme oder massiv Probleme mit dem Schlaf hat. Das bedeutet für mich, Schlaf ist eigentlich etwas völlig Natürliches. Und wenn er gestört ist, dann liegt es oft daran, dass wir uns im Alltag zu weit von unseren natürlichen Lebensweisen entfernen. Das E steht also für einfach, bedeutet deshalb, die Lösung darf nicht kompliziert sein. Wir müssen immer mehr optimieren, tracken, analysieren, das ist so der Trend der Zeit, aber es geht, glaube ich, eher um das Reduzieren, um das Zu-sich-Finden. Und das N für natürlich heißt, kein anderes Lebewesen misst seinen Schlaf oder legt da verstärkt Wert drauf. Das heißt, es muss auch auf eine natürliche Art, in einem natürlichen Umfeld für uns funktionieren. Und das Resümee daraus ist das S, das Schlafen. Es ist im Grunde genommen nur die Konsequenz daraus, dass wir zurückkehren zu einem gesunden, natürlichen Schlaf. Ja? Und das braucht jeder. Und diese Methode baut auf drei Säulen auf. Das heißt einmal, dein persönliches Schlafumfeld ist die eine Säule. Die zweite Säule ist dein Körper mit der Ernährung und der Bewegung. Und die dritte Säule ist die mentale Balance. In welchem Gedankengut, in welchem Umfeld der inneren Ruhe befinde ich mich? Und im Idealfall sind diese drei Säulen im Gleichgewicht, sodass der Schlaf auf einem stabilen Fundament steht, beziehungsweise in dem Fall auf einem stabilen Fundament liegt. Und das sehen wir so als Aufgabe, eben auch Leute, Menschen darauf, ihrem Weg zu begleiten, wieder diese eigene Formel zu finden. Also wirklich eine ganz individuelle Einstellung.
1: Ja, finde ich einen ganz wichtigen Punkt, dass du auch gesagt hast, es geht eigentlich auch um Reduktion. Ne? Man versucht ja alles Mögliche zu optimieren und dann möchte man auch noch den Schlaf optimieren. Es gibt sämtliche Tools und irgendwelche Apps sogar dafür. Und ich denke auch, dass es eher nicht schlaffördernd ist, weil man sich ja damit noch mehr unter Druck setzt. Das kennen ja wahrscheinlich viele auch. Desto mehr man sich unter Druck setzt, desto weniger gut kann man eigentlich schlafen. Oder wenn man denkt, oh, man muss aber jetzt einschlafen, man muss den Schlaf optimieren. Warum gibt es denn keine allgemeingültige Lösung für guten Schlaf? Also wir haben ja eingangs auch schon so ein bisschen gesagt, ne, die Lerche und die Eule, jeder hat so einen anderen Rhythmus. Der eine wird abends wacher, dann ist es vielleicht nicht so zielführend, wenn er schon um 22 Uhr zu Bett geht. Der andere muss einfach länger schlafen oder steht früher auf. Warum gibt es das nicht? Weil wir alle so unterschiedlich sind?
0: Genau, das ist es. Also wir sind 8 Milliarden Menschen und wir haben 8 Milliarden unterschiedliche Schlafzyklen und Umgebungen. Ja, es ist immer ein Zusammenspiel von vielen Faktoren. Ja, jeder hat unterschiedliche Belastungen, egal im Job, in Partnerschaft oder gerade in seinem Lebensabschnitt, jugendlich, junger Erwachsener, bis hin ins hohe Alter. Ja, jeder Abschnitt hat seine Herausforderung. Es gibt Belastungen durch den Körper, durch das Gedankengut, mit dem man sich beschäftigt. Und letzten Endes spielen natürlich dann so Faktoren wie Stress eine große Rolle, die das stark beeinflussen dabei. Und deshalb gibt es eigentlich keine individuelle, keine einheitliche Lösung, sondern immer nur den individuellen Ansatz. Also keine Pauschale zu kaufen, sondern wirklich den Weg zu finden. Und gerade in unseren Gesprächen mit den Coaches finden wir raus, dass viele Menschen immer mehr sich um den Schlaf bemühen. Sie lesen Bücher, sie hören Podcasts, sie sammeln unglaublich viel Wissen. Also häufig wissen die Gegenüber mehr als wir in den Details, ja. Aber letzten Endes erkennen wir ganz häufig, dass es an der Umsetzung fehlt. Und das ist, glaube ich, der Schluss. Wir Menschen wissen heute viel, aber es fehlt daran, dass jemand uns an der Seite steht, der uns hilft dabei, die Dinge auch umzusetzen, das Individuelle zu finden. Deshalb sage ich das immer, das ist wie beim Sport. Ein guter Trainer, der vermittelt nicht nur das Wissen, sondern er schaut genau hin, wie trainiere ich, wie setze ich die Sachen um. Und letzten Endes geht es darum, die Techniken so zu lernen, dass ich gar nicht mehr drüber nachdenken muss, sondern ich mache es nur einfach. Und das ist das große Ziel, sich hinlegen, die Augen zumachen und einfach gut schlafen.
1: Traumhaft. Also es gelingt mir tatsächlich nicht immer, wenn ich ehrlich bin. Also es ist schon eine Herausforderung, ja, definitiv. Und ich habe eingangs auch gesagt gehabt oder in der Anmoderation, dass eben Schlaf sich auch auf den Job auswirkt. Wenn wir schlecht schlafen, sind wir schlechter am Job, können uns schlechter konzentrieren. Du verbindest auch diese beiden Punkte, also Schlaf und beruflichen Erfolg. Wie genau hängt das denn zusammen? Also um mal ein bisschen tiefer noch einzusteigen.
0: Ja, das ist natürlich ganz klar. Heute zählen so tolle Begriffe wie Produktivität, Effizienz, Time-Management, Leistungssteigerung. Also wir leben ja in so einer komprimierten Gesellschaft, wo es nur noch auf Druck geht, auf Geschwindigkeit. Aber wir vergessen häufig da den wichtigsten Hebel, das ist die Regeneration. Und wenn wir so viel tagsüber erledigen müssen, bleibt natürlich während dem Tag auch immer weniger Zeit für Regeneration. Selbst in den Abendstunden gehen wir in Fitnessstudios, besuchen irgendwelche Kurse, versuchen online was zu erledigen. Und dann bleibt nämlich nur noch ein Punkt, das ist der Schlaf. Und es ist natürlich erwiesen, auch medizinisch erwiesen, dass es dort eben zu häufigen Fehlern kommt. Man versucht, diesen Zeitdruck dadurch auszugleichen, dass man noch mehr sich zum Ziel macht, das zu kompensieren, das baut natürlich noch mehr Druck auf. Man arbeitet länger, man fängt morgens früher an und das Ganze erzeugt nur mehr Stress. Und dem entgegenzuwirken heißt einfach mal Stopp zu sagen, auf die Bremse zu treten und wieder aus der Erfahrung gesprochen, es wirkt wie Wunder, wenn man einfach sich mal erst auf seinen Körper konzentriert, die Energie sammelt und dann lösen sich manche Fragestellungen von selbst.
1: Ja, absolut. Also weniger ist definitiv mehr und mehr Schlafqualität. Und du hast es auch so angedeutet, dass der Schlaf letztendlich schon Stunden vorher eigentlich stattfindet, ne? Also die genau. Vorbereitung auf den Schlaf. Das heißt, wenn ich bis zum Schluss, bevor ich dann das Licht ausmache und mich hinlege, noch, weiß ich nicht, am schlimmsten ist ja, ne, wenn man in Social Media Kanälen unterwegs ist und dann noch eine Mail checkt und vielleicht doch noch irgendwie was am Computer macht, dann kann ich ja auch nicht direkt einschlafen. Also ich glaube, es gibt die wenigsten Menschen, die das können. Genau. Also sie sind schon so erschöpft, was natürlich auch nicht so gut ist, dass sie dann sofort einschlafen. Aber weniger ist mehr, definitiv. Und deswegen sollten ja auch, das sagst du auch in deinem Buch, das machst du deutlich, gerade Menschen mit besonders stressigen Jobs auf ihren Schlaf achten. Jetzt greife ich schon ein bisschen vor. Wir sprechen ja gleich nochmal über konkrete Tipps, die ihr auch heute mitgeben möchtet an die Hörerinnen und Hörer. Aber wenn ich jetzt einen stressigen Job habe und da sind natürlich viele Deadlines, ich habe ein hohes Pensum, ich habe viele Sachen auf meiner To-Do-Liste, ich kann ja vielleicht auch gar nicht schon um 18 Uhr, ich sag mal, den Stift fallen lassen. Vielleicht kurz vorweg, bevor wir dann später nach der Musik auf noch weitere Tipps eingehen, was kann ich denn dann machen? Einfach vielleicht auch schauen, dass ich weniger Meetings mache am Abend?
0: Das natürlich auf alle Fälle. Wichtig ist mir nur dabei, Jobs sind jetzt nicht nur Angestelltenverhältnisse oder Professionals, sondern eben auch die Sachen, die zu Hause im Privatleben passieren. Also ich denke da jetzt gerade auch mal an Eltern oder wenn man jemanden pflegt oder wie auch immer sich um jemanden kümmert, das sind für mich auch alles Jobs und da gibt es ja auch absolut Deadlines. Ja. Natürlich muss man einfach mal den Mut haben, Prioritäten zu setzen, auch mal Termine abzusagen. Das geht, also die Welt geht davon nicht unter, sie bleibt nicht stehen. Ja. Das ist also schon ein Punkt. Und das, was eben auch von dir angesprochen wurde, fasse ich immer so in eine Klammer zusammen. Wir leben so in einer Zeit der digitalen Verseuchung. Ja, also wirklich einfach mal auch von dem digitalen Abstand nehmen und wirklich Zeit für sich nehmen. Und den Stresslevel kann man am besten in kleinen Übungen, in Praxiselementen tagsüber reduzieren. Dass man also abends schon mit einem reduzierteren Stresslevel ankommt, aus dem Tag ankommt, als man das normalerweise tut.
1: Ja, da gehen wir auch gleich nochmal drauf ein. Machen jetzt nochmal eine Musikpause und dann nennen uns Halle und Dirk weitere Tipps, wie sie besser oder wie ihr besser schlafen könnt. Bis gleich.

0: Ja, schön, dass ihr dabei seid hier bei Wissenschaften bei Radio X. Bei mir sind die Schafexperten Dirk und Herlat Günther heute zu Gast in der Sendung. Und hier geht es heute rund um die Frage, wie wir unseren individuellen Weg zu einem besseren Schlaf finden können. Herr Dirk, du hast schon einiges gesagt. Also Medien vorm Schlafengehen ist jetzt nicht so eine gute Idee, die sehr, ja, bis kurz vorm Schlafengehen zu konsumieren. Welche typischen Fehler machen denn Menschen häufig, die schlecht schlafen?
1: Ja, das ist leider wie bei vielen anderen Dingen auch. Wir sind sehr symptombezogen unterwegs und deshalb der häufigste und schwerwiegendste Fehler ist, wir kümmern uns erst um unseren Schlaf, wenn er schlecht ist.
0: Okay.
1: Ja, wir sollten also eigentlich annehmen, dass der Schlaf ein Teil von uns ist und uns viel früher darum kümmern. Das andere, der zweite häufigste Fehler ist der Umgang mit Stress, dass wir es einfach verlernt haben, den Stress abzuwenden, also rechtzeitig auch Stress zu erkennen, dass man ihm eben mit verschiedenen Methoden aus dem Weg gehen kann. Und das andere ist, wenn Stress da ist, ihn auch wirklich abschalten zu können, weil da geht nämlich häufig das Gedankenkarussell los. Das ist das Stichwort, was die häufigste Reflexion bringt bei den Menschen, die mit Schlafproblemen zu tun haben. Und wenn das Gedankenkarussell sich dreht, dann wird es eben schwer, das anzuhalten. Und der nächste Punkt ist der Perfektionismus, weil Perfektion weckt Aggression. Das ist ein Hauptmotto in meinem Coaching. Das heißt, die Perfektion bedeutet, wenn ich jetzt schon Probleme habe im Schlafen, dann brauche ich auch die ultimative Lösung dazu. Und dann sitze ich.
0: Schön, mich ertappt.
1: Dann sitze ich also wieder hinten im Gedankenkarussell und bin frustriert obendrauf, weil ich warte auf die einzige Lösung und es gibt nicht die einzige Lösung. Und das ist aber häufig dann schon der erste Schritt, aus dieser Spirale auszubrechen, wenn man erstmal erkennt, es gibt nicht einen Weg, sondern es gibt immer viele Wege und viele kleine Dinge, die Nacht wieder zu meinem Freund machen.
0: Ja, absolut. Und dass man auch nicht irgendwie schon mit dieser Erwartungshaltung ins Bett geht. Das kenne ich auch manchmal, wenn man irgendwie eine stressige Phase hat. Oh, hoffentlich kann ich schlafen. Hoffentlich schlafe ich genug. Und allein schon diese Gedanken, ne, lösen ja auch wieder Stress aus. Das heißt, möglichst nicht erst anfangen, sich mit dem Thema Schlaf zu beschäftigen, wenn man eigentlich schon sehr schlecht schläft oder wirklich akute Schlafprobleme hat, die auch gesundheitliche Risiken mit sich bringen. Gibt es denn bestimmte Routinen oder Gewohnheiten, die ihr besonders empfehlen könnt? Zum Beispiel, wenn ich häufig nachts wach liege, über etwas nachdenke oder auch schlecht und durchschlafen kann. Mhm. Also was kann ich tun, ganz konkret?
1: Also auch da gibt es ein ganzes Set von Kleinigkeiten, die man ausprobieren und testen muss. Das ist also, dass man einfach schaut, welches Equipment, welcher Teil passt zu mir und auch wieder aus der Erfahrung heraus, was häufig hilft, man ist nicht allein. Also Untersuchungen von Krankenkassen zeigen, dass mittlerweile ein Viertel der deutschen Bevölkerung unter Schlafstörungen leidet. Ja, das hilft manchmal schon ein bisschen, dass man nicht allein ist mit dem Thema. Das andere ist aber, wenn man merkt, ich kann nicht schlafen, das berühmte Schlaftagebuch, ein kleiner Notizblock, wo ich die Dinge aufschreiben kann, die mich beschäftigen, dann weiß ich, es geht nichts vergessen am nächsten Tag. Ich kann aufstehen und mir die Dinge mit auf die To-Do-Liste setzen. Oder wenn es ganz schlimm ist, einfach wirklich mal aufstehen, versuchen, in einen anderen Raum zu wechseln, zur Ruhe zu kommen. Es ist nicht schlimm, wenn ich längere Zeit mal wach bin. Ich kann auf alle Fälle, irgendwann kommt der Schlaf, übermannt mich und dann schlafe ich. Das ist einfach vielleicht so ein bisschen der Trost, den man vorwegschicken kann. Ja. Natürlich gibt es Schlafrituale, die man aber auch so schon kennt, von warmer Milch mit Honig oder so Gedankenübungen, Atemübungen, all diese Dinge, die man versuchen kann. Aber letzten Endes ist das Grundlegende, dass man sich erstmal darauf einlässt, ich brauche mir keine Gedanken machen um den Schlaf. Er kommt.
0: Ja, ganz, ganz wichtig. Und sich nicht unter Druck auch zu setzen.
1: Genau.
0: Ne? Ihr seid jetzt nun mal auch Eltern, wie ich erfahren habe. Wusste ich ja bisher gar nicht. Das ist natürlich auch eine echte Herausforderung, ne? Wenn ich dann noch zu Hause Kinder habe und dann vielleicht meine ja, Schlafroutine so ein bisschen auch kenne, weiß, was mir gut tut. Aber das klappt natürlich auch nicht immer. Wie kann ich denn trotzdem irgendwie Ruhe bewahren? Und das, was du eigentlich gerade gesagt hast, dass ich dann nicht denke, oh Mensch, wenn ich jetzt noch das weinende Kind versorgen muss, dann kann ich bestimmt gleich nicht schlafen. Morgen habe ich aber ein wichtiges Meeting. Einfach Ruhe bewahren oder was kann ich tun?
2: Genau, das ist wirklich das, was man auf alle Fälle empfehlen sollte, Ruhe bewahren und einfach mal 2-3 Mal durchatmen und für einen selbst. Ich meine, sonst ist das Kind auch unruhig und dann wird es nur noch schlimmer und das möchte man ja auch nicht. Deswegen wirklich entspannen, Ruhe bewahren, auch wenn es einem manchmal wirklich schwerfällt. Das muss man einfach sagen.
0: Ja, absolut.
1: Also Kinder reflektieren natürlich das eigene. Ja, also wenn ich Druck aufbaue und denke, ihr müsst jetzt ins Bett, ja, vielleicht so auch als Tipp an Eltern. Wir haben 2 Kinder, die gerne spät ins Bett gehen, weil sie eben von der Familie was haben wollen. Da bringt es nichts zu sagen, um 6:30, 7, ihr geht ins Bett, wenn die erst um 9 gehen. Sondern man muss die Zeit genießen und dann schlafen die Kinder glücklicher ein und man hat eben auch mehr Ruhe in sich.
2: Das ist ja auch positiv. Die Kinder möchten ja auch Zeit mit den Eltern verbringen. Also natürlich sollte das vom Schlaftiming her passen, dass die sich nicht daran gewöhnen, zu spät ins Bett zu gehen, sondern dass man wirklich die Kinder in den Schlaf leitet sozusagen. Mhm. Das heißt wirklich auch das machen ja auch mit Sicherheit die meisten Eltern, Gute-Nacht-Geschichten und einfach mal die Kinder erzählen lassen, was tagsüber passiert ist. Oftmals hilft das ja den Kindern auch dann in den Schlaf zu finden.
0: Ja, absolut. Also die gute alte Gute-Nacht-Geschichte.
2: Genau.
0: Ich habe sie noch gehört immer von meiner Mama.
2: Da sind die Erinnerungen. Ne?
0: Ja, das genau, sind die Erinnerungen. Ja. Und das ist ein gutes Stichwort, nämlich Geschichten beziehungsweise ja Lesen allgemein. Jetzt als erwachsener Mensch sollte man dann eigentlich im Bett lesen oder eher nicht? Also da gibt es ja auch so Mythen, ja, das hilft oder eher bloß nichts. Im Schlafzimmer macht man nichts anderes als schlafen.
2: Also es kommt wirklich darauf an, wie oder was man liest. Mhm. Grundsätzlich kann Lesen eine sehr schöne Abendroutine sein, weil es hilft, runterzukommen und den Kopf vom Alltag einfach freizuschalten oder zu lösen. Und ja, oftmals denkt man, das Problem sind vielleicht die Geräte oder das Licht und so weiter. Aber es ist wirklich oftmals, dass man mit den Gedanken runterfahren sollte. Und wenn das Lesen hilft, auf alle Fälle. Also klar, man sollte vielleicht nicht mit extremen Horrorgeschichten anfangen, sondern vielleicht wirklich etwas Entspanntes. Und ich habe zum Beispiel 2 Bücher oftmals auf dem Nachttisch liegen. Eins, was wirklich interessant ist und das andere, was wirklich langweilig ist.
0: Und wann liest du welches?
2: Und je nach Stimmung denke ich, ach komm, heute lese ich mal das, was etwas spannender ist. Und wenn es kommt auch mal vor, dass ich mal vielleicht länger brauche zum Schlafen. Und dann lese ich das, was nicht so interessant ist. Und ich glaube, ich bin über der Seite 15 noch nicht hinaus, weil ich oftmals früher schon einschlafe.
0: Okay.
2: Also das könnte eben auch ein Tipp sein, wirklich ein Buch in die Hand zu nehmen, was nicht so spannend ist.
0: Ja, absolut. Und auch wirklich ein Buch, ne?
1: Genau.
0: Also nicht E-Reader
1: genau.
0: oder so, weil da haben wir ja wieder das Thema Licht, natürlich den Körper auch letztendlich daran hindert, einzuschlafen, Melatonin. Es ist ja auch so ein Faktor, ne? Das Schlafhormon, das dann eher nicht so ausgeschüttet wird mit dem Licht.
2: Also ich finde auch im Buch, da hast du was Haptisches in der Hand. Du blätterst, du hast einen Duft in der Nase. Mhm. Also das ist immer, finde ich, nochmal was anderes, als wenn man da ständig dem Licht ausgesetzt ist.
0: Ja, absolut. Also kann ich auch bestätigen. Und sicherlich am besten auch eher was nichts mit der Arbeit zu tun hat, oder? Dass man jetzt nicht irgendwie einen Fachschmöker da noch liest und irgendwie sich noch auf den Schlaf irgendwie, Dirk, ne? Nicht zur Schlafwissenschaft oder so.
1: Auch da muss man wieder seinen eigenen Weg finden. Zum Beispiel, ich kann mit Krimis oder so gar nichts anfangen. Ich lese total gerne Autobiografien. Mhm. Ja. Für den anderen ist das aber aufreizend und anregend, aber ich kann dabei abschalten, mich in das Leben der anderen Menschen eintauchen. Und bei den E-Readern und Tablets ist natürlich auch immer wieder, darf man nicht unterschätzen, im Hinterkopf weiß das Gehirn, dass da nicht nur der Text der Literatur fließt, sondern noch die anderen 100.000 Möglichkeiten, die es dahinter sind. Ich könnte doch noch mal schnell eine E-Mail checken, ich könnte noch mal in den Kalender reinschauen, ich kann auch mal swipen und ein bisschen vor- und zurückblättern. Also das ist auch, darf man nicht unterschätzen, zwischen analog und digitalem Lesen. Ja.
0: Ja, definitiv. Also das kenne ich tatsächlich auch. Das ist nicht so eine gute Idee. Und wenn ich ja dann vielleicht noch was am Handy lese, also manchmal lese ich auch was am Handy, aber das versuche ich tatsächlich zu unterbinden, weil dann denke ich, ach komm, mach's noch die Einkaufsliste für morgen. Genau. Oder ah, wie war das noch mit dem Meeting oder so.
1: Nachrichten-App oder irgendwas.
0: Genau, also nicht so gut. Ich erinnere mich, dass meine Großtante und mein Großonkel, wir haben bei denen im Haus oben drüber in der Wohnung gelebt, die haben sich mittags immer hingelegt zum Mittagsschlaf. Ist das denn eigentlich eine gute Idee?
2: Also Mittagsschlaf kann wirklich tatsächlich sehr sinnvoll sein, wenn man ihn richtig angeht. Also das heißt, er darf nicht zu lang sein, aber eben auch nicht zu kurz. Ich sag mal so, optimal sind so 15 bis 20 Minuten, weil sollte man doch dazu neigen, länger zu schlafen, ist man hinterher gerädert und es ist, man verfällt in eine tiefere Schlafphase und das ist nicht mehr so angenehm. Also du fühlst dich hinterher benommen und bist einfach nicht mehr leistungsfähig.
0: Ja, also am besten einen Timer vielleicht sogar stellen.
2: Auf alle
0: und
2: Fälle.
0: Also Stichwort Powernap. Ich weiß, damals war ein Kollege von mir, hat das immer gemacht tatsächlich, in der Mittagspause, so ein Powernap. Und nach 15 Minuten war Schluss und er war wieder fit. Ich habe das immer sehr bewundert. Ich mache es manchmal tatsächlich nicht, weil ich dann denke, oh, was ist, wenn ich dann doch einschlafe und dann bin ich danach also unfitter.
1: Ein Profi-Tipp dazu, wenn es sein darf. Das Optimale für Powernap ist ein Schlüsselbund oder ein Stift, den in der Hand zu halten. den in der Hand zu halten, weil wenn ich dann aus dieser leichten Schlafphase in eine tiefere Schlafphase komme, öffnet sich die Hand, die Muskulatur und wenn es hinfällt, werde ich wieder wach. Das ist eigentlich genau der richtige Zeitpunkt fürs Powernapping.
0: Ja, okay, super Tipp, genau, dann erschrecke ich und werde wieder wach,
2: Aber ich finde es auch nicht schlimm, wenn man wirklich einen Powernap hat.
0: Ja.
2: In anderen Ländern ist es oftmals normal, dass man mittags mal kurze Stäbchen hält. Und nur in Deutschland meinen wir, wir müssten durcharbeiten. Also ruhig mal sich auch zwischendurch mal eine kleine Pause gönnen. Oftmals kommt ja dieses, nach dem Mittagessen, dieses kleine Mittagstief oder Suppenkoma, wie man es auch nennt. Und das ist genau der Zeitpunkt, wenn man dann einfach mal ein bisschen abschalten kann oder sollte.
0: Ja, definitiv. Und es ist auch, wie du gerade sagst, es ist Talat in südlicheren Ländern, da kann man ja gar nicht mittags so arbeiten, ne? Also die machen ja wirklich längere Siesta und ruhen sich wirklich aus, weil es ja einfach so warm ist. Und ich kenne es auch aus japanischen Unternehmen. Die haben sogar, also die größeren haben sogar so Schlafräume mit Schlafliegen und so weiter und da machen die Powernap und ist schon, also nicht. Ja, also nicht schlecht. Hätte ich auch gerne auf der Arbeit mal so ein Sofa oder so.
2: Ja, aber dieser Begriff Powernap sagt es ja auch schon. Ne? Also Power, die Energie und Nap, einfach ein kurzes Nickerchen. Das ist einfach schon eine schöne Sache.
0: Genau, machen wir morgen mal. Ja, ihr habt auch ein Bettengeschäft. Also Dirk, du bist dann vom Medizinstudium zum Schlaf gekommen und dann zum Bettengeschäft zusammen mit Talat. Da liegt natürlich auch die Vermutung nahe, dass eine gute Bettausstattung förderlich für einen guten Schlaf ist, ohne natürlich jetzt Werbung zu machen für bestimmte Produkte. In was sollte ich dann investieren? Also wo kann ich mit anfangen, auch schon meinetwegen mit kleinem Budget? Kissen zum Beispiel?
1: Ja, also wir sagen, in unserem Alltagsgeschäft reden wir immer von einem Schlafsystem. Das heißt, dreiteiliges System aus der Unterfederung, das, was unter der Matratze ist, die Matratze und das Kissen. Diese drei Elemente sollten schon mal optimal auf den Benutzer, die Benutzerin abgestimmt sein, dass man sich einfach wohlfühlt, wenn man ins Bett sich legt und versucht, zur Ruhe zu kommen. Ergänzend natürlich, wir hatten es vorhin schon mal vor dem Interview über die Bettdecken, dass da also das Schlafklima durch die Bettdecke reguliert wird und das Ganze passt. Und letzten Endes, auch da sollte man abwägen, wo man das Vertrauen eben reinsteckt, in welche Empfehlungskanäle. Aber wir empfehlen eben, doch zu den Experten zu gehen, die sich Zeit nehmen. Also one fits all, wie es jetzt gerade so seit Jahren in aller Munde ist, kann nicht funktionieren. Wir haben eingangs festgestellt, es gibt 8 Milliarden unterschiedliche Schlaftypen. Warum soll es jetzt eine Matratze, ein Kissen geben, das für alle das Perfekte ist? Also das gibt es, glaube ich, nicht.
0: Ja, definitiv. Auch da wieder auf sich zu hören und auch vielleicht was auszuprobieren. Ne? Also für den einen ist das Nackenkissen vielleicht super, aber das funktioniert für den anderen überhaupt nicht, weil er vielleicht eine andere Schlafposition hat.
2: Auf alle Fälle. Also da spielt wirklich die Einheit eine Rolle. Das heißt Matratze, Unterfederung oder Lattenrost und das Kissen, die sollten immer auf den Körper abgestimmt sein. Wir Frauen, wir haben eine schmale Taille, breites Becken. Das heißt, da brauchen wir eine Unterstützung. Wir brauchen eine Absenkung im Becken, die Schulter, wenn da zu viel Druck drauf ist, mhm. Dort die Arme schlafen ein, dass ja. man da eine schöne Entspannung auch hat in dem Bereich. Und Männer sind eher ein bisschen gerader gebaut, haben eher mhm. vielleicht etwas breitere Schultern. Das heißt, die sollten schon mit der Schulter gut einsinken, aber halt eben auch insgesamt gut unterstützt mhm. liegen. Mhm. Und da spielt halt eben die Unterfederung eine ganz entscheidende mhm. Rolle, aber eben wie gesagt immer in Kombination Matratze, Kissen, Bettdecke, Bettwäsche.
0: Ja, also, ja. genau, die auch. Ne? Wenn ich ja. eine synthetische Bettdecke habe oder also Bettwäsche, dann schwitze ich natürlich, da kann man ja. auch nicht gut schlafen. Und was mir gerade noch einfällt, Raumtemperatur spielt sicherlich auch eine Rolle, ne? Also das habe ich tatsächlich selber oft mhm. unterschätzt. Ich dachte immer, oh, ich muss es viel wärmer haben, aber da schlafe ich gar nicht so gut, weil ich dann irgendwie mehr schwitze oder so, ja. Aber das ist auch wahrscheinlich individuell, ne? Der ja. eine braucht es einfach wärmer, damit er nicht friert, der andere ein bisschen kälter, damit er überhaupt ja nicht so spitz und in den Schlaf kommen kann.
1: Ja. Genau. Also auch die Herangehensweise dabei ist, dass wir jetzt bei uns persönlich in den Geschäften eine individuelle Schlafanalyse durchführen. Das heißt genau Raumtemperatur, Liegegewohnheiten, mhm. das fragen wir erst ab. Dann vermessen wir den Kopf, den Körper von Kopf bis Fuß. Mhm. Und aufgrund der Antworten und der Messergebnisse stellt dann unser Team eine ganz individuelle Komposition zusammen, in der man sich einfach nur wohlfühlen kann.
0: Ja, super. Ganz viele Aspekte auf jeden Fall, die den Schlaf fördern. Und wir sprechen nach der Musik nochmal weiter. Bis gleich.

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1: Ja, schön, dass ihr dabei seid hier bei Radio X und Wissenschaften. Wir haben jetzt schon viel zum Thema Schlaferfahrung und Tipps erhalten, wie wir zukünftig besser schlafen können. Talat und Dirk, wie sieht denn eure ganz persönliche Abendroutine aus? Das würde mich doch jetzt mal interessieren.
2: Also gerade mit Kindern ist sowieso immer ein gewisser Rhythmus vorgegeben. Das heißt, Abendessen, Bett fertig machen und dann gute Nachtgeschichte. Also was uns wichtig ist, dass der Abend einfach bewusst ruhig ist, dass weniger Reize geschaffen werden, weniger Hektik. Also einfach dieses entspannte, ruhige Runterkommen, das ist wichtig. Langsam einfach den Tag beenden.
1: Ja, wann fangt ihr damit an?
2: Ja, meistens so um 18.30 Uhr rum, 18 Uhr, 18.30 Uhr rum, so um den Dreh, dass wir dann da schon auch selber entspannter werden.
3: Ja, also auch nach außen hin abblocken, wir schalten die Handys ab, wir gehen da auch nicht dran, weil wir für die Familie da sind. Und wenn dann nachher Ruhe eingekehrt ist, so zwischen 20, 30, 21 Uhr, dann nehmen wir auch bewusst Zeit für uns, einfach auch den Tag abzuschließen. Ich glaube, das ist auch was viel Kraft für den neuen Tag und für die Nacht bringt, indem man einfach sagt, okay, keine neue To-Do-Liste mehr aufmachen, sondern wirklich einfach sagen, der Tag ist rum, ich habe alles gegeben und auch mal ein Stück weit zufrieden sein mit der Leistung, die ich gebracht habe an dem Tag, egal auf welchem Sektor. Und wirklich versuchen, so ein Stück weit innerlich Frieden zu finden.
2: Ja, was eben auch angenehm ist, vielleicht einfach mal abends mal ganz entspannt mal duschen gehen,
1: ja,
2: um runterzukommen oder spazieren gehen, genau, ein kleiner Spaziergang ist entspannend. Also das sind schon so kleine Routinen, die wir dann immer wieder auch machen.
1: Ja. Finde ich auch ganz wichtig, dass ihr auch sagt, ne, ihr schaltet die Handys aus und ihr macht auf mich auch einen sehr zufriedenen Eindruck. Wahrscheinlich, weil ihr so früh mit eurer Schlafhygiene auch beginnt am Ende des Tages. Ja. Was sind denn drei Dinge, die jeder heute Abend tun kann, beziehungsweise diese Woche ausprobieren kann, um besser zu schlafen?
3: Ja, das, was wir eben gerade gesagt haben, einfach den Abend bewusst runterfahren und einfach die Gedanken loslassen. Also dieses Loslassen ist eine ganz große Übung, dass man da einfach den Stress reduziert und wirklich den Tag abschließen kann.
2: Ja, oder auch weniger Fernsehen abends, ne? Dass man da einfach ein bisschen was liest auch. Und wenn es eine Zeitung ist, ein Buch und so weiter, also das ist ja schon etwas, was einen dann auch vom Tag, vom Alltagsstress dann runter einfach bringt.
1: Ja, absolut.
3: Genau. Und das, was wir eben auch schon häufiger gesagt haben, auf sich hören und den eigenen Rhythmus beobachten. Ja? Es gibt Leute, die können nicht um 18.30 Uhr anfangen.
1: Ja. Genau, weil viele arbeiten natürlich auch.
3: Genau.
1: Ne? Also wenn man in Geschäften arbeitet, Schichtarbeit,
3: Deshalb den eigenen Rhythmus wirklich wahrnehmen.
1: Genau. Ja.
2: Also wir kommen auch nicht immer Punkt 18 Uhr aus dem Geschäft raus, sondern das ist wirklich, das wird mal ein bisschen später. Das ist dann einfach so. Das wissen die Kinder aber auch und deswegen gehen die da auch entspannt und wir auch an die Sache ran.
1: Genau, entspannt bleiben, gelassen bleiben und wenn es dann mal nicht so gut klappt, auch entspannt bleiben.
2: Ja, wichtig ist, dass man sich so kleine Päckchen packt.
1: Ja.
2: Ne? Also sich kleine Ziele vornimmt. Nicht so riesen, das werde ich das und das und dann beginnen, sondern heute Abend werde ich mir das vornehmen. Morgen Abend werde ich mir das vornehmen. Das ist oftmals schon sehr hilfreich. Heute Abend schreibe ich mir auf dem Zettel die und die Gedanken auf oder ich muss das und das morgen noch erledigen, das schreibe ich mir noch schnell auf. Also das sind oftmals die Punkte, die dann zur Entspannung sorgen.
1: Dann starten wir doch alle da heute Abend mit. Genau. Vielen Dank euch beiden, dass ihr heute zu Gast wart hier in der Sendung, hier im Studio. Es hat mir super viel Spaß gemacht.
3: Vielen
1: und
3: Dank für die Einladung.
1: Schlaft gut und kommt gut nach Hause.
3: Ja, danke,
2: vielen Dank, gute Nacht.
1: Ja, gute Nacht, genau. Ja, das war Wissenschaften bei Radio X heute zum Thema Schlaf. Vielen Dank fürs Zuhören und vielleicht probiert ihr gleich heute Abend den einen oder anderen Tipp aus von Talat und Dirk. Ich wünsche euch allen eine gute Nacht und vor allem einen wirklich guten und erholsamen Schlaf. Für heute verabschiedet sich Nadine Zeitler. Tschüss und bis zum nächsten Mal.

0: 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Wir haben Montagabend und ihr wisst ja jetzt ganz genau, was kommt.
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0: Einen schönen guten Abend zur 1501. Sendung am 4. Mai 2026. Wir geben euch mal einen kleinen Überblick über unsere heutigen Gespräche. In der ersten Stunde spreche ich mit Michael Herz von der Netzwerkstelle LSBDIQ Rhein-Main. Als zweiten Gesprächsgast bei uns im Studio habe ich dann Nana Anin von Warmes Wiesbaden e.V. In der zweiten Stunde spreche ich mit, vielmehr mein Kollege Markus Prieskorn, spricht mit Stella Thümmer von LSBTIQ Netzwerkstelle Südhessen. Und dann habe ich noch einen Gast am Telefon, nämlich den Chris Kim, auch vom LSBTIQ, von der Netzwerkstelle Mittelhessen. Wie ihr seht, es geht heute ein bisschen um die Region Hessen weltweit, nicht nur hessenweit. Für den ein oder anderen Lokalkolorit haben wir leider keine Untertitel. Das gibt's nur beim Fernsehen und nicht beim Radio.

0: Und an dieser Stelle komme ich auch gleich zu meinem ersten Gesprächsgast hier im Studio, nämlich der Michael Herz von der LSBTIQ-Netzwerkstelle Rhein-Main. Hallo Michael, wie geht's?
1: Hallo, mir geht's ganz gut und selbst?
0: Gut, mir geht's jetzt gut. In der Anmoderation vorhin habe ich ja schon wieder so einen Stolperer gehabt mit LSBTIQ. Du hast wahrscheinlich da keinen Stolperer. Du bist seit, ich glaube, Januar bist du bei der Netzwerkstelle. Erzähl mal, wie bist du denn dazu gekommen?
1: Seit Januar bin ich dort. Ist eigentlich nur recht simple oder ist eine witzige Geschichte. Ich habe zu Ende studiert erstmal und dann habe ich erstmal gesucht, im Personalbereich vor allem. Das hat da nicht ganz so hingehauen und dann habe ich eine interessante Anzeige der AIDS-Hilfe gefunden, AIDS-Hilfe hier in Frankfurt, und das hat dann leider nicht funktioniert, aber man hat mir dann stattdessen die Netzwerkstelle angeboten und ich hatte so Netzwerkstellen gar nicht direkt auf dem Schirm. Und habe das aber gelesen, die Stellenbeschreibung, und habe gedacht, doch, das klingt doch eigentlich super, das klingt auch ein bisschen nach mir, da möchte ich gerne mehr erfahren. Und dann habe ich mich auch vorgestellt und dann hat das doch sehr, sehr gut gepasst und dann konnte ich zum Januar anfangen.
0: Mhm, wunderbar, also sozusagen Steilvorlage. Ja, man muss, sagen wir erst noch mal ganz kurz, diese Netzwerkstellen sind im Prinzip alle in Verbindung mit der AIDS-Hilfe Frankfurt, oder?
1: Nee, das nicht. Die AIDS-Hilfe Frankfurt ist nur der Träger der Netzwerkstelle Rhein-Main. Es gibt auch noch weitere Netzwerkstellen, also Nordhessen, Südhessen, Mittelhessen. Mhm. Es gab auch mal Osthessen, die gibt's nicht mehr. Und die anderen Netzwerkstellen sind allerdings in anderen Trägerschaften. Also Südhessen ist zum Beispiel bei Vielbund. Und Vielbund ist ja keine AIDS-Hilfe. Aber ich meine, Nordhessen und Mittelhessen sind auch in Trägerschaften von den dortigen AIDS-Hilfen.
0: Mhm. Zu Vielbund kommen wir dann eigentlich in dieser Verbindung auch später nochmal, allerdings mit einem anderen Gast. Was steckt hinter eurem Projekt? Um was geht es da genau?
1: Da geht es ganz genau um vor allem Strukturförderung für die LSBTIQ-Community hier im Rhein-Main-Gebiet. Dahinter steht vor allem der APAV, also der Aktionsplan für Vielfalt und Akzeptanz. Ich glaube, jetzt habe ich es ein bisschen falsch gesagt. Akzeptanz und Vielfalt, so ist das. Das ist ein Aktionsplan der hessischen Landesregierung, wo man vor allem Vielfaltsprojekte fördern möchte, und da sind auch in diesem Rahmen sind diese Netzwerkstellen entstanden. Und da gibt es einige Projekte, die darüber gefördert werden, und da ist das Land Hessen mehr oder weniger die geldgebende Instanz, und die AIDS-Hilfen oder zumindest die AIDS-Hilfe Frankfurt ist jetzt zum Beispiel mein Träger einfach nur.
0: Mhm. Was bedeutet in diesem Zusammenhang eigentlich der Begriff Netzwerk? Denn der wird ja heute dann eigentlich noch öfters mal wahrscheinlich auftreten. Für was steht dieser Begriff vor allem in eurer Arbeit?
1: Ich würde behaupten, das ist letzten Endes das, was man sich vielleicht auch im beruflichen Kontext ganz gerne mit einem Netzwerk vorstellt. Wir werden vor allem dahin eingesetzt, wo es schon bestehende Kontaktstrukturen zum Beispiel gibt oder aber etablieren und bauen die auf. Also wir suchen die Kontakte, und wenn sich dann Leute zum Beispiel an uns wenden, dann gehen wir in unser Kontaktbuch oder so denken dann darüber nach, hey, wen kenne ich da, wie kann ich die Leute miteinander vernetzen letzten Endes, um die Community letzten Endes komplett zu connecten.
0: Ja, ihr seid ja verantwortlich für die Rhein-Main-Region. Wer gehört da noch so alles dazu? Wer ist da noch Akteur in der gesamten Arbeit?
1: Bei der Netzwerkstelle jetzt?
0: Genau.
1: Das bin aktuell nur ich. Aber vielleicht kommt da noch im Laufe des Jahres eine weitere Person dazu. Aber aktuell mache ich den Job alleine.
0: Du ganz alleine? Wie kann man das dann schaffen?
1: Aktuell geht's noch. Soweit ich weiß, wird's aber zum Ende des Jahres mehr mit Veranstaltungen, wo ich dann nicht mehr gleichzeitig überall sein kann. Aber aktuell ist es noch, wir sind noch recht früh im Jahr. Da sind noch nicht ganz so viele Veranstaltungen. Das heißt, ich kann mich noch sehr viel auf andere Projekte konzentrieren und mich reinarbeiten, reinkommen. Und dann wird's, wenn es dann zum Ende des Jahres mehr wird, wird es dann ein bisschen prickelnder oder spannender mit einer Person alleine auf der Stelle, denke ich.
0: Also man könnte fast sagen, du bist noch gar nicht ausgelastet.
1: Oh, doch schon. Doch, ich muss mir ja schon auch meine Gedanken machen. Es werden von Woche zu Woche, von Monat zu Monat werden es auch mehr Sachen. Die politische Landschaft lässt es ja zu, dass einem auch manchmal Projekte zufliegen, auf die man vielleicht nicht

0: Ich bin selbst auch ein queerer Mann und habe jahrelanges Mobbing schon erlebt, sowohl in der Schule als auch im beruflichen Kontext. Ich betreibe auch in meiner privaten Zeit queeren Aktivismus, bin als Polithund vor allem im Rhein-Main-Gebiet auch unterwegs. Und mir ist einfach wichtig, dass unsere Themen gehört und gesehen werden, dass wir eben nicht das erleben müssen, worauf wir vielleicht sogar politisch immer mehr zusteuern. Mhm. Ja, weil letzten Endes sind wir alles nur Menschen mit ganz normalen alltäglichen Problemen, nur wir lieben halt anders. Wir identifizieren uns vielleicht einfach nur anders, aber wir haben genau dieselben Probleme wie alle anderen da draußen auch.
1: Ja, oder wir lieben halt einfach eine andere Person. Mehr ist es eigentlich nicht, ne?
0: Nee, überhaupt nicht.
1: Also da wundere ich mich manchmal, warum so Andersdenkende so ein Problem damit haben. Ja, ich vergleiche es immer so ein bisschen. Ich ziehe das an, was mir gefällt, das machst du. Und das macht der Nachbar, der mich vielleicht hasst wegen meiner Sexualität, ja, macht ja eigentlich genau das Gleiche. Es ist ja wirklich nicht viel mehr.
0: Ja.
1: Welche Rolle spielt denn generell einfach der Austausch zwischen den Communities und den sogenannten Regelstrukturen?
0: Das finde ich eigentlich ganz wichtig, weil ich glaube, über den Austausch mit Regelstrukturen, ich nehme an, da sind vor allem Behörden mit gemeint, oder?
1: Ja, genau, zum Beispiel.
0: Ja, darüber können wir natürlich auch Dinge bewegen. Also ich finde zum Beispiel ein gutes Beispiel, wo man es immer noch kritisieren kann, ist meiner Meinung nach das Selbstbestimmungsgesetz. Das zwingend notwendig, musste endlich gemacht werden, ist eine gute Sache. Aber letzten Endes hat man vor allem auf den letzten Wegen ganz gerne eher auf die GegnerInnen des Gesetzes gehört und hat es denen recht gemacht und hat dabei nicht mehr auf die Community gehört. Und deshalb ist die Community mit dem Selbstbestimmungsgesetz bis heute nicht zufrieden, weil einfach viele merkwürdige Dinge da drin stehen, die auch heute noch Menschen diskriminieren oder dafür sorgen, dass Menschen diskriminiert werden können. Und genau deshalb ist es wichtig, dass wir als Community bei den Regelstrukturen sichtbar sind. Und das hat ja auch schon leider Gottes in der AIDS-Pandemie sehr gut funktioniert, die ja bis heute noch existiert. Aber Frau Süßmuth wurde ja, verdammt. Die wurde ja auch darauf hingewiesen, wie es in der Realität ist, von AIDS-betroffenen Personen beziehungsweise von ihrem schwulen Staatssekretär und hat daraufhin eine ganz andere Politik machen können. Und genau deshalb ist queere Sichtbarkeit auch heute noch wichtig, dass die PolitikerInnen in Entscheidungsfunktionen sehen können, wie ist es und wie können wir es besser machen?
1: Da kann man einiges besser machen. Man muss ja nicht die ganze Welt verändern. Aber ich habe zum Beispiel auch in einem Interview, also über mich wurde mal kurz ein Film gedreht, und da habe ich vorgeschlagen, dem Oberbürgermeister von Frankfurt, man soll doch ein bisschen die Regelstrukturen ein bisschen auflösen und zum Beispiel in den Schulen wenigstens ein- oder zweimal im Jahr darüber sprechen, dass es unterschiedlichste Lebensformen gibt. Kurioserweise, oder mich hat's eigentlich nicht überrascht, hat man mir dann wieder vorgeworfen, ich würde Sexualität beschreiben wollen. Nein, stimmt überhaupt nicht. Ja. So viel zu Regelstrukturen. Man wird ganz schnell derart schlecht verstanden oder falsch verstanden. Das hat mich schon wirklich extrem gewundert. Wo siehst du denn Lücken oder Herausforderungen für die LGBTIQ-Gruppe oder unterschiedliche Personen in der Region überhaupt hier in Frankfurt? Also Frankfurt möchte ja gerne internationale Stadt sein. Sie gibt sich wenigstens so. Ja, wir haben viele Nationen hier, aber ich finde, teilweise läuft es hier eigentlich gar nicht so gut.
0: Ja, also mein Hauptfokus ist ja schon das gesamte Rhein-Main-Gebiet. Deswegen habe ich gerade eher den Blick ein bisschen mehr aus Frankfurt raus und mehr in die ländlichen Regionen rein tatsächlich. Und da sehe ich natürlich auch andere Herausforderungen, weil die Stadt selbst, jetzt Frankfurt, ist zum Beispiel sehr, sehr gut schon connected. So, da habe ich gar nicht so arg viel Arbeit. Da bin ich eher am Überlegen, was könnte ich noch machen, um noch ein bisschen mehr Angebot zu schaffen. Aber im ländlichen Kreis, gerade auch im Taunuskreis, sehe ich zum Beispiel viele Lücken. Da sind mir ganz viele AkteurInnen gar nicht bekannt. Da muss ich noch ein bisschen nachforschen und die will ich dann auch gerne connecten, einfach, dass da noch ein bisschen mehr geht. Das hat im Hanau, mein Kinzig-Kreis, die Ecke, da hat das schon ganz gut funktioniert. Und ja, ich komme selbst vom Dorf. Ich weiß, wie schwierig es ist, da AkteurInnen zu finden. ich kann auch in meiner

0: Heimat bis heute niemanden benennen, der da Aktivismus betreibt oder ob es da einen queeren Verein gibt. Gut, ich beschäftige mich jetzt auch seit Jahren nicht mehr damit, aber das sehe ich als ein großes strukturelles Problem, wo ich für mich als meine Aufgabe sehr stark mitgenommen habe.
1: Ja, wir machen eine kleine Musikunterbrechung und dann schauen wir mal, wie wir diese strukturellen Probleme heute Abend klären können.

0: Wir bleiben weiter bei Michael Herz vom LSBTIQ-Netzwerkstelle Rhein-Main. Michael, wie wichtig ist euch die Vernetzung oder die Initiative mit anderen Gruppen, vor allem im ländlichen Raum? Du hast ja vorhin selber kurz angesprochen, dass du vom Land kommst. Ich kenne das auch. Ich komme ja aus der Wetterau und da sind ja wirklich nur lauter Dörfer mit 300 Einwohnern. Die Situation dort ist also ein Stück weit eine andere. Heute, vor 40 Jahren sowieso.
1: Ich würde schon sagen, sehr wichtig. Also meine Netzwerkstelle ist zwar in Frankfurt ansässig, aber ich habe ja trotzdem das gesamte Rhein-Main-Gebiet. Das heißt, ich muss mich auch zwangsläufig auf die ländlichen Regionen stürzen und da was machen. Ich glaube, es ist halt auch insbesondere deshalb wichtig und deswegen kann ich da auch so gut mich mit connecten, ist eben dieses... Ich bin in einem sehr kleinen Dorf groß geworden, wo ich letzten Endes, auch wenn ich da heute noch hinfahre, der einzige Schwule im Dorf bin. Weil ich habe heute auch mit der Kollegin darüber gesprochen, wenn ich...
0: Zumindest der offen Lebende.
1: Genau, der offen Lebende.
0: Weil ich habe damals zum Beispiel, auch wenn ich da kurz reingehen darf, ich dachte damals, ich bin der Einzige. Ja. Und dann kam ich nach Frankfurt, dann habe ich den einen oder anderen gesehen aus meiner Region und habe gedacht, so, ach guck mal, das ist interessant. Ich war doch nicht der Einzige.
1: Ja, und das ist das Ding. Also ich habe heute zurückgedacht, es war damals normal, dass ich erzählt bekommen habe, ja, da gab es mal eine lesbische Frau, da gab es mal einen schwulen Mann. Mhm. Aber die sind die Stadt gezogen. Mhm. Und das habe ich ja auch getan. Aber ich glaube, man muss gar nicht unbedingt in die Stadt ziehen. Es gibt genügend queere Menschen auf dem Land und die muss man einfach nur sichtbar machen. Die muss man miteinander connecten, weil nicht jeder fühlt sich in der Stadt wohl, so wie ich das vielleicht tue oder das andere tun. Mhm. Weil ich finde, mit queerem Dasein muss auch nicht ein Leben in der Stadt einhergehen. Und das, genau deswegen ist das Connecten, das Vernetzen auf dem Land so wichtig.
0: Ja, gerade wenn man dort einfach, wie du schon selber sagst, sehr gerne zum Beispiel auch lebt. Also man, da ist ja sehr viel Natur. Also das ist schon wirklich sehr schön dort, so in der hessischen Provinz mit einem Dorf mit 300 Einwohnern. Mhm. Wir kommen noch mal zu einer anderen Sache. Ihr organisiert auch Veranstaltungen oder Kooperationen. Kannst du uns da mal ein Beispiel geben, um was es da geht?
1: Ja, wir haben zum Beispiel Anfang des Jahres Stadtland Queer veranstaltet. Das ist eine Vollversammlung für hessische Queer-AktivistInnen oder generelle queere Personen gewesen. Und wir werden am 3. September-Wochenende, meine ich, ist es, auch ein ganzes Camp ein Wochenende lang veranstalten. Dafür braucht man kein Zelt. Es ist quasi wie so eine Jugendherberge organisiert. Aber da verbringen wir mal ein ganzes Wochenende mit queeren Menschen aus Hessen oder queeren AktivistInnen aus Hessen, die Bock haben auf Vernetzung.
0: Das heißt, die müssen eigentlich im Prinzip schon vernetzt sein mit euch, dass sie diese Veranstaltung überhaupt mitbekommen.
1: Ja, leider, das ist noch ein bisschen die Krux. Ich vermute aber mal, dass wir auch Werbung schalten werden auf Instagram etc. Das wird nicht einfach nur gepostet, sondern wahrscheinlich nehmen wir auch ein bisschen Geld an die Hand, dass es auch die Leute, die uns noch nicht folgen auf unserem Instagram-Kanal zum Beispiel oder die auch nicht unseren Verteiler abonniert haben, dass sie da trotzdem informiert werden darüber.
0: Also viel über soziale Netzwerke sozusagen, ne?
1: Auch, ja, ja.
0: Was bedeutet für dich persönlich Empowerment in deiner Arbeit?
1: Ich glaube, ganz viel Vertrauen. Man muss mir Vertrauen und den Glauben daran, dass ich an Herausforderungen wachsen kann. Vielleicht auch ein bisschen persönlich. Ich komme auch, habe auch schon was anderes gemacht beruflich. Da habe ich das nicht so erlebt. Und das ist halt eher was Demotivierendes. Und ich empfinde das gerade sehr, sehr empowernd, dass ich weiß, dass sowohl die, also ja, eigentlich mein Träger, die AIDS-Hilfe Frankfurt, da an mich glaubt, dass ich das schon gut machen werde. Und ich habe auch das Gefühl, ich bin auf einem guten Weg. Mhm. Ich habe sehr viel Spaß und sehr viel Freude daran. Und genau das ist das, was mich morgens auch aufstehen lässt und sagen lässt, cool, und gehe ich wieder arbeiten.
0: So. Also Work-Life-Balance sozusagen stimmt, ja. Mhm. Wunderbar, was gibt's denn noch Besseres als das? Wenn man jetzt heute hier zuhört oder zugehört hat, je nachdem, wann man unsere Sendung hört und sagt, Mensch, also das interessiert mich, das Thema überhaupt, oder ich möchte gerne mal schauen, was das für eine Stelle ist. Wie kann ich Kontakt zu euch finden oder wie finde ich euch, wenn ich ein Stück weit aktiv mitarbeiten möchte oder mich generell für euch und euren Verein oder eure Netzwerkstelle interessiere. Was gibt's da?
1: Ja, wir sind auf Instagram vertreten zum einen. Ich meine, ich kann den Account jetzt leider nicht auswendig, das habe ich mir nicht aufgeschrieben. Aber es ist.
0: Dann sage ich's mal info@lsbt. Oh, Moment.
1: Ich spreche jetzt vom Instagram-Account. Ich meine, das ist einfach nur LSBTEQ Hessen. Okay, Unterstrich.
0: Dann mach du mal weiter. In der Zwischenzeit setze ich meine Brille auf und lese dann ab, was hier steht.
1: Genau, also Instagram. Ansonsten bin ich am ehesten über info@lsbtiq-rhein-main.net per E-Mail erreichbar. Und genau. Und auf Instagram, ich krieg's gerade eingereicht, lsbtiq-netzwerk-hessen. Genau, da findet man uns auf Instagram. Auf Facebook sind wir sogar auch noch zu finden. Mhm. Genau, der schnellste Weg zu mir ist allerdings tatsächlich über die E-Mail-Adresse.
0: Okay, dann haben wir es ja fast schon. Wer jetzt sagt, das klappt alles irgendwie nicht richtig, kein Problem. Wir haben auch noch eine Telefonnummer.
1: Das stimmt.
0: Nämlich die 069 und die 4058680. 069 für Frankfurt und die 4058680. Ich glaube, in der Zeit zwischen 12 und 16 Uhr bist du erreichbar, ne?
1: Genau, das ist immer am besten.
0: So, also jetzt haben wir alles abgedeckt. Keiner kann mit irgendeiner Ausrede kommen. Vielen Dank, Michael Herz.
1: Gerne.

0: Ja, bei mir wird's jetzt warm oder es ist schon kuschelig warm geworden. Bei mir ist jetzt im Studio nämlich die Nana Anin von Warmes Wiesbaden e.V. Hallo, grüß dich Nana.
1: Hi, guten Abend.
0: Ja, ich habe es gerade gesagt, Warmes Wiesbaden. Euch gibt's schon seit 15 Jahren, wenn ich richtig informiert
1: richtig,
0: bin.
1: Ja.
0: Es ist ein Verein in Wiesbaden. Um was geht es da?
1: Ja, also der Verein Warmes Wiesbaden ist der größte queere Verein in Wiesbaden. Also wir haben rund 150 Mitglieder, um die queere Sichtbarkeit in Wiesbaden, also in unserer Heimatstadt, zu verstärken und auch Safe Spaces für unsere queere Community zu schaffen und unter anderem auch, um natürlich die Pride voranzubringen und der Politik zu zeigen, dass wir existieren.
0: Mhm. Ja, leider muss man das immer noch so ein bisschen zeigen, ne? Also der eine oder andere hat es irgendwie vielleicht noch nicht so ganz mitgekriegt oder verbindet mit uns ein Stück weit was anderes. Was bedeutet für euch eigentlich Warmes Wiesbaden? Warum Warmes Wiesbaden? Ich kenne warme Brüder, ja, der Durchschnittshetero wahrscheinlich auch. Aber wie kam es zu dem Begriff Warmes Wiesbaden?
1: Also die Gründerin damals, die wollte für schwule und lesbische Sichtbarkeit eine Community schaffen und dass alle zusammen und dass es Zusammenhalt gibt und alle zusammen was schaffen und Dinge verändern und gestalten können. Und ich meine, wie kann man das schöner beschreiben als mit Wärme und Verbundenheit?
0: Also herzliche Wärme ist damit im Prinzip gemeint. Ja, das ist doch eigentlich sehr schön, ne? Sehr wohlwollend und einladend. Du hast schon gerade gesagt, ihr seid wenigstens 150 Mitglieder. Wie organisiert sich so ein Verein wie eurer?
1: Also wir haben ganz klassisch einen Vorstand, der ist auch wild durchgemischt, sowohl Flinter als auch männliche Mitglieder, unter anderem ich für die Jugend. Aber im Grunde haben wir eine relativ niedrige Hierarchie, sagen wir so. Also die Mitglieder entscheiden schon sehr viel selbst. Ansonsten gibt's monatliche Treffen, Stammtische und wir machen auch verschiedenes Programm wie den queeren Sommer, wo wir dann verschiedene Projekte haben oder mit anderen Organisationen das queere Leben in Wiesbaden einfach mitgestalten. Ne? Unter anderem, wie gesagt, die Pride ist auch ein Zusammenschluss dann aus mehreren Vereinen oder halt der queere Sommer, bei dem dann auch viele unterschiedliche Vereine oder Institutionen ihr Programm mit anbieten.
0: Mhm. Du hattest es vorhin auch schon gesagt, euer Verein gibt es seit 15 Jahren. Welche Rolle spielt heute, 2026, eure queere Community in Wiesbaden? Das ist ja wahrscheinlich heute ein kleines bisschen anders wie vor 15 Jahren.
1: Ja, mittlerweile, man merkt es ja immer mehr, es ist ja stark rückläufig geworden, vor allem in der Politik, und es wird immer schwieriger wieder. Das heißt, damals ging es einfach darum, das Weltbild überhaupt zu vergrößern, zu zeigen, wir sind da, wir sind präsent. Und jetzt geht es darum, dass all das, was bisher erkämpft war, auch weiterhin da bleibt und wir unsere Rechte nicht verlieren. Also
0: Ja, da war zum Beispiel, greife jetzt einfach mal kurz da rein, ihr habt ja was ganz Tolles eigentlich geleistet, nämlich der zum Beispiel sowas wie der CSD Wiesbaden, der war ja zwischenzeitlich mal weg oder tot und ihr seid dafür verantwortlich, dass der CSD Wiesbaden tatsächlich wieder stattfindet.
1: Richtig, also wir haben den ja, also mit der Gründung 2011 fand 2012 der erste CSD wieder statt oder die erste Pride, wie wir es nennen. Und seitdem haben wir jetzt 15 Jahre, in denen es immer weiter gewachsen ist, worauf wir auch stolz sind. Aber man merkt auch umgekehrt, wie schon gesagt, mit der politischen Lage und was, dass es auch trotz alledem wieder zurückgeht. Und wir möchten natürlich, dass die Pride A nicht als Parade gesehen wird, also es ist keine bunte Party oder so, sondern es ist eben eine politische Botschaft. Und B, dass die Menschen sich dann dementsprechend auch wieder trauen, mit rauszukommen und zu zeigen, wir sind hier und wir brauchen unsere Rechte und möchten auch, dass sich in der Politik einiges ändert.
0: Und ihr kümmert euch ja wirklich mit warmer Fürsorge, ich nehme es jetzt noch mal so ein bisschen auf, nämlich über um kleinere Angebote und größere Events auch. Was gehört denn eigentlich alles so ein bisschen dazu? Sagt es mal ein bisschen grob. Es ist ja wirklich sehr viel und würde, wenn wir alles aufzählen, eigentlich die Sendung sprengen.
1: Ja, um es relativ kurz zu machen, natürlich haben wir Projekte mit anderen Organisationen, wie Aufklärung an Schulen über das Schlau-Projekt oder auch unsere bunte Nummer, das ist eine Coming-out-Beratung oder halt auch generell eine Beratung, wenn du Fragen zu deiner Orientierung oder deiner Geschlecht, zu deinem Geschlecht hast, wie auch immer. Und ansonsten natürlich unsere Jugendgruppe, ne? Die für 14- bis 27-Jährige dich schon aufnimmt und dir ein Safe Space schenkt und dir quasi hilft, dich selbst zu finden und zu entfalten, dass du dann irgendwann alt genug bist, in den Erwachsenenverein zu kommen und dann dort natürlich an den diversen Projekten, Stammtischen etc. mit teilzunehmen.
0: Safe Space ist auch ein Sprichwort. Ihr sprecht von Gemeinschaft, Wahlfamilie und Safe Spaces. Was bedeutet das konkret für die Menschen, die zu euch kommen?
1: Das bedeutet, dass sie bei uns vernetzt bleiben können und dass sie bei uns dann hoffentlich auch stärker werden und sich selbst finden und natürlich auch andere Menschen immer wieder mitziehen. Und weil es macht ja auch natürlich einen Unterschied, ob man alleine auf die Straße geht oder mit 10, 20 oder hunderten Menschen auf die Straße geht. Das heißt, jeder Einzelne weiß, dass er bei uns dann nicht alleine dasteht.
0: Da sind wir im Prinzip auch schon ein bisschen beim Stichwort Diskriminierung. Welche Herausforderungen begegnen euch aktuell in eurer Arbeit gegen die Diskriminierung?
1: Wie gesagt, Fortschritte werden ja aktuell rückgängig gemacht und es werden einem Steine in den Weg gelegt, vor allem auf Landesebene in der Politik und wo auch dann eher Politik für Mehrheit statt für Minderheiten gemacht wird. Und es gibt dann dementsprechend auch intern immer wieder Spaltungen in unserer eigenen Community, weil sich die Transleute dann nicht ganz mit den Homosexuellen mehr identifizieren oder beziehungsweise jeder sein eigenes Ziel quasi auch verfolgen möchte. Und da müssen wir halt natürlich auch wieder die Menschen zusammenbekommen und alle auf einen Weg führen und zu zeigen, hey, das sind unser aller Rechte und wir müssen da wirklich zusammenstehen und das ist...
0: Ja, ich mache gerade einen tiefen Seufzer. Das ist ja wirklich nicht einfach. Das ist ja so eine Sisyphus-Arbeit auch. Am besten wäre es, ihr geht einfach mal kurz in den Landtag. Ihr seid ja direkt vor Ort. Aber das ist wahrscheinlich nicht möglich, obwohl ihr auch schon im Landtag vertreten wart, ne?
1: Wir konzentrieren uns derzeit auch natürlich viel, viel mehr auf die Stadtpolitik. Da können wir einiges verändern und da sind wir auch aktiv. Wir haben ja damals auch mit den den Runden Tisch mit ins Leben gerufen und haben da echt eine gute Connection zur Stadt. Und ansonsten muss man halt versuchen, über die Pride mit der Politik ins Gespräch zu kommen und auch mit der Demo zu zeigen, aber auch mit Podiumsdiskussionen zu zeigen, was unsere Anliegen sind und dass die Politik das dann verfolgen kann.
0: Mit ganz viel Pride werden wir gleich noch ein bisschen weitersprechen mit Nana Anin von Warmes Wiesbaden. Wir machen eine kleine Musikunterbrechung.

0: Ja, bei mir ist noch weiterhin Nana Anin von Warmes Wiesbaden e.V. in Frankfurt persönlich im Studio. Nana, ihr seid auch politisch aktiv und Ansprechpartner für Stadt und Land. Wie bringt ihr die Interessen der Community an die Politik? Das ist ja nochmal ein anderer Schritt.
1: Also wir versuchen ja durch die Pride einen Dialog zwischen Politik und der Community herzustellen. Also durch die Idee an sich, aber wie gesagt durch die Podiumsdiskussion. Zum Beispiel, ich weiß gar nicht, ob ich das schon sagen darf, aber es gibt in diesem Jahr auch eine Zusammenarbeit natürlich mit unseren Queer Refugees in Wiesbaden, die natürlich dann auch ihre Probleme mal mit aufzeigen und der Politik mal sagen, hier, auch wir sind da und auch wir haben Anliegen an euch und wir müssen das ändern.
0: Ja, auf jeden Fall. Vor allem für diese Menschen, ich sag mal ja Refugees, die so größtenteils auch aus arabischen Ländern kommen, die haben ja ein ganz, ganz anderes Verhältnis zur Politik überhaupt. Und ich glaube, da muss man wirklich noch mal ein Stück weit aufbrechen, dass die sich wirklich auch verstanden und vor allem angenommen fühlen. Was ja wirklich keine Sache von 2 Wochen ist. Ich fürchte, dass das Jahre dauert. Aber gut, das ist der Lauf der Zeit einfach. Ein Schwerpunkt ist auch Beratung, zum Beispiel über die bunte Nummer. Da bin ich so ein bisschen gestolpert. An wem richtet sich denn dieses Angebot?
1: Die bunte Nummer ist eine Coming-out-Beratung und richtet sich generell an alle Menschen, die Fragen zu sich oder halt allgemein zur Community haben oder auch einfach Anschluss finden möchten. Und die unterschiedlichsten Menschen rufen da an. Und je nachdem, wenn wir nicht mehr weiter wissen, haben wir immer noch Vernetzungsstellen wie das Queere Zentrum oder die AIDS-Hilfe oder Trans Alive, also wirklich nochmal spezialisiertere Organisationen, die wir dann weitervermitteln.
0: Mhm. Ich habe schon vorhin gesagt, wir könnten eigentlich irgendwie so eine Sondersendung mit euch machen, weil ihr ja wirklich so viele Projekte habt. Zum Beispiel mit Projekten wie Schlau geht ihr auch in die Schulen. Wie wichtig ist die Bildungsarbeit für euch? Also sag erst noch mal ganz kurz, wofür dieser Begriff Schlau steht.
1: Schlau steht für Aufklärungsarbeit an Schulen zum Thema Queer Community etc. Das Ganze ist in der Zusammenarbeit mit der AIDS-Hilfe. Man muss leider dazu sagen, dass dieses Projekt gerade ein bisschen schläft, weil wir einfach nicht genügend jugendnahe Freiwillige, also Ehrenamtliche haben, die da an die Schulen gehen wollen. Ist natürlich auch immer eine Schwierigkeit an so einer Schule. Kinder haben unterschiedliche Einflüsse von zu Hause, ne? Da wirklich Aufklärungsarbeit zu leisten und auch wirklich resilient genug zu sein, das gar nicht so alles aufzusaugen, was da abgeht. Deswegen, also wir versuchen das Projekt gerade auf jeden Fall aufleben zu lassen, weil diese Bildungsarbeit sehr, sehr wichtig ist. Also man muss schon wirklich klein anfangen quasi. Genau, wir sind dran.
0: Ja, und von diesen Menschen, die ihr da im Prinzip braucht, braucht es auch so ein bisschen Selbstbewusstsein und das funktioniert nur, wenn das gesamte Thema queer oder schwul-lesbisch, wie auch immer, generell in der Familie überhaupt kein Problem war, sondern dann bringst du halt keinen Junge mit nach Hause, sondern Mädchen, so what?
1: Richtig. Ne?
0: Und das ist wirklich, ja, da muss man wirklich ganz schön suchen. Ihr habt viele Kooperationen, etwa mit der AIDS-Hilfe oder anderen Initiativen. Wie wichtig ist diese Vernetzung auch gerade im Rhein-Main-Gebiet?
1: Ja, also man muss auf jeden Fall vernetzt bleiben. Alleine kann man nicht so viel schaffen wie zusammen. Und jeder hat auch, wie gesagt, seinen eigenen Schwerpunkt und seine eigenen Sachen, wo er sehr viel aktiver helfen kann als andere. Also ich meine, eine Trans Alive Gruppe, die kann so viel mehr leisten als Warmes Wiesbaden als gesamter Verein für die Trans-Community eben. Und ebenso die AIDS-Hilfe, die kann auch noch sehr viel intensiver beraten, was ihr Spezialgebiet angeht. Je mehr Menschen wir sind, das gibt natürlich immer ein ganz anderes Bild. Ne? Also deswegen.
0: Ja, ihr arbeitet mit der AIDS-Hilfe Wiesbaden.
1: Genau.
0: Okay. Ihr bietet auch Freizeit- und Kulturangebote an. Warum ist das neben politischer Arbeit so wichtig? Erreicht man damit die Jugendlichen oder geht es da um einen lockeren Umgang, um das ganze Thema ein bisschen schwereloser zu machen?
1: Also es geht vor allem darum, dass man auch mal aus dem Alltag entkommen kann und auch mal mit Gleichgesinnten einfach zusammen aus dem Alltag entfliehen kann und einfach das tut, was man gerne macht. Ich meine, wir machen Wanderungen, wir haben Rainbow Shipping, also eine queere Party auf dem Schiff, wir haben die Let's Go Queer Party oder man geht einfach mal zusammen picknicken. Und also es richtet sich nicht nur an die Jugend, natürlich auch bis 27 die Jugend, man kann natürlich auch schon früher den Erwachsenen feiern, aber auch für die erwachsenen Leute, also ganz egal. Alle, für alle auf jeden Fall.
0: Ja, an dieser Stelle muss man leider so ein bisschen sagen, manchmal ältere Personen, damit schließe ich mich jetzt ein, werden tatsächlich auch heute so ein bisschen in der Community schon wegen ihrem Alter diskriminiert. Habt ihr das auch schon erlebt?
1: Also in meinem Verein, also bei Warmes Wiesbaden, habe ich das jetzt tatsächlich noch nicht erlebt. Aktuell besteht unser Verein auch noch aus eher der älteren Generation. Das ist jetzt meine Aufgabe, das mal umzuschwingen. Also ich bin ja jetzt auch im Vorstand vor allem für die Jugend und versuche auch diesen Verein sehr viel jünger zu gestalten. Aber ich würde sagen, bei uns ist das nicht das Problem. Also wenn du zu uns kommst, dann bist du herzlich willkommen.
0: Also jünger gestalten, damit meinst du Innovationen, oder?
1: Also wir brauchen ja auf jeden Fall Zukunft. Ne? Also klar, jetzt läuft das alles noch und diese ganzen Veranstaltungen, Projekte und die Pride, das funktioniert soweit. Aber in 10 Jahren muss irgendwo der Nachwuchs herkommen.
0: Genau, und da muss man jetzt im Prinzip schon die Weichen legen.
1: Genau.
0: Wenn jemand neu in Wiesbaden ist und Anschluss sucht, wie kann der Verein dabei helfen?
1: Also vor allem durch unseren Stammtisch. Da kann man die ersten Leute kennenlernen und da kann man auch überhaupt erst erfahren, was es an Angeboten in der Umgebung gibt. Also ich meine, wir erklären ja auch, welche, also es ist ja nicht nur unser Programm, sondern auch das Programm unserer Kooperationspartner. Und je nach Alter natürlich noch unsere Jugendgruppe, bei der man dann auch einfach vorbeikommen kann, treffen uns alle 2 Wochen mittwochs. Und auch dort kann man sich recht gut vernetzen und von dort aus natürlich auch viel, viel mehr alles Weitere in Wiesbaden kennenlernen.
0: Also das ist im Prinzip auch schon eure Innovation oder wie es bei euch weitergehen kann. Welche Visionen habt ihr für den Verein im Moment?
1: Wir möchten natürlich mit jedem Jahr, dass die Pride wieder stärker zuwächst, also stärker wird, die Leute wieder aktiver werden und vor allem im Verein, wie gesagt, dass wir jünger werden, dass wir Nachschub schaffen, dass wir auch noch viel, viel mehr Flinters erreichen, dass wir Refugees erreichen, also dass wir einfach alle queeren Menschen in Wiesbaden viel, viel stärker in den Verein holen und dass diese auch wieder sehr viel aktiver in der Vereinsarbeit werden.
0: Und man kann diese Leute nur dazu holen, wenn die auch wissen, wo sie sich hinwenden können. Das wird jetzt der Werbeblock. Wenn man sich für euch interessiert, für eure Arbeit, also Warmes Wiesbaden e.V., wo kann ich mich hinwenden? Habt ihr eine Internetseite? Seid ihr auf Facebook oder wie seid ihr vertreten, wo man sich hinwenden kann oder kontaktieren kann?
1: Also in erster Linie würde ich sagen, gern einfach mal vorbeikommen. Also wir haben immer am 2. Dienstag im Monat unseren Stammtisch, derzeit im Westend-Café Wiesbaden. Und ansonsten haben wir eine Website www.warmeswiesbaden.de. Da kriegt man auch alles Mögliche an Infos zu unseren Projekten, zu unseren Veranstaltungen. Und es sind überall immer Flyer im Umlauf, auch aktuell zum queeren Sommer. Ansonsten gern auf Instagram vorbeischauen oder einfach eine Mail an info@warmeswiesbaden.de.
0: Genau, also das sind schon mal ganz viele Möglichkeiten und gerade die Internetseite, die du gesagt hast, da findet man tatsächlich wirklich alles, was euer Verein ist und macht. Also da ist man, da hat man schon richtig zu tun, bis man so ein bisschen sich da durchgelesen hat und da kann ich nur sagen, wer dann nicht irgendwas gefunden hat, was ihm bei euch gefällt. Vielen Dank, Nana.
1: Danke euch.

Und an dieser Stelle geben wir euch noch einen kleinen Inhalt über unsere zweite Stunde. Mein Kollege Markus Prieskorn wird mit Stella Tümmler sprechen von LSBTIQ Netzwerkstelle Südhessen. Und dann haben wir noch live am Telefon, wenn er nicht in der Zwischenzeit eingeschlafen ist, hoffen wir mal, den Chris Kim von LSBTIQ Netzwerkstelle Mittelhessen.

0: Es wird 21 Uhr. 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
1: Mit Sebastian Schweighöfer, guten Abend. Wiesbaden. In Wiesbaden hat die Stadt erstmals eine Befragung unter queeren Menschen zu ihren Erfahrungen und zum Sicherheitsempfinden vorgestellt. Bürgermeisterin Christiane Hinninger und Polizeivizepräsidentin Katrin Thaler präsentierten die Ergebnisse im Rathaus. Die Auswertung beleuchtet homo- und transfeindliche Erfahrungen sowie mögliche Unterstützungsmaßnahmen für die Community. Mehr als 200 Personen beteiligten sich an der Online-Erhebung Queeres Leben in Wiesbaden. Die Befragten berichteten über Diskriminierung, Gewalt und Unsicherheit im öffentlichen Raum. Tagsüber fühlen sich die meisten demnach sicher, in den Abendstunden wächst jedoch die Unsicherheit. Insbesondere belastet gelten Innenstadt, Westend, Bahnhofsvorplatz, Bushaltestellen und andere Orte mit wenig Schutz. Die Studie zeigt außerdem, dass Vorfälle nur selten angezeigt werden. Genannt werden Unsicherheiten im Umgang mit dem Verfahren und beim weiteren Ablauf. Die Stadt verweist auf bereits umgesetzte Maßnahmen wie Regenbogenbeflaggung, Zuschüsse für den CSD und das queere Zentrum. Für queere Menschen in Wiesbaden soll das den Schutz und die Sichtbarkeit weiter stärken. Berlin. Das Bundesministerium für Bildung, Familie, Senioren, Frauen und Jugend hat intern die Bezeichnung des zuständigen Referats geändert. Aus Queerpolitik, sexuelle und geschlechtliche Vielfalt wurde sexuelle und geschlechtliche Vielfalt. Laut Ministerium bleibt die Arbeit des Referats unverändert. Die neue Bezeichnung sei an den offiziellen Titel der Queerbeauftragten angepasst worden. Kritik kommt von SPD Queer. Die Organisation spricht von einer gezielten Schwächung sichtbarer queerer Lebensrealitäten und von einer schleichenden Erosion queerer Präsenz. Co-Chef Oliver Strotzer forderte Ministerin Katrin Prien auf, die Entscheidung zu korrigieren und sich klar an die Seite von Menschen zu stellen, die täglich Diskriminierung erfahren. Prien hatte bereits zuvor erklärt, Vielfalt sei für sie kein staatliches Förderziel und den Aktionsplan Queer Leben relativiert. Queere Verbände hatten dagegen mit Verweis auf steigende Gewalt für den Erhalt von Förderungen geworben. Für die queere Community steht damit auch die Frage im Raum, wie sichtbar politische Zuständigkeit künftig noch benannt wird. Rheinland-Pfalz. Der Koalitionsvertrag von CDU und SPD in Rheinland-Pfalz wird überraschend positiv bewertet. Demnach will sich die neue Landesregierung im Bundesrat für die Ergänzung von Grundgesetz Artikel 3 um sexuelle und geschlechtliche Identität einsetzen. Damit würde ein zentraler verfassungsrechtlicher Schutz ausdrücklich gestärkt. Der Schritt ist politisch bemerkenswert, weil er queere Rechte nicht nur in der Landespolitik, sondern auch auf Bundesebene verankern soll. Der Eintrag im Koalitionsvertrag signalisiert Unterstützung für eine rechtliche Absicherung, die über einzelne Maßnahmen hinausgeht. München. Am 3. Mai 2026 fanden verschiedene Veranstaltungen zum International Family Equality Day statt. In Berlin, Karlsruhe, München und Stuttgart wurde an diesem Tag auf Regenbogenfamilien und ihre Situation aufmerksam gemacht. Laut LSVD Plus soll dieser Tag sichtbar machen, was Familien bereits erreicht haben und zugleich auf fehlende Gleichberechtigung hinweisen. Berlin. Die Berliner Schwulenberatung. Und das waren sie, die schwul-lesbischen Nachrichten hier auf Radio X.
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Und damit kommen wir schon zu den Veranstaltungs- und TV-Tipps für die Woche vom 4. bis 10. Mai. Wir haben nur einen Veranstaltungstipp, und zwar am Samstag, den 9. Mai im Orange Peel. Da gibt es nämlich die 1001 Queer Oriental Night, die monatlich schwul-lesbische Oriental-Party mit türkischem Pop, Oriental, Balkan-Pop, House und Charts, unter anderem mit DJ Mo, und die Aussprache habe ich mir extra aufgeschrieben, wie ich finde, sehr, sehr Chalar. Genau. Eintritt 20 Euro oder 15 Euro, wenn man bis 23.30 Uhr da ist. Das Ganze ab 23 Uhr im Orange Peel in der Kaiserstraße 39 in Frankfurt.

0: Der TV-Tipp ist eigentlich schon mal im Vorgriff auf die nächste Woche, nämlich während und kurz nach unserer Radio-Sub-Sendung nächste Woche gibt es zwei Sendungen im Fernsehen, die euch vielleicht interessieren könnten, und zwar am Montag um 20.15 Uhr im ersten 70 Jahre ESC More Than Music. Eine Doku über den größten Musikwettbewerb im europäischen Fernsehen. Und danach um 23.20 Uhr auch im ersten Disco macht Legende Bonnie M. Anlass ist das 50-jährige Jubiläum der Originalbesetzung von Bonnie M. 1976 formte Produzent Frank Farian die Gruppe mit Liz Mitchell, Marcia Barrett, Maisie Williams und Bobby Farrell und schuf damit ein prägendes Kapitel der Popgeschichte. Im selben Jahr erschien mit Daddy Cool ein weltweiter Hit, der bis heute als ikonischer Klassiker der Dance-Pop-Kultur gilt. Diese TV-Dokumentation wurde am Samstag auf dem Lichter Filmfest international mit zahlreichen Ehrengästen vorgestellt. Markus Brieskorn wird euch nächste Woche darüber berichten. Und nächste Woche also erst Radio Sub hören, dann die Mediathek sichten oder den museumsreifen Videorekorder, falls noch vorhanden, programmieren. Ah, bist ja wieder da. Sag doch mal die E-Mail-Adresse an, wenn du möchtest.
1: Die E-Mail-Adresse? Was für eine E-Mail-Adresse?
0: Unsere. info@radiosub, wenn ihr noch was für uns habt.
1: Nee.
0: Machen wir weiter im Programm.
1: Ja.
0: Mit Troy Sivan.
1: Ich muss nur mal kurz, jetzt kommt der Beitrag dann vom Markus, ne?

0: Mein Kollege Markus Brieskorn hat mit Stella Tümmler von der LSBTIQ-Netzwerkstelle Südhessen gesprochen, einem Projekt von Vielbund e.V.
1: Stella, du bist jetzt seit Februar in dieser Position. Was genau machst du denn da jetzt bei diesem LSBTIQ-Netzwerk in Südhessen?
2: Ja, also die LSBTIQ-Netzwerkstelle Südhessen ist dafür zuständig, die Region zu vernetzen eigentlich, ja, Netzwerkstelle. Deswegen heißt es ja auch so. Das heißt, wir bringen unterschiedliche AkteurInnen und AktivistInnen und andere Organisationen, Initiativen und Gruppen zusammen, um das Umfeld für die queere Community stärker zu machen und zu fördern und eben auch neue Kooperationen aufzubauen und ja, die Sichtbarkeit auch für die Community zu stärken. Und ja, das ist ein sehr weitläufiges Feld, aber das ist so die Grundaufgabe, die ich in Südhessen und auch die anderen drei Netzwerkstellen in Hessen eigentlich haben.
1: Und das läuft dann so, dass ihr dann verschiedene Treffen organisiert, wo ihr dann einladet dann und so in der Richtung muss man sich das vorstellen wahrscheinlich.
2: Also es gibt ganz unterschiedliche Wege, was das bedeuten kann. Also einmal auf jeden Fall, dass man Treffen organisiert zwischen den unterschiedlichen AkteurInnen.

0: Wir haben zum Beispiel das Format des runden Tisches, was so eine Art Vernetzungstreffen ist. Oder man geht auch selbst zu unterschiedlichen anderen Netzwerktreffen oder Veranstalten und präsentiert sich dort als Netzwerkstelle und auch als Verein. Also Vielbund e.V. ist die Trägerin meiner Stelle und dementsprechend repräsentiere ich dann dort auch den Verein. Und ja, es geht also einmal darum, Präsenz zu zeigen auf unterschiedlichen Wegen und die Leute zu einem zu holen, durchtreffen, aber auch an anderen Stellen in der Region, weil ich bin ja für die Region Südhessen zuständig, auch Treffen zu organisieren oder auch Veranstaltungen zu organisieren. Das ist auch eine ganz klare Idee, die man umsetzen kann, um eben zu vernetzen.
1: Okay. Du hast ja schon gesagt, du bist für Südhessen zuständig. Vielleicht kannst du mal so grob umreißen, was unter Südhessen alles offiziell fällt.
0: Ja, also da fällt einmal drunter die Stadt Darmstadt, dann der Landkreis Darmstadt-Dieburg, der Landkreis Bergstraße, Groß-Gerau, also der ganze Kreis Groß-Gerau und der Odenwaldkreis, also
1: bis
0: der ganze.
1: Bis zur hessischen Grenze sozusagen.
0: Richtig, ja, genau.
1: Okay. Du kommst ja selber irgendwie so ein bisschen aus der Medienbranche, habe ich jetzt im Vorfeld schon gehört. Hilft dir das im Prinzip jetzt da ein bisschen tätig zu sein?
0: Ja, also ich würde sagen, auf jeden Fall. Ich habe vorher, vor meiner Elternzeit, habe ich in einem queer-feministischen Filmverleih gearbeitet. Für alle, die nicht wissen, was ein Filmverleih ist, das ist eine Art Verlag, könnte man sagen, aber nicht für Bücher, sondern für Filme. Also man kauft halt Lizenzen von Filmen und wertet die dann auf unterschiedlichen Wegen aus, sei es jetzt, dass man die im Kino rausbringt oder auf DVD, ganz klassisch noch, oder auf Streamingdiensten oder im Fernsehen und hier und da. Und da habe ich ganz unterschiedliche Aufgaben gemacht, war aber vor allen Dingen auch für die Außenkommunikation zuständig und Förderanträge. Und das hilft mir jetzt schon, weil ich auch hier viel mit Förderanträgen arbeite oder auch unterstütze bei Förderanträgen. Also das ist auch eine Aufgabe meiner Stelle, dass ich, wenn Leute Schwierigkeiten haben mit Förderanträgen für Projekte, die sich gerne an mich wenden können, und ich helfe dann dabei, wie man so einen Förderantrag überhaupt schreibt oder ausfüllt. Und des Weiteren war ich ja, wie gesagt, für eine queere Firma zuständig und habe dementsprechend natürlich auch eine gewisse Vernetzung schon, vor allen Dingen im queeren Medienbereich, sei es jetzt Presse, unterschiedliche Festivals, aber auch Initiativen und Vereine. Also ich habe mit vielen AIDS-Hilfen zusammengearbeitet. Ich habe auch im Vorhinein mit Vielbund zusammengearbeitet, die ja auch immer mal wieder Kino-Open-Air-Veranstaltungen organisieren. Und ja, da habe ich also viele Player
1: Kontakte
0: sozusagen.
1: Dann von, ja, das hilft, das kenne ich von meiner Arbeit hier auch. Du hast jetzt gerade den runden Tisch, hast du jetzt ja schon erwähnt, also wo du selber eingeladen hast, der war, glaube ich, jetzt, also wir zeichnen das ja auf die Woche, aber der war jetzt gerade die Woche, ne?
0: Ja, der war gestern, tatsächlich. Ja, der lief sehr gut. Also ich hatte natürlich ein bisschen Angst, weil ich das erste Mal gemacht hatte. Aber es waren insgesamt 14 Teilnehmende dann auch. Das war auf jeden Fall eine gute Zahl, was ich eigentlich auch irgendwie nicht damit gerechnet hatte, weil so schönes Wetter war. Und da denkt man ja immer, na, die Leute gehen da vielleicht doch lieber woanders hin. Aber wir hatten ganz unterschiedliche Personen da, unterschiedlichen Alters, aus unterschiedlichen Organisationen, mit unterschiedlichen Hintergründen, auch unterschiedliche ethnische Hintergründe. Das fand ich auch sehr schön zu sehen, dass wir relativ gemischt waren. Und ja, da habe ich mich erstmal vorgestellt, weil mich kennt ja irgendwie noch so wirklich so niemand und auch viele Leute verstehen nicht, was die Netzwerkstellen generell eigentlich machen und wofür die überhaupt da sind. Und dann ging es so ein bisschen darum, das erstmal zu erläutern, und daraufhin haben wir dann eine erste kleine Bedarfsanalyse gestartet. Was braucht die Region, was brauchen die unterschiedlichen Interessengruppen, und haben uns darüber ausgetauscht, und das war eine sehr schöne Diskussionsrunde, und wir haben wirklich viele gute Ideen gesammelt, und jetzt geht es erstmal darum, das so ein bisschen auszuwerten und zu schauen, wie man damit arbeitet und was für Formate vielleicht man kreieren kann, um diese Bedürfnisse irgendwie aufzugreifen und dem gerecht zu werden.
1: Gut, ich wollte mich gerade noch nachfragen, halt eben, welche Themen ihr da jetzt gehabt habt, aber das hast du jetzt ja dann schon mehr oder weniger beantwortet.
0: Ja, also wir hatten auch konkrete Themen, ja, so was tatsächlich, es haben sich auch die gewissen Bedürfnisse haben sich auch dann gebündelt. Wir haben ganz viel gesehen, dass es sehr viel im Bereich Flinter gewünscht wird, weil hier die Repräsentation einfach immer noch sehr gering ist und die Formate einfach auch sehr gering ist.
1: Das musst du mal kurz erklären, Flinter?
0: Flinter ist ein Akronym und steht für Frauen, Lesben, Inter und N, non-binär, trans und asexuelle Personen. Und das ist im Prinzip die Personengruppe, weil es sind ja mehrere unterschiedliche Gruppen, die sich immer noch in vielen queeren Formaten nicht wiederfinden. Mhm. Also persönlich. Theoretisch sind die Angebote ja für alle offen, aber trotzdem, die Strukturen sind oft so aufgebaut, dass man sich, wenn man zu dieser Gruppe gehört, sich oft nicht so wirklich willkommen fühlt. Und das wurde auch gestern ganz stark klar, dass da irgendwie was fehlt und dass man sich da mehr wünscht. Und dann gab es auch viel im Bereich speziell für Transpersonen, dass da Lücken gesehen werden. Und auch für ältere Queers wurden Formate gewünscht. Und dann gab es noch ganz konkrete Sachen wie, wir würden gerne viel machen, aber uns fehlt das Geld für Projektfinanzierungen. Wie kommen wir damit klar? Irgendwie so eine Art finanzielle Sicherheit oder Projektförderungssicherheit, dass man da irgendwie da mangelt halt. Das waren so die konkreten Sachen. Mhm. Umgedreht wurde aber auch festgestellt, dass es auch positive Dinge gibt, dass der Zusammenhalt innerhalb der Community sich immer weiter stärkt, was vielleicht oder wahrscheinlich auch daran liegt, dass generell die Zeiten alle immer irgendwie unsicherer und irgendwie prekärer werden. Auch für die Community, aber auch für eigentlich den Rest der Gesellschaft, wenn man mal ehrlich ist. Und dass das irgendwie dazu führt, dass man doch irgendwie näher zusammenrückt und irgendwie über seine Unterschiede hinweg sieht und lieber guckt, was einen verbindet. Und so. Mhm. Und das war eigentlich eine ganz schöne Feststellung.
1: Okay. Wie geht's da jetzt weiter? Also jetzt war der runde Tisch jetzt die Woche dann, aber ansonsten, was hast du jetzt als nächstes vor?
0: Als nächstes habe ich jetzt konkret vor, anhand dieser Bedarfe, die wir gesammelt haben, erstmal zu schauen, was für Formate könnte ich dann hier mit unterschiedlichen Kooperationspartnerinnen aufziehen, um vielleicht ein paar dieser Lücken irgendwie so ein bisschen zumindest zu füllen. Des Weiteren habe ich aber auch noch Projekte, an die ich mich setzen muss, die schon in unseren Förderantrag beantragt wurden. Also man muss sich das so vorstellen, meine Stelle ist gefördert von dem Hessischen Ministerium für Integration und Soziales. Ich hoffe, ich habe da jetzt nicht irgendeins der Wörter vergessen. Das sind immer so ganz lange Namen, die dann immer im Akronyme irgendwie umgeführt werden. Durch den Hessischen Aktionsplan für Akzeptanz und Vielfalt. Genau. Mhm. Und das ist immer nur eine einjährige Projektförderung und bei der Projektförderung muss man natürlich, wenn man da den Förderantrag stellt, auch sagen, was man so ungefähr vorhat und daran muss ich mich natürlich jetzt auch halten, auch wenn ich ganz neu bin und den Förderantrag für die aktuelle Periode nicht verfasst habe, aber da sind auch unterschiedliche Formate schon vorgesehen, was wir jetzt zum Beispiel planen, würde jetzt in die dritte Runde gehen, ist ein Queer Camp im September, das in Mittelhessen stattfinden wird. Das haben wir auch in Kooperation mit den anderen Netzwerkstellen, setzen wir das auf. Und daran sind wir eigentlich gerade. Das ist unser größtes Projekt für dieses Jahr, weil das über mehrere Tage geht. Und da ist natürlich der organisatorische Aufwand relativ hoch. Aber ansonsten wird weiterhin geplant, Workshops anzubieten. Wir haben jetzt zum Beispiel in Südhessen eine neue Kooperation, die demnächst startet für queere Jugendliche und junge Erwachsene, die vor Herausforderungen im Arbeitsleben oder kommendem Arbeitsleben stehen, sei es jetzt Erwerbslosigkeit, drohende Erwerbslosigkeit, Schwierigkeiten, sich für ein Studium oder eine Ausbildung zu entscheiden, Schwierigkeiten bei der Ausbildung, ein allgemeines Gefühl des Verlorenseins und all solche Fragen wird es hier ein Pilotprojekt geben am Queeren Zentrum in Darmstadt, bei dem wir Empowerment-Workshops machen, einmal im Monat, wo es eben um solche Themen gehen kann. Und das ist, wie gesagt, offen für alle bis 27. Und je nachdem, wie das startet, überlegen wir das Projekt dann auch für alle Personen freizustellen, also auch die älter sind zum Beispiel.
1: ja, das kann man ja mal gucken.
0: Sie haben halt diese Probleme ja eventuell auch.
1: Ja.
0: Und ja, da freue ich mich drauf, dass diese erste Kooperation da schon entstanden ist mit Hage e.V. und MyWay in Darmstadt, die Coaches stellen. Und ja, da bin ich ganz gespannt, wie das anlaufen wird. Das soll im Juni starten, wenn ich das jetzt richtig im Kopf habe. Und das ist so eine Sache zum Beispiel, die jetzt demnächst ansteht.
2: Das war mein Kollege Markus Prieskorn im Gespräch mit Stella Tümmler. Wer sich für die Arbeit der LSBTIQ-Netzwerkstelle Südhessen interessiert oder selbst aktiv werden möchte, kann sich melden an info@lsbtiq-südhessen.net oder auch telefonischen Kontakt unter 06151 98 17 195. Sitz der Netzwerkstelle ist bei Vielbund e.V. in der Kranichsteiner Straße 81 in Darmstadt.

0: Am Telefon begrüße ich jetzt Chris Kim von der LSBTIQ-Netzwerkstelle Mittelhessen mit Sitz in Marburg. Wir sprechen über Vernetzung in der Region und über das wichtige Thema Queerfeindlichkeit. Wenn wir jetzt Glück haben, sage ich guten Abend, Chris. Hallöchen, bist du da?
1: Ja. Ich bin da. Guten Abend und schön, da zu sein.
0: Ja, wunderbar. Schön, dass du dir die Zeit nehmen konntest und dass wir heute so ein bisschen über eure Netzwerkstelle sprechen können. Chris, du arbeitest bei der LSBTIQ-Netzwerkstelle Mittelhessen. Was genau ist deine Aufgabe dort?
1: Genau. Also ich glaube, bevor ich die Frage beantworte, ist, glaube ich, wichtig zu wissen, dass die Netzwerkstelle Mittelhessen im Gegensatz zu den anderen Netzwerkstellen, die ja in 4 Regionalstellen organisiert, das haben ja auch die Kolleginnen gesagt, dass wir aufgeteilt sind. Das ist nicht so offensichtlich, aber genau, ne, wir haben quasi 2 Träger, einmal die LZ in Gießen, das ist quasi die Netzwerkstelle Mittelhessen Süd, und einmal quasi, wo ich ansässig bin, die LZ in Marburg, das ist quasi Nord, und deswegen unterteilen wir uns tatsächlich auch die Orte und die Landkreise. Genau, und uns gibt es ja seit 2019 so, finanziert von den Mitteln des Hessischen Ministeriums für Arbeit, Integration, Jugend und Soziales. Ich persönlich arbeite auch seit 2020 in der Netzwerkstelle, also mittlerweile doch schon 6 Jahre. Auch eine Besonderheit für uns in Marburg ist, ein Großteil unserer Arbeit findet im vielen Zentrum Marburg statt. Das hat tatsächlich auch was sehr stark mit der Netzwerkstelle zu tun. Die Arbeit ist bei uns auch recht vielfältig. Ne? Wir arbeiten gemeinsam an überregionalen Projekten mit den anderen Netzwerkstellen zusammen. Hessische Queere Vollversammlung und das Queercamp, das ja auch in diesem Jahr nochmal stattfinden soll, lokal dann mit den queeren Communities und den Einzelpersonen. Da machen wir Vernetzung, wir machen Erstberatung und gucken, was die Bedarfe der Community sind. Also wo sind die Leerstellen und wo können wir tatsächlich auch versuchen, Gruppen zu gründen, aufzubauen. Und sind somit auch natürlich so eine Rolle oder in der Rolle eine Ansprechperson für die queere Community zu sein, aber auch für die Kommunen und andere Institutionen. Ab und zu machen wir Vortragsreihen, ab und zu Sensibilisierungsarbeitssachen und Workshops. Genau, und generell würde ich sagen, dass bei uns der Hauptthemenschwerpunkt die Queerfeindlichkeit ist.
0: Genau, zu dem Punkt wäre ich jetzt auch noch gekommen, nämlich was euer Schwerpunkt ist in eurer Arbeit. Warum ist das auch in Mittelhessen so wichtig?
1: Die Queerfeindlichkeit?
0: Genau. Oder erstmal der Schwerpunkt eurer Arbeit und die Vernetzung überhaupt?
1: Mittelhessen, also jede Regionalstelle hat ja quasi aufgrund des Bezugs der jeweiligen Region auch unterschiedliche Herangehensweisen, sage ich mal, oder womit sie sich auseinandersetzen müssen. Mittelhessen ist ja abseits, ich sag mal, die Ballungszentren in Anführungsstrichen, ne, Universitätsstädte Marburg und Gießen. Vielleicht könnte man noch so Limburg mit dazu nehmen, da gibt es ja schon lange bestehende queere Angebote und Strukturen. Ansonsten ist ja Mittelhessen sehr ländlich geprägt. Und da merken wir manchmal auch so die Schwierigkeit tatsächlich darin. Also ne, Marburg, Universitätsstadt, wir haben eine aktive queere Community, größtenteils studentisch organisiert. Das macht auch einen großen Teil aus. Dort aber auch so ein bisschen Fluktuation, Verlust von Erfahrungen, ständig Erneuern von Beziehungen, die wir auch tatsächlich machen müssen. Da können natürlich so Orte und Strukturen wie queere Zentren, Queerkneipen, Kulturzentren etc. entgegenwirken, um so eine Konstante zu haben. In ländlichen Räumen ist es ja leider nicht so, und da gibt es wenig queere Strukturen, bis fast gar keine. Wenn diese mal existieren, dann sind die so an Träger gebunden oder an Projektgelder, die dann nur ein paar Jahre existieren und dann verschwinden diese wieder. Und da gibt es ja auch einfach, ich sag mal, eine Flucht, insbesondere von queeren Jugendlichen aus den ländlichen Strukturen. Das ist ja leider nicht neu. Ich glaube, Leute, die in Dörfern aufgewachsen sind, erleben das ja auch selbst so, wissen, wie es ist. Genau, da ist es manchmal sehr schwierig, einen Fuß reinzustecken in diese ländlichen Räume. Also weil sie brauchen natürlich die Leute vor Ort, die Leute ziehen dann teilweise weg, haben manchmal auch Angst, ne? Coming out ist ja auch ein großes Thema im ländlichen Raum. Ja, das ist manchmal nicht so einfach. Ich würde aber sagen, am Ende ist Vernetzung ja einfach ein zentraler Bestandteil von queerer Community. Ansonsten würde es uns nicht geben, ansonsten würden wir das ja auch nicht machen.
0: Ja. Ja, das ist, ich finde das ganz toll, was ihr da an Arbeit leistet. Das ist Wahnsinn. Vor allem ist es gerade in dieser Region oder wie du schon gesagt hast, in der ländlichen Region sehr wichtig. Ich hatte es schon mal vor einer Stunde auch den Kollegen gesagt, wenn man in Hessen groß wird oder gerade so in dieser ländlichen Gegend, glaubt man ja immer, man ist der einzige Schwule. Und da muss man wirklich so ein bisschen gegen diese Gesellschaft tatsächlich teilweise ankämpfen oder so ein bisschen sich erklären vielleicht auch. Ende Februar gab es eine queere Vollversammlung in Marburg. Worum ging es da konkret?
1: Das war jetzt die zweite queere Vollversammlung, die wir organisiert haben. Die erste war 2024. Ich sag mal, das war so ein Testversuch, ob die queere Community überregional Lust daran hat, überhaupt an so einer Vernetzung mitzuwirken. Damals gab es kein übergeordnetes Thema. Dieses Jahr gab es schon, also genau gesagt, am 28.02. hatten wir die queere Vollversammlung. Oberthema war dann Auseinandersetzung mit Queerfeindlichkeit und somit hieß auch der Titel Queer sichtbar sicher. Bei dem sicher ist ein Fragezeichen. Und am Ende ging es uns darum, so einen Raum zu ermöglichen, wo wir eben halt genau darüber ein Gespräch führen können, weil das ein Thema ist, womit wir uns als Queer Community auseinandersetzen müssen in den letzten Jahren und uns einfach auch beschäftigen müssen. Ich finde es sehr wichtig, dass wir das tun, also auch nicht nur abstrakt, sondern auch konkret, weil ich der Überzeugung bin, dass Ignorieren oder Kleinreden davon auch nicht weiterhilft, sondern da müssen wir eben halt miteinander ins Gespräch kommen. Da gab es einen Input zu den queerfeindlichen Mobilisierungen, die gegen die CSDs in Hessen im letzten Jahr, aber dann auch bundesweit. Da gab es eine Einordnung der rechtsextremen Akteure und Strukturen. Das haben die mobilen Beratungsdienste gegen Rechtsextremismus in Südhessen organisiert und veranstaltet. Es gab auch ein paar Handlungsempfehlungen, die wir daraus gegeben haben. Dann gab es ein paar Mini-Workshop-Formate, ne, beispielsweise queere Selbstverteidigung, Transfeindlichkeit innerhalb der queeren Community oder wie man generell mit Queerfeindlichkeit auch persönlich umgeht, also so Coping-Mechanismen.
0: Ja, ist ja auch immer wieder so ein gewisses kleines Thema. Welche zentralen Erkenntnisse oder Eindrücke hast du von dieser Vollversammlung dann mitgenommen?
1: Ich fand es sehr schön. Sehr schöner Moment für mich war, dass fast alle, die eben halt sich daran beteiligt haben und da eben halt auch als Teilnehmende vor Ort waren, den Wunsch geäußert haben, dass diese Vollversammlung jährlich stattfinden soll. Also es gibt einfach einen starken Bedarf nach einer queeren Vernetzung in Hessen und das halt langfristig und vielleicht eben halt auch eine gemeinsame Stimme, sage ich mal, zu finden. Wir sprechen immer von queer Community dabei, das ist ja eigentlich ein Versuch, manchmal sowas herauszubilden, sondern es sind ja queere Communities, wenn man es ehrlich nimmt. Und es gibt ja nur manchmal an bestimmten Orten oder Tagen, ich sag mal CSDs, die Orte, wo wir dann wirklich auch als queere Community zusammenkommen können, um eine gemeinsame Stimme zu finden. Das ist sehr schön, irgendwie mitzubekommen, weil das war auch ein Anliegen von uns. Eine andere Erkenntnis ist einfach folgende Problematik. Es gibt keine zentrale Anlaufstelle für queere Menschen in Hessen, wenn sie Queerfeindlichkeit erleben. Da gibt es die Opferberatungsstellen, da gibt es die Antidiskriminierungsstellen, das ist auch wichtig. Aber manchmal reicht es halt auch einfach nicht. Generell, wir sprechen ja von einer 90-prozentigen Dunkelziffer, wenn es um queerfeindliche Gewalt geht. 90-prozentig wissen wir gar nicht, was da passiert. Die Sachen werden nicht angezeigt. Verschiedene Hintergründe dazu. Da eben halt zu sagen, nee, das brauchen wir unbedingt. Großer Fortschritt meiner Meinung nach ist, dass jetzt die Melde- und Informationsstellen zur Queerfeindlichkeit existiert in NRW und neuerdings ja auch in Niedersachsen. Das wäre natürlich großartig, wenn es das auch in Hessen geben würde. Genau da würde ich versuchen, einen Ansatz zu finden.
0: Okay, da haben wir schon deinen Ansatz im Prinzip verstanden, was du da genau machst. Welche Rolle spielt denn die Community-Vernetzung im Umgang mit Queerfeindlichkeit?
1: Eine zentrale. Also wir können ja diese Arbeit am Ende auch nur machen, wenn wir eben halt die Beziehung zu den queeren Strukturen und Einzelpersonen führen. Und wenn da am Ende auch ein Vertrauensverhältnis da ist, dass man eben halt davon mitbekommt oder eben halt auch weiß, ah ja, da ist das passiert. Und am Ende geht es ja auch darum zu gucken, wie geht man damit um, was kann man machen, was sind die Bedarfe, wo kann man ihn halt supporten.
0: An dieser Stelle machen wir eine ganz kleine Pause und werden dann mal zum Thema Rechtsextremismus und Rassismus kommen. Was du da für Erfahrungen gemacht hast oder wie da deine Arbeit aussieht, das erfahren wir nach einer ganz kleinen Pause.

0: Am Telefon habe ich jetzt weiterhin noch den Chris Kim von der LSBTIQ-Netzwerkstelle in Mittelhessen. Ich hatte es ja vor unserer kurzen Pause schon gesagt, Chris, du arbeitest auch mit Beratungsstellen gegen Rechtsextremismus und Rassismus zusammen. Wie sieht denn da die Zusammenarbeit konkret aus?
1: Genau, im Vorfeld der Zusammenarbeit hat das Ganze Anfang letzten Jahres, im Vorjahr 2024, fanden ja die bedrohlichen massiven Queerfluss-Mobilisierungen gegen CSDs in Ostdeutschland. Als ganz großes Ding in Bautzen liefen dann 700 Rechtsextreme auf der Straße, um queeres Leben und queere Existenzen anzugreifen und davon ja nicht wenig jugendliche Rechtsextreme, die dann mitgemacht haben.
0: Ja, und das wurden, glaube ich, ja, Entschuldigung. Und ich glaube, es wurden auch zwei CSDs abgesagt deswegen, ne?
1: Genau, richtig. Und das ist ja erschreckend und das ist ekelhaft. Also ich finde da keine Worte für. Und für uns hat das eine ganz große Sorge aufgemacht, dass das eben halt natürlich auch nach Westdeutschland rüberschwappen wird, sage ich mal. Das ist ja leider dann auch passiert. Und im Vorfeld haben wir uns dann mit dem mobilen Beratungsdienst gegen Rechtsextremismus und Rassismus, also kurz MDT Hessen, die sehr ähnlich wie die Netzwerkstellen tatsächlich auch regional gegliedert sind, und zusammengesetzt, um uns zu beraten, darüber zu sprechen, wie können wir denn die CSDs in Hessen unterstützen und uns dagegen wappnen. Das war auch richtig, weil die Einschätzung von uns war auch richtig, denn letztes Jahr fanden dann doch 4 rechtsextreme Demonstrationen und gegen die CSDs in Hessen statt. Und dann gab es, sage ich mal, einen Call mit den CSDs in Hessen, insbesondere mit denen, wo klar ist, da wird was passieren, um uns darüber zu beraten, wie können wir denn unterstützend wirken und was sind unsere Handlungsempfehlungen. Da gab es auch einen Input dazu, um wen handelt es sich, wer sind die rechtsextremen Akteure, im Vorfeld auch quasi so einen Sicherheitscheck-in zu machen, was kann man machen, wie sollte man das angehen. Und dann am Ende auch bilateral mit den CSDs darüber zu sprechen, wie man weiterhin unterstützen kann. Dann gab es auch ein kleines Monitoring, das haben aber die MBTs gemacht, um zu gucken, wie liefen die Mobilisierungen ab, wer steckt dahinter, wie sah das aus, war es erfolgreich in Anführungsstrichen oder nicht. Ist das Ganze gestartet. In diesem Jahr haben wir das Gleiche vor einigen Wochen, ich glaube vor 1-2 Wochen, hatten wir auch nochmal so einen Call gemacht. Da sind aber auch die Opferberatungsstellen von Response nochmal dazugekommen, um sich vorzustellen und gemeinsam zu gucken, wie können wir da gemeinsam agieren.
0: Mit Statistiken ist es ja immer so eine Sache, aber im Prinzip haben wir wieder die Situation, dass in den letzten Jahren die Zahl der queerfeindlichen Straftaten gestiegen ist. Wie wirkt sich das auf eure Arbeit direkt aus?
1: Krass, würde ich sagen. Genau, ich denke auch, dass dieser Anstieg, weil du das mit den Statistiken natürlich angegeben hast, ne, ich habe ja im Vorfeld gesagt, 90% fließen gar nicht in die Statistik ein. Ich denke aber, dass dieser Anstieg auch so eine Mischung ist aus der verstärkten Sichtbarkeit queerer Existenzen und Strukturen. Die CSDs, besonders in ländlichen Räumen, haben ja massiv bundesweit zugenommen. Das ist ganz klar positiv hervorzuheben. Gleichzeitig erleben wir auch in einer Gesellschaft, in der rechtes Denken und Handeln eben halt einfach stetig verstärkt wird und leider nicht nur in Deutschland, sondern ja auch weltweit. Und da geht es um eine Entdemokratisierung, die wir ja auch erleben. Und das führt natürlich auch dazu, dass queere Rechte da darunter leiden. Und da auch doch eine Statistik zu nennen. 2025 hatte die Amadeo-Antonio-Stiftung eine kleine Broschüre rausgebracht für das Jahr 2025. 245 CSDs haben sie dort aufgezählt, bundesweit die stattgefunden haben. Davon sind 100 CSDs durch rechte Demonstrationen, Angriffe betroffen. Das ist fast die Hälfte aller CSDs. Also wir sprechen da nicht von einem kleinen Bruchteil, sondern das ist massiv. Und das sieht man, wie gesagt, nicht nur in Ostdeutschland, sondern auch hier. Und wenn ich darüber spreche, was macht das natürlich mit queerer Community? Angst, Sorgen um die eigene Existenz. Und das merke ich auch persönlich in Marburg, innerhalb der queeren Community, in der Zusammenarbeit quasi auch, ich bin ja selbst Teil davon, die Rückmeldung von, was machen wir, wenn was passiert? Und eines der Sachen, die wir dann gemacht haben, ist tatsächlich auf Wunsch, eine queere Selbstverteidigungskurse zu organisieren und zu gucken, dass Menschen sich dort auch sicherer fühlen. In dem, was sie halt machen und wie sie halt sind. Und die Sorge ist aber nicht weg. Ne? Ich bin eigentlich ein sehr hoffnungsvoller Mensch, aber ich muss auch zugestehen, dass die Zukunft ja leider nicht rosig aussieht. Wir erleben das ja auch bei Schwulen, also meist schwulen Dating-Plattformen. Da wird sich verabredet, dann kommen jugendliche Täter und prügeln halt.
0: Ja, das scheint so ein bisschen so ein es klingt jetzt komisch, aber das scheint so ein gewisser Trend zu sein, ne? Dass es immer wieder diese Vorfälle gibt. Ich finde, das ist schon, also ich lasse mich jetzt mal zu einer persönlichen Ausführung hinreißen, das ist schon wirklich sehr perfide und schon wirklich also was ganz menschlich Fieses und Mieses, muss ich echt mal sagen. Naja, gut. Also es wurde auch darüber gesprochen, dass viele Vorfälle gar nicht erst erfasst werden. Warum ist das denn ein Problem? Weil es nicht in der Statistik dann auftaucht? Hallo, bist du noch da? Da hat mein Techniker irgendwie rumgefummelt. Nein, er ist nicht da. Er gibt keine Antwort. Chris, bist du noch da? Kannst du mich hören? Ich höre mich. Außer Chris. Gut, wir machen noch mal eine kleine Musik und dann schauen wir mal, ob wir noch mal die Verbindung mit Chris hinkriegen.

0: So, dann hoffe ich mal, dass die Rechnung, die Technik uns jetzt keinen Strich durch die Rechnung macht. Chris, bist du da?
1: Ja.
0: Wunderbar. So, jetzt haben wir leider so ein kleines bisschen Zeit verloren. Wir hätten noch über viele Dinge eigentlich sprechen können. Deswegen möchte ich jetzt noch mal eine letzte Frage stellen, nämlich ein Thema bei dir ist auch die Vernetzung von queeren People of Color und migrantisierenden Personen. Warum ist dir das besonders wichtig? Was hast du da an Triggern oder was ist deine Motivation für dieses Thema?
1: Für mich ist die Motivation, dass ich eben halt selbst Migrant bin und ich würde eben halt sagen, Queerfeindlichkeit ist nicht gleich Queerfeindlichkeit. Ne? Schwule Männer erleben eine andere Diskriminierung als Lesben, schwule Männer im Alter eine andere als junge Schwule und somit erleben natürlich auch Menschen, die migrantisiert sind, auch die Form von Queerfeindlichkeit in Kombination mit Rassismus. Und das manchmal ja auch leider nicht nur in der Gesellschaft, sondern auch innerhalb der Kommunitäten und somit denke ich, dass wir auch Spaces brauchen für queere People of Color, um uns auch zu sehen, um so einen Raum zu schaffen, auch für Empowerment und Vernetzung.
0: Ja. Das heißt, sie brauchen im Prinzip auch nochmal eine andere oder besondere Unterstützung.
1: Ja, genau. Ich würde sagen, vielleicht eher eine andere. Also, weil die Themen vielleicht auch einfach anders sind.
0: Anders gewichtet, ja.
1: Genau.
0: Ja. Ja. Ich danke dir mal an dieser Stelle. Wie gesagt, uns ist die Zeit jetzt leider ein bisschen durch das technische Problem abhanden gekommen. Gib uns jetzt einfach nochmal eine Information, wenn ich mich so ein bisschen über eure Stelle erkundigen möchte. Wo kann ich mich hinwenden? Wo kann ich schauen, welche Arbeit ihr in der Netzwerkstelle macht?
1: Genau, da würde ich recht konkret sagen, für Marburg könnt ihr euch auch immer ans Queere Zentrum Marburg wenden, weil wir quasi dort auch unsere Brottätigkeiten machen. Und für Gießen dann auch fürs Hochschildhauszentrum der AIDS-Hilfe Gießen. Generell sind wir aber immer erreichbar unter der E-Mail-Adresse info@lsbtiq-mittehessen.net. Und falls ihr eine telefonische Durchwahl haben möchtet, hier das Queere Zentrum Marburg wäre es +49 6421 166 1682.
0: Gut, wunderbar. Dann, wie gesagt, ich muss leider schon sagen, vielen Dank für das Gespräch und ich wünsche euch alles Gute in eurer Arbeit. Vielen Dank, Chris Kim.
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0: Ja, und an dieser Stelle kommen wir dann ganz schnell und knapp schon zum Ende dieser 1501. Radiosubsendung. Die Redaktion hatte Sebastian Schweighöfer. An der Technik und die Zusammenstellung der Musik kamen von Lars Wolos. Beiträge kamen unter anderem von meinem Kollegen Markus Prieskorn. Mein Name ist Jörn Gröninger. Ich habe euch heute Abend durch die Sendung geführt. Ich wünsche euch eine wunderschöne Woche. Hoffentlich nicht so viel Regen, wie er angekündigt ist. Ansonsten bereitet euch schon mal vor auf unsere nächste Sendung. Nächste Woche am Montag um 20 Uhr. Da geht es schwerpunktmäßig um den ESC. Ich kann euch da nicht so viel dazu erzählen, weil der bei mir immer so ein bisschen an der Wohnung vorbeigeht. Aber mein Kollege Markus Prieskorn und Bernd Ochs, die sind bestens informiert. Seid also gespannt auf die nächste Radiosubsendung.

Ja, der Öde Amt. Am 2. Juni 2014, ich heiße euch ganz herzlich willkommen. Wir kommen heute ausschließlich elektrisch unverstärkt musikalisch. Das heißt aber nicht, dass es eine reine Folk- oder Gospel-Sendung wird, sondern das Hauptaugenmerk liegt heute auf den Aufnahmen. Die sind nämlich sogenannte alte Field Recordings oder auch Heimaufnahmen. Also wir haben viele Sachen aus den 30er, 40er, 50er Jahren, aber auch ein paar Sachen aus den 60er, 70ern und eine ganz neue Platte, die vor kurzem erst erschienen ist. Ja, wie gesagt, heute eher so ein bisschen instrumental, folkig, aber es wird eine schöne Sendung. Ich freue mich schon drauf und ich wünsche euch auch viel Spaß dabei.

Ja, das war Bird Hare mit einem Dying Mother. Und davor haben wir die Myers Family and Friends gehört mit Talking Blues. Und jetzt geht's weiter mit Neil Patman und Mama Whoopin' the Blues.

Ja, eine absolut überragende Platte. Das war Leo Kottke von seiner 6 and 12. String geht's auch schon weiter. String geht's, ist eine Platte, die da aufliegt. Guitars, Watermelon. Jetzt kommt Jeff Lee Pierce, der ja auch kein Original Blues Artist ist, aber der einen Blues in den Adern hat. Und der hat ein paar Specials aufgenommen. Die sind auf der von Sympathy for the Record Industry veröffentlichten Gun Club CD Early Warning auf der zweiten Disc erschienen, schon vor einigen Jahren. Und wir hören daraus den Cool Drink of Water Blues.

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0: Ja, das war wahrscheinlich eine der wenigen Nummern heute hier im Studio aufgenommen worden. Dave Van Ronk, um den sich dieser ganze Hype um diesen Inside Llewyn Davis Film dreht. Das war nämlich der Singer-Songwriter, um den es in dem Film eigentlich geht, mit Cocaine. Jetzt kommen wir zu einer wunderschönen Nummer von einem Herrn, der sich Jack Bean nennt. Ist auch eine Field Recording, also auch aus den 30er, späten 30er, frühen 40er Jahren. Das Stück heißt Song of 50 Cents. Und wer sich für die Sendung oder auch für die Titel interessiert, den verweise ich auf die Homepage von Radio X, da steht dann in den nächsten Tagen, was heute Abend gelaufen ist.
1: Neil, did you find the recording set?
2: Yeah, I found it.
1: You don't mind if I just hold the microphone?
3: I don't care what you do.
1: Okay.
3: You want that 50 cent song?
1: That's a good one.
3: All right.

0: 23 Uhr die Nachrichten. Zunächst die Übersicht. In der Fußgängerzone von Leipzig hat ein Autofahrer mehrere Menschen angefahren und dabei zwei Personen getötet. In der Straße von Hormus spitzt sich die militärische Lage zu. In dem Bemühen um eine Waffenruhe haben Russland und die Ukraine jeweils eigene Feuerpausen verkündet. Die Meldungen im Einzelnen. Maßlichen Amokfahrt in der Fußgängerzone von Leipzig sind zwei Menschen ums Leben gekommen. Bei den beiden Toten handelt es sich nach Angaben der Polizei um eine 63-jährige Frau und einen 77-jährigen Mann. Zudem seien viele Menschen verletzt worden, zwei davon schwer. Die Staatsanwaltschaft ermittelt wegen Mordes. Ein 33-jähriger Deutscher war am späten Nachmittag mit seinem Auto durch eine Einkaufsstraße mitten im Zentrum Leipzigs gefahren und hatte dabei mehrere Menschen angefahren. Er wurde anschließend von der Polizei festgenommen. Die Staatsanwaltschaft geht von der Tat eines Einzelnen aus. Es gebe derzeit keinerlei Anhaltspunkte auf einen weiteren Beteiligten, hieß es. Polizei und Rettungskräfte waren mit einem Großaufgebot im Einsatz. Ministerpräsident Kretschmer erklärte, die Tat mache sprachlos. Es gehe nun darum, schnell und vollständig aufzuklären. Die USA wollen gemeinsam mit Verbündeten aus der Golfregion eine Resolution zur Straße von Hormus im Sicherheitsrat der Vereinten Nationen einbringen. Das teilte UNO-Botschafter Walz mit. Die Resolution solle ermöglichen, den Iran für die monatelange Blockade der wichtigen Wasserstraße zur Rechenschaft zu ziehen. Teheran solle verpflichtet werden, nicht länger Seeminen in der Straße von Hormus zu verlegen und deren Zahl sowie Standorte offenzulegen. Zudem solle die Islamische Republik sämtliche Versuche unterlassen, Zölle für die Passage der Meerenge zu erheben. Die Lage in der Straße von Hormus hatte sich heute zugespitzt. Das US-Militär gab an, 6 iranische Schnellboote versenkt zu haben, nachdem diese in der Meerenge zivile Schiffe angegriffen hätten. 2 Handelsschiffe hätten zuvor unter dem Schutz der USA erfolgreich die Meerenge passiert. Teheran bestreitet beide Berichte. Das iranische Militär griff unterdessen mehrere Golfstaaten an. Ein iranischer Drohnenangriff löste unter anderem ein Feuer in einer Ölanlage in Fujairah im Osten der Emirate aus. Das Verteidigungsministerium der Emirate sprach von einer gefährlichen Eskalation. Der Iran bezeichnete die Angriffe als Reaktion auf das Vorgehen der USA. Mehrere europäische Spitzenpolitiker werten den von US-Präsident Trump angekündigten Truppenabzug aus Deutschland als weiteres Signal für eine nötige Neuausrichtung der europäischen Sicherheitspolitik. Der britische Premierminister Starmer sagte bei einem Treffen der Europäischen Politischen Gemeinschaft in Armeniens Hauptstadt Erevan, es müsse ein stärkeres europäisches Element in der NATO geben. Norwegens Ministerpräsident Støre erklärte, er halte die von Trump genannten Zahlen nicht für dramatisch, sei aber der Ansicht, dass dies im Rahmen der NATO abgestimmt werden sollte. Wie der Bayerische Rundfunk berichtet, betrifft der Teilabzug der US-Soldaten offenbar die sogenannte Striker-Brigade in Vilseck in der Oberpfalz. Das Regiment sei auf dem Truppenübungsplatz Grafenwöhr beheimatet. Der Standort werde nicht geschlossen, es verblieben mindestens 8000 Soldaten. Der Bürgermeister von Vilseck, Grädler, sagte, der Abzug könnte seine Gemeinde wirtschaftlich hart treffen. US-Präsident Trump hatte unlängst den Abzug von deutlich mehr als 5000 Soldaten aus Deutschland angekündigt. Er reagierte damit auf Aussagen von Bundeskanzler Merz, der sich kritisch zum US-Krieg gegen den Iran geäußert hatte. In Bayern ist ein Drohnenkompetenz- und Abwehrzentrum der Landespolizei eröffnet worden. Ministerpräsident Söder und Innenminister Herrmann erklärten in Erding bei München, man bündele vorhandene Kompetenzen und verknüpfe modernste Technik mit praxisnaher polizeilicher Einsatzfähigkeit. Dies geschehe in enger Zusammenarbeit mit Bundespolizei und Bundeswehr. Hintergrund sind wiederholte Drohnensichtungen über sicherheitskritischen Bereichen. Der Münchner Flughafen musste deshalb mehrmals seinen Betrieb einschränken. Die Demokratie in Deutschland genießt laut einer Studie der Bertelsmann Stiftung grundsätzlich weiter einen breiten Rückhalt in der Bevölkerung. Wie bei der Vorstellung des sogenannten Demokratiemonitors 2026 in Berlin mitgeteilt wurde, bewerteten 82% der Befragten überdurchschnittlich positiv die Werte der liberalen Demokratie. Zudem stünden 9 von 10 Befragten hinter dem Prinzip von Wahlen. Bei der Frage nach dem Funktionieren der Demokratie äußerten sich allerdings nur 17% der Befragten zufrieden. Kritisch gesehen wird demnach vor allem das Agieren der Parteien. Die Autoren erklärten, insgesamt lasse sich aus den Ergebnissen schließen, dass Kritik an Schwächen der Demokratie deren grundsätzliche Akzeptanz nicht untergrabe. Für den Demokratiemonitor wurden zwischen 2019 und 2025 6-mal jeweils mehr als 5000 Menschen befragt. Russland hat für Freitag und Samstag eine einseitige Waffenruhe im Krieg gegen die Ukraine verkündet. Am 9. Mai wird in Russland an den Sieg der Sowjetunion über Deutschland im Zweiten Weltkrieg erinnert. Zugleich drohte das russische Verteidigungsministerium mit einem Vergeltungsangriff auf das Stadtzentrum von Kiew, sollte die Ukraine die Feuerpause brechen. Der ukrainische Präsident Zelensky teilte mit, dass mit ihm nicht über eine solche Waffenruhe gesprochen worden sei. Die Ukraine strebe hingegen einen dauerhaften Waffenstillstand an. Auch heute gab es wieder russische Angriffe auf die Ukraine. Dabei wurden mindestens 9 Menschen getötet, die meisten davon in der Region Charkiw im Osten des Landes. Die österreichische Regierung hat 3 Angestellte der russischen Botschaft in Wien wegen Spionageverdachts des Landes verwiesen. Nach Angaben des Außenministeriums in Wien sollen die Verdächtigen versucht haben, über Antennen auf dem Dach der Botschaft und eines weiteren Gebäudes Daten internationaler Organisationen abzufangen. In Wien befinden sich unter anderem die Internationale Atomenergiebehörde und die Sicherheitsorganisation OSZE. Weiter hieß es, Moskau habe eine Frist verstreichen lassen, um die diplomatische Immunität der Betroffenen aufzuheben. Deshalb müssten sie nun das Land verlassen. Die russische Botschaft in Wien verurteilte die Ausweisungen und kündigte eine Reaktion an. Die italienische Bank UniCredit hat sich für die geplante Übernahme der Commerzbank die Zustimmung der Aktionäre gesichert. Auf einer außerordentlichen virtuellen Hauptversammlung genehmigten die Anteilseigner eine Kapitalerhöhung in Höhe von bis zu 6,7 Milliarden Euro. Diese soll durch die Ausgabe von 9 Aktien vollzogen werden. UniCredit will die Papiere den Commerzbank-Aktionären im Tausch anbieten. Das italienische Finanzunternehmen ist inzwischen mit Abstand größter Anteilseigner der Commerzbank vor dem deutschen Staat. Die Führung des Frankfurter DAX-Konzerns lehnt eine Übernahme ab. Auch die Bundesregierung hat skeptisch auf die Pläne von UniCredit reagiert. In den USA sind die diesjährigen Pulitzer-Preise vergeben worden. Gewürdigt wurde unter anderem die Zeitung Washington Post in der Kategorie Dienst an der Öffentlichkeit für ihre Berichterstattung über Massenentlassungen in US-Bundesbehörden unter Präsident Trump. Auch in der Kategorie Nationale Berichterstattung siegte eine Recherche zu Trump. Die Nachrichtenagentur Reuters habe anschaulich dargelegt, wie der Präsident die Regierung und den Einfluss seiner Unterstützer genutzt habe, um politische Gegner zu bestrafen und sich persönlich zu bereichern, erklärte die Jury. Die Nachrichtenagentur AP wurde in der Kategorie Internationale Berichterstattung über einen Beitrag zum chinesischen Überwachungsstaat geehrt. Insgesamt wurden 23 Medienhäuser, Journalisten und Kulturschaffende ausgezeichnet. Und hier noch einmal die Übersicht. In der Fußgängerzone von Leipzig hat ein Autofahrer mehrere Menschen angefahren und dabei 2 Personen getötet. In der Straße von Hormus spitzt sich die militärische Lage zu. In dem Bemühen um eine Waffenruhe haben Russland und die Ukraine jeweils eigene Feuerpausen verkündet. Das Wetter: in der Nacht im Norden niederschlagsfrei, im Südosten abklingende Schauer und Gewitter, sonst gebietsweise schauerartiger Regen, Tiefstwerte 12 bis 6 Grad. Morgen im Norden und Nordwesten heiter bis wolkig, im Süden und Südosten am Nachmittag und Abend aufkommende, teils kräftige Gewitter. In den übrigen Gebieten verbreitet schauerartiger, teils gewittriger Regen, Höchstwerte in der Nordhälfte 12 bis 19, in der Südhälfte 19 bis 27 Grad. Die Aussichten am Mittwoch nur im äußersten Norden auf Lockerungen, sonst wechselnd bewölkt mit kräftigen Schauern und Gewittern 10 bis 21 Grad. Das waren die Nachrichten.
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0: Okay. Hallo, hallo, hallo. Ja, wir hatten gerade einen kleinen technischen Breakdown. Das war X-Fade Nights on Radio X heute Abend mit D. George as usual. Steve Hoke und als Gast aus Berlin Lutz Markwitz. Jo, wir wünschen euch dann noch eine wunderschöne gute Nacht und empfehlen uns.
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